0: Wir machen jetzt weiter mit einer ziemlich coolen Mischung, finde ich. Sabrina Carpenter. Ja, mit ihrem Espresso hat sie uns damals wach gemacht. Ne? Ich glaube, Madonna muss ich jetzt nicht erklären. Auf jeden Fall, die beiden, Sabrina Carpenter und Madonna, machen jetzt was zusammen. Beim Coachella haben sie schon letzten Monat für Aufsehen gesorgt. Da haben sie nämlich schon ihren neuen Song, den sie zusammen gemacht haben, zusammen performt. Und das kam ziemlich gut an. Und wir wollen euch den natürlich jetzt nicht vorenthalten. Hört mal genau hin. Ich finde ja, es klingt so ein bisschen, als hätte man Sabrina Carpenter mit Madonnas Song Vogue gekreuzt. Müsst ihr selber entscheiden. Vielleicht sagt ihr auch, die Vera erzählt doch Blödsinn. Auf jeden Fall hören wir es jetzt. Madonna zusammen mit Sabrina Carpenter, Bring Your Love.
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0: Das Wetter.
1: Temperaturen gehen teilweise runter auf 5 Grad. Wird also eine ganz schön frische Nacht. Aber immerhin bleibt es trocken. Erstmal kein Regen in Sicht. Erstmal allerdings, denn am Nachmittag heute, an dem Sonntag, können im Südwesten schon mal ein paar Schauer und Gewitter durchziehen. Im Rest von Nordrhein-Westfalen ist es dann meist trocken. Und tagsüber ist es eben auch noch ganz schön mit viel Sonne und ein paar Wölkchen. Temperaturen dazu maximal 22 Grad.
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2: A1 Dortmund-Köln zwischen Burscheid und Kreuz Leverkusen. 1 Kilometer Stau. Wir wünschen allen unterwegs gute Fahrt.

Oh, da habe ich jetzt was Feines für euch. Hallo, ich bin Vera Körbe und ich muss sagen, das ist mein Song. Vielleicht auch eurer, vielleicht fühlt ihr es gerade. Ganz doll. Shabusi und A Bar Song. Habt eine schöne Nacht, auch wenn ihr gerade...

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1: Ich bin Ursula Winkler. Das vom Hunter-Virus-Ausbruch betroffene Kreuzfahrtschiff Hondius soll am Morgen Teneriffa erreichen und vor einem Hafen anlegen. Die Ausschiffung der Menschen soll dann bei Tageslicht beginnen. Der Chef der Weltgesundheitsorganisation WHO Tedros hat sich persönlich an die Menschen auf Teneriffa gewandt und gesagt, das Risiko sei gering.
2: Es ist sehr ungewöhnlich, dass sich der WHO-Chef in einem Brief direkt an die Bewohner der Insel richtet. Er verstehe ihre Sorgen, aber die seien unbegründet. Der Transport der Passagiere zu den Flugzeugen sei bestens organisiert, ein Kontakt mit Bürgern oder auch nur Gegenständen auf der Insel gar nicht möglich. Außerdem sei es erfreulich, dass auf dem Kreuzfahrtschiff kein neuer Verdachtsfall aufgetreten sei. Grundsätzlich versicherte der WHO-Chef erneut, dass das Hunter-Virus nicht mit Covid vergleichbar sei. Aus Wien, Matthias Röder.
1: Nach dem vorläufigen Stopp für die von der Bundesregierung versprochene Entlastungsprämie hat Bundeskanzler Merz Beratungen der Koalition über andere Lösungen angekündigt. Wir werden darüber diskutieren, was wir noch tun können, sagte er.
3: Es war eine Schlappe für die Bundesregierung. Ihr Plan, dass Beschäftigte vom Arbeitgeber bis zu 1.000 Euro steuerfrei bekommen können, ist erst einmal vom Tisch. Der Bundesrat stimmte dem Gesetzentwurf nicht zu wegen der befürchteten Einnahmeausfälle. Ob die Regierung nun den Vermittlungsausschuss anruft, um dort nach einem Kompromiss zu suchen, ist noch offen. Das Thema Entlastungen dürfte auf jeden Fall zentral sein beim Koalitionsausschuss am kommenden Dienstag. Thomas Brock, Berlin.
1: Sowohl die russischen als auch die ukrainischen Streitkräfte nutzen nach Angaben aus Kiew die aktuelle Feuerpause zum Heranführen von Verstärkungen sowie zur Rotation ihrer Truppen. Daneben würden auch neue Waffen und Munition an die Frontlinien herangebracht, sagte ein ukrainischer Armeesprecher. Die Lage an den Fronten sei vorerst ruhig. Zwar gäbe es noch einzelne Kämpfe, doch diese seien deutlich weniger intensiv. Zum Fußball. Im Abendspiel der Bundesliga hat der FC Bayern beim VfL Wolfsburg mit 1:0 gewonnen. Zuvor hatte sich RB Leipzig das Ticket für die Champions League geholt mit einem 2:1-Sieg gegen St. Pauli. Die weiteren Ergebnisse: Hoffenheim-Bremen 1:0, Augsburg-Gladbach 3:1 und Stuttgart-Leverkusen ebenfalls 3:1.
4: Das Wetter. Das bleibt mal klar, mal bewölkt, aber selten auch eben mal regnerisch mit höchstens 23 Grad. Morgen am Montag dann wieder Sonne, Wolken, aber eben auch Regen und es kühlt mit höchstens 14 Grad etwas ab.
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5: Zurzeit liegen uns keine Meldungen vor. Wir wünschen allen unterwegs gute Fahrt.
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4: Einen schönen guten Morgen euch. Kommt gut in diesen Sonntag jetzt mit Musik von Leonie. Das hier

0: heiliger Bimbam. Habt ihr euch schon mal selbst gegoogelt? Macht das ruhig mal. Das kann spannend sein und bei manchen wie unserem Hannes sogar sehr witzig.
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2: Habt ihr euch mal selbst gegoogelt? Ja, natürlich, wer nicht? Ich hab's auch gemacht und es gibt tatsächlich noch einen Hannes Höfer. Also, der steht auch in der Öffentlichkeit. Und dieser Hannes Höfer ist Urologe. Jetzt frage ich mich, für wen ist das unangenehmer? Für mich als Comedian oder Dr. Höfer als Urologe? Vielleicht kriegt Dr. Höfer bald auch Google-Rezensionen wie Danke für den schönen Abend, meine Frau und ich hatten sehr viel Spaß, 5 Sterne. Oder ich bekomme Google-Rezensionen wie Ich hatte erst Sorge, als er mir den Finger in den Po gesteckt hat. Aber Herr Höfer war sehr behutsam. Kommen jetzt vielleicht mehr Menschen zu meinen Auftritten, nicht wegen der Comedy, sondern weil sie einfach auf der Suche nach einem Facharzttermin sind? Kann ich Karten über Dr. Lipp verkaufen? Und freut sich Dr. Höfer genauso über Standing Ovations wie ich? Freunde, googelt euch nicht. Und wenn, dann googelt mich gleich mit, dann habt ihr was zu lachen.
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0: Das Wetter.
1: Das wird oft schön, viel blauer Himmel, selten mal Wolken. Manchmal gibt's aber eben auch hier und da leichten Regen bei maximal 23 Grad heute. Morgen zum Wochenanfang gibt's das Gleiche nochmal, dann aber was kühler bei höchstens 14 Grad.
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2: Zurzeit liegen uns keine Meldungen vor. Wir wünschen allen unterwegs gute Fahrt.
1: Wenn ihr jetzt noch nicht wisst, ey, was mache ich denn an dem Sonntag? Ja, Kino. Wir gucken in rund einer Viertelstunde, was es Neues im Kino gibt. Und da ist einiges, ja.

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1: Um das dunkelste Kapitel der deutschen Geschichte geht es diese Woche im Kino in einer Hollywood-Produktion, die so heißt wie eine Stadt in Franken, nämlich Nürnberg, Kinomann Jörg Albrecht.
2: Ja, das ist die Stadt, in der nach dem Ende des Zweiten Weltkriegs die insgesamt 13 Prozesse gegen hochrangige Vertreter des Naziregimes stattgefunden haben. Und vom ersten dieser Nürnberger Prozesse, dem gegen die Hauptkriegsverbrecher, handelt jetzt der Film.
3: Sie haben Hermann Göring gefangen genommen.
4: Was haben Sie mit ihm vor?
3: Das ist wohl die entscheidende Frage. Wir erschießen ihn, nicht wahr? Nicht, dass ich wüsste.
2: Hitlers Stellvertreter Göring ohne Gerichtsverhandlung zu erschießen, das war ursprünglich der Plan. Dann aber haben die Siegermächte doch entschieden, die deutschen Kriegsverbrecher juristisch zur Rechenschaft zu ziehen. Damit waren die Nürnberger Prozesse ein Meilenstein des Völkerrechts. Zum ersten Mal gab es ein internationales Tribunal, das Verbrechen gegen die Menschlichkeit geahndet hat.
1: Jörg, Nürnberg ist also ein reines Geschichtsdrama bzw. Gerichtsdrama, das einen Prozess aufrollt.
2: Das ist er auch, aber nicht nur. Der Film konzentriert sich auf zwei Männer, von denen den meisten wahrscheinlich nur einer bekannt sein dürfte. Das ist der schon erwähnte Hermann Göring. Ja, und der andere, das ist der Psychiater Douglas Kelly, der den Auftrag hatte, Göring und die anderen Angeklagten auf ihre geistige Zurechnungsfähigkeit zu untersuchen. Ein junger Amerikaner, der gern Kartentricks vorgeführt hat.
5: Irgendwann werde ich Ihnen auch mal einen Zaubertrick vorführen.
6: Was denn für ein?
7: Ich werde der Schlinge des Henkers entkommen.
6: Und wie haben Sie vor, das zu schaffen?
7: Wenn ich Ihnen das verrate, wäre es ja keine Zopperei.
2: Die Gespräche zwischen den beiden, zwischen dem selbstgefälligen, aber auch ziemlich charismatischen Göring auf der einen und Kelly auf der anderen Seite, die machen hier das Besondere aus.
1: Von wem werden die gespielt, Jörg?
2: Ja, der eine, der ist ein schauspielerisches Schwergewicht, im wahrsten Sinne des Wortes. Göring wird gespielt von Gladiator Russell Crowe, der in den letzten Jahren ordentlich zugelegt hat. Ja, und den anderen, den kennen wir als Freddie Mercury. Rami Malek ist der Psychiater. Beide liefern ab in einem fesselnden Mix aus Geschichts- und Gerichtsdrama.
1: So, Nürnberg ist neu im Kino in dieser Woche. Kinomann Jörg Albrecht hatte die Infos. Vielen Dank.
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8: Oliver Heldens, Lady, hear me tonight.
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1: Ich bin Katrin Müller. Nach dem Hunter-Virus-Ausbruch auf einem Kreuzfahrtschiff wachsen die Sorgen vor weiteren Infektionen. Experten beruhigen aber, heute soll das Schiff die Kanareninsel Teneriffa erreichen und vor einem Hafen im Süden der Insel anlegen.
2: Für die fast 150 Menschen an Bord des von Infektionen mit dem Hunter-Virus betroffenen Kreuzfahrtschiffes Hondius geht eine 40-tägige Odyssee zu Ende. Wenn alles klappt wie geplant, können die Menschen aus 23 Nationen nun von der spanischen Ferieninsel Teneriffa aus endlich in ihre Heimat fliegen. Dort aber könnte sie eine längere Quarantäne erwarten, denn eine Entwarnung gibt es wegen der langen Inkubationszeit und unzuverlässiger Testmethoden erst Wochen nach dem letzten Kontakt mit einem Erkrankten. Aus Spanien, Jan-Uwe Ronneburger.
1: Kreml-Chef Putin hat den seit langem mit ihm befreundeten Altkanzler Schröder als Vermittler im Krieg zwischen Russland und der Ukraine ins Spiel gebracht. Obwohl sich die USA um Vermittlung bemüht hätten, könne er sich von europäischer Seite Schröder als Vermittler vorstellen, sagt Putin. Er betonte, dass eine friedliche Lösung des Konflikts Sache der Ukraine und Russland sei. Deutschland lebt in diesem Jahr schon ab heute rechnerisch auf Pump, zumindest wenn es um natürliche Ressourcen geht. Nach Angaben des Bundes für Umwelt- und Naturschutz sind dann bereits alle Rohstoffe verbraucht, die eigentlich für das gesamte Jahr reichen müssten.
3: Vor allem unser hoher Energieverbrauch ist das Problem, sagt der Umweltverband. Also Kohle, Öl und Gas, aber auch viel Verkehr, Industrie und Massentierhaltung. Heißt konkret, wenn alle Menschen weltweit so leben würden wie wir in Deutschland, bräuchten wir gleich drei Erden. Der BUND warnt deshalb, dass unser Lebensstil auf Dauer nicht funktioniert und fordert schnelleres Handeln beim Klimaschutz, zum Beispiel mit einem Tempolimit oder einem schnelleren Ausstieg aus fossilen Energien. Zoe Tassovali, Nachrichtenredaktion.
1: Zum Fußball. Im Abendspiel der Bundesliga hat der FC Bayern beim VfL Wolfsburg mit 1:0 gewonnen. Zuvor hatte sich RB Leipzig das Ticket für die Champions League geholt mit einem 2:1-Sieg gegen St. Pauli. Die weiteren Ergebnisse: Hoffenheim, Bremen 1:0, Augsburg, Gladbach 3:1 und Stuttgart, Leverkusen ebenfalls 3:1. Und das waren die Nachrichten mit Katrin Müller.
4: Das Wetter. Am Sonntag neben etwas Sonne mal mehr, mal weniger Wolken mit dabei. Meist trocken geht's durch den Tag. Nur im Bergland am Nachmittag sind einzelne Schauer oder Gewitter mit Starkregen möglich. Dazu messen wir dann 19 bis 22 Grad heute. Am Montag dann überall wechselnd bis stark bewölkt und immer mal wieder nass. Das dann bei 10 bis 13 Grad.
0: NRW Verkehr.
4: Mit einer Warnmeldung für die A2 Hannover-Dortmund. Vorsicht bitte zwischen Nordwestfalen-Lippe und Bielefeld-Ost. Da besteht Gefahr durch eine Unfallstelle. Ansonsten alles frei. Euch unterwegs eine gute Fahrt.
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4: Tja, und das am Sonntag gleich mit Musik von Tina Turner, What's Love Got to Do With It. Spielen wir gleich, starten jetzt erstmal mit Alle Farben und Fading. Ich bin Andreas Grunwald. Euch einen schönen Sonntagmorgen.

0: Post Malone, nochmal einen schönen guten Morgen an diesem Sonntag. 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

0: das Wetter.
1: Und da geht's heute meist wolkig durch den Sonntag. Im Bergland ist auch mal etwas Regen mit dabei. Werte dazu liegen noch mal knapp über 20 Grad. Die neue Woche startet dann wolkig und regnerisch, wird mit nur noch 13 Grad dann auch deutlich kühler.
0: NRW Verkehr.
1: Und da haben wir es aktuell nur mit dieser Warnmeldung hier zu tun. Die A2 Hannover-Dortmund. Vorsicht bitte zwischen Ostwestfalen-Lippe und Bielefeld-Ost. Da besteht Gefahr durch eine Unfallstelle. Ansonsten alles frei am Sonntagmorgen. Euch unterwegs eine gute Fahrt. Und das an diesem Sonntagmorgen jetzt mit Musik von Bonnie Tyler. Von der haben wir ja in dieser Woche keine guten Nachrichten gehört. Bonnie liegt nach wie vor nach einer Not-OP im Koma. Da drückt man natürlich die Daumen, dass es da ganz schnell wieder bergauf geht. Hier ist sie mit einem ihrer allergrößten Hits, mit Holding Out for a Hero.

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0: Nochmal einen schönen guten Morgen an diesem Sonntag in Hamburg. Da ist nächste Woche kein Eierlikör sicher, denn eine Legende der deutschen Musikwelt feiert Geburtstag. Udo Lindenberg, der wird 80 Jahre alt und Kollege Jonas Mikulajczak aus der Musikredaktion. Es gibt jetzt schon ein frühzeitiges Geschenk.
1: Ja, in Form eines Tribute-Albums. We Love Udo, so heißt das Ding. Und da covern verschiedene deutsche Musiker ihre Lieblingssongs von Udo Lindenberg.
0: Ah, okay. Wer ist alles mit dabei?
1: Es ist eine komplett bunte Tüte. Also du hast Tokyo Hotel, Johannes Oerding, The Bossos, Peter Maffay und noch so viele mehr. Richtig geil finde ich persönlich. Der Filmkomponist Hans Zimmer ist einfach auch mit dabei, ja, und hat so eine epische Orchesterversion von Komet gemacht.
0: Gut, okay, da muss man sagen, so habe ich den Song wirklich auch noch nie gehört.
1: Und so läuft es auf dem ganzen Album. Also es geht von Orchester zu Punkrock. Du hast deine emotionalen Balladen, aber auch moderne Pop-Interpretationen.
2: Ich trag

0: Und ich finde, man merkt richtig, die Künstler lieben Udo Lindenberg. Wie zum Beispiel auch Max Giesinger.
1: Udo hat es wie kaum andere geschafft, Leute zu inspirieren, weil er sich immer treu geblieben ist. Immer um Peace, Frieden, seid alle irgendwie entspannt miteinander, hat gute Werte vertreten.
2: Ja, dann würde ich doch vorschlagen, hören wir mal rein. Nächste Woche Sonntag wird Udo Lindenberg 80 Jahre alt und zur Feier des Tages kommt das Tribute-Album We Love Udo raus. Und er hier, gerade eben schon gehört, er macht auch mit.
3: Hey Leute, hier ist Max Giesinger und ihr hört jetzt meine Version von Udo Lindenbergs genialen Song Ich lieb dich überhaupt nicht mehr. Viel Spaß.
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0: die Koalition in der Welt am Sonntag nun vor einem Scheitern. Möglicherweise könnte eine Lösung aber komplett anders aussehen als mit der Prämie geplant. Bundeskanzler Friedrich Merz kündigte zumindest Gespräche über neue Wege an, um die gestiegenen Belastungen durch die Energiepreise abzufedern. Am Dienstag soll im Koalitionsausschuss über das weitere Vorgehen beraten werden. Babette Büchner, Nachrichtenredaktion.
1: Zum Fußball. Im Abendspiel der Bundesliga hat der FC Bayern beim VfL Wolfsburg mit 1:0 gewonnen. Zuvor hatte sich RB Leipzig das Ticket für die Champions League geholt mit einem 2:1-Sieg gegen St. Pauli. Die weiteren Ergebnisse: Hoffenheim, Bremen 1:0, Augsburg, Gladbach 3:1 und Stuttgart, Leverkusen ebenfalls 3:1. Und das waren die Nachrichten mit Katrin Müller.
2: Das Wetter. Heute am Sonntag oft wechselnd bewölkt, aber meist trocken. Regen kann im Bergland dann mal mit dabei sein, wird aber nochmal warm. Mit 19 bis 22 Grad. Die neue Woche startet dann sehr herbstlich, wird deutlich kühler mit maximal 13 Grad, dazu meist wolkig und auch mal nass.
3: NRW Verkehr.
2: Und haben wir gute Nachrichten. Am Sonntagmorgen, da ist alles frei. Keine Staus, keine Störungen. Euch unterwegs eine gute Fahrt.
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2: Ja, und dann schnappen wir uns gleich Musik von Oasis mit Wonderwall. Spielen wir gleich. Starten jetzt erstmal mit Medusa und Dermot Kennedy und Paradise. Ich bin Andreas Grunwald. Euch einen schönen Sonntag.

0: Ed Sheeran und Eyes Closed. So, das wollen wir nicht vergessen, ne? Heute ist Muttertag und falls euch hier nichts für Mutti einfällt, hier so ein paar Inspirationen von unserem Mutti-Experten.
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2: Vergesst nicht den Muttertag, Freunde. Und falls euch nichts einfällt, was ihr auf die Karte schreiben könnt, hier ein paar Inspirationen. Mütter sind wie Knöpfe, sie halten alles zusammen. Oder Engel ohne Flügel nennt man Mutter. Wenn euch das zu cheesy ist, dann schreibt einfach sowas wie: Liebe Mama, ich habe erst begriffen, wie bedingungslos deine Liebe ist, als ich mir meinen Bruder mal genauer angesehen habe. Was Nettes halt. Aber mal im Ernst, ein Hoch auf alle Mütter, die haben Superkräfte. Jede Mutter kann doch aus dem Stand eine Truppe Navy Seals ausbilden und backt nebenbei noch einen Hefezopf, bevor sie zur Arbeit geht. Mütter können kein Multitasking, die haben es erfunden. Kranktage gibt's nicht. Und wir wissen, der Atem von Müttern kann Wunden heilen. Einmal pusten und alles wieder gut. Und immer dran denken, wir können alle dankbar sein, dass unsere Mütter die ganzen Gutscheine, die wir als Kind geschrieben haben, nie einlösen. Ich glaube, meine müsste bis an ihr Lebensende nie wieder selbst kochen oder die Bude aufräumen. Also danke, Mutti.
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0: Das Wetter.
1: Heute mehr Wolken als Sonne mit dabei. Der Sonntag bleibt aber meist trocken, wird mit 22 Grad nochmal angenehm warm. Am Montag dann wechselnd bis stark bewölkt, kaum Auflockerungen mit dabei. Dazu immer mal wieder regnerisch und das bei nur noch 13 Grad.
0: NRW Verkehr.
1: Und da werden mir aktuell keine Staus oder Behinderungen gemeldet. Die Straßen sind frei. Euch unterwegs eine gute Fahrt. Tja, und ich weiß nicht, ob ihr das hier mitbekommen habt. Das Land NRW sagt der asiatischen Hornisse den Kampf an. Ja, weil sich diese höchst aggressive Insektenart hier bei uns ganz stark ausbreitet. Wie sie das macht, wie dieser Kampf aussieht, da fragen wir gleich mal nach. Spielen jetzt erstmal Musik. Ich bin Andreas Grunwald.

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0: Scott und Outkast und Miss Jackson. Gesucht, tot oder lebendig, das Land NRW sagt der asiatischen Hornisse den Kampf an. Weil sich diese höchst aggressive Insektenart in NRW stark ausbreitet, sollen also jetzt auch die Imker helfen. Geschulte Imkerinnen und Imker bekommen für eine fachgerechte Entfernung von Nestern der asiatischen Hornisse so 150 bis 300 Euro. Auch Schutzkleidung und Ausrüstung werden da nochmal bezuschusst. Thorsten Ortmann aus dem News-Team. Was macht denn diese Hornisse, also diese asiatische Hornisse, so gefährlich?
1: Ja, die asiatische Hornisse breitet sich stark in NRW aus. Allein 2025 wurden 7.300 Exemplare gemeldet. Ein Jahr zuvor waren es nur 1.400. Dazu ist sie hochaggressiv und sie greift ziemlich schnell an, wenn sie sich bedroht fühlt, sagt Markus Hellkuhl vom Landesverband Westfälisch-Lippischer Imker.
2: Der Stich ist extrem unangenehm. Der Stachel ist dreimal so lang wie der einer Biene. Die verspritzen auch Gift im Vorbeiflug. Die spritzen direkt in die Schleimhäute, direkt in die Augen rein. Man hat davon gehört, dass mehrfach auch die Intensivstationen dann bemüht werden mussten.
1: Und stößt man auf ein Nest, dann kann es besonders gefährlich werden, weil dann gleich Dutzende Tiere angreifen.
0: Ja, und sie bedroht dazu auch noch die heimischen Bienenvölker.
1: Genau, denn wenn ein Bienenvolk Hornissen vor seinem Stock sieht, dann trauen sich die Bienen nicht mehr raus, sammeln keine Pollen mehr und dadurch können die Bienen dann ihre Brut auch nicht mehr durch den Winter bringen. Das Bienenvolk wird dann schwach und geht ein, während sich die Hornissen munter weiter vermehren. Und die asiatischen Hornissen haben einen großen Appetit. So ein Nest verschlingt bis zu 15 Kilogramm Insekten pro Jahr.
0: Ja, was sollte man denn machen, wenn man auf eine asiatische Hornisse stößt?
1: Ja, man sollte vor allem bei Gartenarbeiten aufpassen und vorher kontrollieren, ob sich ein Nest auf dem Grundstück befindet. Die asiatische Hornisse nistet gerne in Geräteschuppen, unter Dachüberständen oder auch in Sträuchern und Hecken. Nochmal Markus Hellkuhl.
2: Das Primärnest wird dann nachher ungefähr fußballgroß. Die können im Kirschlorbeer sitzen oder in anderen Hecken. Und wenn dort dann beim Frühjahrsschnitt nicht darauf geachtet wird, dass dort Insekten einfliegen und sie dort mit einer Heckenschere durchgehen, dann greifen die sie an.
1: Ja, und wer so ein Nest sieht, der sollte auf gar keinen Fall selbst Hand anlegen, sondern den örtlichen Imkerverein oder Schädlingsbekämpfer kontaktieren.
0: Die asiatische Hornisse breitet sich hier bei uns in NRW sehr stark aus. Darum verstärkt das Land NRW jetzt zusammen mit den Imkern den Kampf gegen das aggressive und gefährliche Insekt. Thorsten Ortmann war das mit den Infos dazu. Dankeschön.
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1: Mit Daniel Dähling. Guten Morgen. Ab heute leben wir in Deutschland rein rechnerisch über unsere Verhältnisse. Das bedeutet, wir verbrauchen mehr Ressourcen.

0: meistens auf einen Tag im Juli berechnet, liegt also deutlich später. Bedeutet, nach Darstellung der Umweltschützer, dass wir hier nicht nur zu viel verbrauchen, sondern auch mehr als der Durchschnitt. Was natürlich im Fall eines Industriestaates nicht verwundert. Der WWF kritisiert trotzdem, dass Deutschland damit im globalen Vergleich die Klimakrise stärker mit anheize, als oft angenommen werde. Vor allem durch den hohen Konsum hierzulande und den Pro-Kopf-Ausstoß an Treibhausgasen.
1: Und das ist für den Morgen ansonsten auch noch wichtig. Das von einem Hunter-Virus-Ausbruch betroffene Kreuzfahrtschiff hat Teneriffa erreicht. Von hier aus sollen die Menschen an Bord unter strengen Sicherheitsvorkehrungen in ihre Heimatländer fliegen. Unter den Passagieren sind auch einige Deutsche. Keiner der Menschen an Bord habe derzeit Symptome, sie gelten aber als Hochrisikokontakte. 3 Passagiere sind an dem Virus gestorben. Bei uns in NRW werden immer weniger Geldautomaten gesprengt. Das Landeskriminalamt hat bis Freitag 9 Fälle erfasst. Vor 4 Jahren waren es zur gleichen Zeit 76. Seitdem gehen die Zahlen zurück. Hauptgrund dürfte sein, dass Farbklebpatronen die Geldscheine bei einer Explosion unbrauchbar machen. Rund 500 Menschen wollen in den nächsten Monaten den Mount Everest besteigen. Nepal hat eine Rekordzahl an Kletterzulassungen gemeldet. Und das Land verdient damit viel Geld, um den höchsten Berg der Welt von Nepal aus zu besteigen, verlangt das Land inzwischen 15.000 US-Dollar. In der Fußball-Bundesliga sind kurz vor dem Saisonende weitere Entscheidungen gefallen. RB Leipzig hat sich durch einen Sieg in der Bundesliga am Nachmittag das Ticket für die Champions League geholt. Und auch der VfB Stuttgart ist auf dem besten Weg in Richtung europäische Königsklasse. Der 1. FC Köln und Werder Bremen können definitiv nicht mehr absteigen, weil Wolfsburg am Abend gegen die Bayern verloren hat. Die schon sicher geglaubten Absteiger aus Heidenheim haben heute Abend noch eine Chance, auf den Relegationsplatz zu kommen. Sie spielen beim 1. FC Köln. Um nichts mehr geht es in den anderen Sonntagspartien zwischen dem HSV und Freiburg sowie zwischen Mainz und Union Berlin. Und das waren die Nachrichten mit Daniel Dähling.
2: Das Wetter. Am Sonntag neben etwas Sonne mal mehr, mal weniger Wolken mit dabei. Meist trocken geht's durch den Tag. Nur im Bergland am Nachmittag sind einzelne Schauer oder Gewitter mit Starkregen möglich. Dazu messen wir dann 19 bis 22 Grad heute. Am Montag dann überall wechselnd bis stark bewölkt und immer mal wieder nass. Das dann bei 10 bis 13 Grad.
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2: Eine Warnmeldung haben wir dabei für die A3 Köln in Fahrt Richtung Frankfurt. Zwischen Siebengebirge und Bad Honnef-Linz besteht Gefahr durch eine Unfallstelle. Da vorsichtig fahren. Ansonsten alles frei. Euch unterwegs eine gute Fahrt.
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4: Heute sind erstmal die Damen dran, am Donnerstag dann die Herren der Schöpfung. So dicht beieinander wie in diesem Jahr liegen Muttertag und Vatertag nur selten. Und damit hallo und herzlich willkommen zur evangelischen Ausgabe von Himmel und Erde. Bei uns geht es heute um Krieg und Frieden, um eine uralte Kirche und um die Zukunft der Freiwilligendienste in Deutschland. Ich wünsche einen schönen Sonntagmorgen mit dem Magazin der Kirchen.

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1: Die evangelische Kirche St. Margareta in Dortmund ist ein echtes Schmuckstück. Ein imposanter Bau, umgeben von großen Bäumen und stolze 800 Jahre alt. Genau darin liegt aber auch das Problem. Das denkmalgeschützte Gebäude müsste nämlich dringend saniert werden, aber der Gemeinde fehlt das Geld dafür.
2: Die Gemeinde hatte beschlossen, diese Kirche mit einem Bauzaun zu umzäunen und diesen Platz total zu sperren, weil man der Verkehrssicherungspflicht ausweichen wollte. Durch den Bauzaun kann eben keiner verletzt werden und kann nichts weiter passieren. Das wollten wir verhindern, denn dadurch wäre dieser Ort gestorben.
3: Das erzählt Manfred Stenzhoff. Zusammen mit anderen hat er deshalb den Verein Treff am Turm gegründet. Ihr Ziel, die alte Kirche wieder in das Bewusstsein der Menschen rücken und mit Leben füllen. Über alle Generationen und Kulturen hinweg.
2: Wenn wir diese Kirche zum Treffpunkt des Dorfes wieder machen wollen, dann muss das mehr sein als Gottesdienste. Mit 4 oder 5 Leuten oder 10 Leuten auch. Sondern die Kirche muss voll sein. Und das heißt, wir müssen auch andere Veranstaltungen machen, wo die Leute gerne hinkommen.
3: Grillabende, Vernissagen, Fotoausstellungen, Konzerte oder auch ein Hochzeitsdinner, das in der Kirche zelebriert wird. Das sind nur einige der Ideen des Vereins, die geplant sind oder schon stattgefunden haben. Nicht jedem gefällt das, das weiß auch Manfred Stenzhoff.
2: Das ist das Problem, dass natürlich viele Leute sagen, das geht doch gar nicht in der Kirche. Diesen Sinneswandel müssen wir betreiben in positivem Sinne. Das darf nicht zu Streit oder Spannungen führen. Wird nicht einfach sein.
3: Doch der Anfang ist gemacht. Aus den 10 Vereinsmitgliedern sind inzwischen 50 geworden. Bis Jahresende sollen es 100 sein. Durch Vereinsbeiträge und Veranstaltungen soll genug Geld gesammelt werden, um die Kirche zu sanieren. Ob das klappt, weiß keiner. Aber viele freuen sich über die Initiative.
4: Weil ich es wichtig finde, hier vor Ort mit den Menschen, die hier leben und hier arbeiten, was zu machen.
5: Da gibt es eigentlich viel zu wenig Veranstaltungen, da geht man halt gerne hin. Ne?
6: Ich finde es sehr gut, dass es eine Initiative gibt, wo Menschen sich überhaupt engagieren für ihr Zuhause.
3: Die Reaktionen zeigen Manfred Stenzhoff, dass er mit dem Verein offenbar vielen Menschen und deren Wunsch nach Gemeinschaft aus dem Herzen spricht.
2: Treff am Turm steht dafür, dass wir ein Treffpunkt für das Dorf werden wollen. Dass hier die Menschen ungeachtet ihrer Herkunft gerne sich treffen und miteinander reden.
3: Kathi Ross für Himmel und Erde.

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1: Die Bundesbildungsministerin Karin Prien will die Freiwilligendienste in Deutschland stärken und dazu noch in diesem Jahr einen Gesetzentwurf vorlegen. Eine gute Idee finden Diakonie, Caritas, Rotes Kreuz und andere Wohlfahrtsverbände. Sie sagen, die Zahl der Plätze, zum Beispiel beim Freiwilligen Sozialen Jahr, ließe sich locker auf 200.000 verdoppeln, wenn man es denn richtig macht. Mehr dazu jetzt von Kerstin Mühlmann.
2: Tobias Köpke begleitet beim Bund evangelisch-freikirchlicher Gemeinden junge Leute. Sie machen ihr FSJ in Einrichtungen wie Kitas oder Kirchengemeinden. Das lohnt sich, sagt er.
3: Wir sprechen immer von einem Gewinn hoch drei. Einmal für die Freiwilligen selbst als Berufsorientierungszeit, wo man sich weiterentwickeln kann. Ein zweiter Gewinn ist natürlich für die Einsatzstelle. Und der dritte Gewinn ist für die Gesellschaft insgesamt.
2: Die Schützlinge von Birgit Breske vom Entwicklungspolitischen Freiwilligendienst der Evangelisch-Methodistischen Kirche gehen nach Afrika oder Südamerika. Heißt Entwicklungspolitik hautnah.
4: Warum ist die Welt so, wie sie ist? Warum geht es den einen besser als den anderen? Und was haben wir damit zu tun?
2: Das Erlebte wirkt. Viele arbeiten später im sozialen Bereich oder engagieren sich ehrenamtlich. Aber da sind sich Birgit Breske und Tobias Köpke einig, es könnten noch viel mehr Freiwillige werden. Dafür müssten sich drei Dinge ändern. Erstens Beratung.
4: Dass man alle jungen Schulabgänger anschreibt, ihr könnt einen Freiwilligendienst in Deutschland machen, ihr könnt einen Freiwilligendienst im Ausland machen, ihr könnt zur Bundeswehr gehen. Und dann kommt eine gezielte Beratung.
2: Freiwillig soll der Einsatz bleiben, aber zweitens mit Rechtsanspruch. Das meint,
3: dass der Staat wirklich sagt, ja, die Förderung ist notwendig.
2: Damit würde er sich selbst zu drittens verpflichten, einem staatlich finanzierten Freiwilligengeld, möglichst in BAföG-Höhe. Damit Einsatzstellen sich FSJler leisten können und Freiwillige die Chance haben, auch unabhängig vom Elternhaus zu leben und sich einzusetzen.

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1: mit Merlin Rieger. Guten Morgen. Deutschland hat rein rechnerisch bereits am heutigen Sonntag die natürlichen Ressourcen aufgebraucht, die für das ganze Jahr reichen müssten. Hauptverursacher seien energieintensive Industriebranchen, der Gebäudesektor, der Straßenverkehr und die industrielle Tierhaltung. Das von einem Ausbruch des Hantavirus betroffene Kreuzfahrtschiff Hondius ist in den Hafen der spanischen Insel Teneriffa eingefahren. Von Teneriffa aus sollen die Menschen an Bord, darunter mehrere Deutsche, unter strengen Sicherheitsvorkehrungen zu einem nahegelegenen Flughafen gebracht und sofort in ihre Heimatländer geflogen werden. Und jetzt das Wichtigste von hier. Die Stadt Bonn bekommt einen neuen Mietspiegel. Ab dem 1. Juli wird die durchschnittliche ortsübliche Miete angehoben. Das hat der Stadtrat jetzt beschlossen. Abhängig von den zuletzt gestiegenen Verbraucherpreisen erhöht sich auch der Mietspiegel um den Faktor 1,004. Das Gesetz schreibt vor, den Mietspiegel alle 2 Jahre an die Marktentwicklungen anzupassen. Daran mitgearbeitet haben neben der Stadt Bonn auch Vertreter des Mieterbunds von Haus und Grund und der Verband der Wohnungs- und Immobilienwirtschaft. In Hennef sind am Donnerstagmorgen 2 Autos frontal zusammengestoßen. Wie die Polizei mitteilt, war ein 26-Jähriger aus Asbach gegen 17:45 aus Richtung Uckerath in Richtung Honnef unterwegs. Dabei hatte er zuerst ein Auto überholt, dann wollte er einen Laster mit Anhänger überholen. Gleichzeitig kam ihm aber ein 51-Jähriger Bonner entgegen. Beide krachten zusammen. Der entgegenkommende Wagen schleuderte gegen den LKW-Anhänger. Beide Fahrer kamen leicht verletzt ins Krankenhaus. Ihre Autos sind jetzt schrottreif. Wenn man einen Tag im Kölner Zoo plant, denkt man nicht zuerst an Schweine, Kühe und Co. Heute aber schon. Denn der Clemenshof steht im Mittelpunkt. Da findet der Bauernhoftag statt. Rund um den Clemenshof gibt es Sonderaktionen wie Infostände zum Bauernhofleben und Mitmachaktionen wie Melken. Gemeinsam mit einem Imker kann das Schaubienenvolk besichtigt werden und vor den Augen der Besucher werden die Schafe rasiert. Die Schuhe ist jeweils um 11 und um 14 Uhr. Und die neuesten Nachrichten bei Radio Bonn-Rhein-Sieg, die gibt's auch im Web und in der App.
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1: Heute sind viele Wolken in Bonn unterwegs, besonders jetzt am Morgen. Im Laufe des Tages verziehen die sich aber teilweise und machen dann auch Platz für die Sonne. Das heißt, es wird dann auch ein bisschen wärmer. Temperaturen bis zu 21 Grad sind drin. Regen heute tagsüber eher die Ausnahme, kann hier und da mal drin sein. Eher gegen Abend fängt's richtig an. Und hier kommt der Radio Bonn-Rhein-Sieg-Verkehrsservice. Alle Staus, alle Blitzer, die hört ihr jetzt hier. Da gibt's allerdings nicht viel zu erzählen. Die Straßen sind frei, allen unterwegs, eine gute Fahrt. Kommt gut an.

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1: Nikolaus Schneider war ab 2010 4 Jahre lang Ratsvorsitzender der EKD und damit quasi Chef der evangelischen Kirche in Deutschland. Die wiederum hat letztes Jahr im November eine Friedensdenkschrift veröffentlicht. Was seine Kirche da in Sachen Krieg und Aufrüstung aufgeschrieben hat, das kommentiert Schneider so.
2: Sie haben ein richtiges Problem gesehen. Wie kriegt man Sicherheit und Frieden zusammen? Aber die Lösungen, mit denen bin ich nicht zufrieden.
1: Mehr zum Thema gleich hier bei Himmel und Erde.

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1: Krieg soll um Gottes Willen nicht sein. Dieser alte Grundsatz der evangelischen Kirche gilt auch heute noch. Aber in ihrer aktuellen Friedensdenkschrift sind auch neue Töne zu hören, zum Beispiel, wenn es um den Einsatz von Atomwaffen geht. Dazu hat Nikolaus Schneider, der 4 Jahre lang Ratsvorsitzender der EKD war, eine klare Meinung.
2: Zu sagen, ethisch geht's nicht, aber politisch könnte es nötig sein, dem könnte ich nicht folgen.
3: Nikolaus Schneider ist 78 Jahre alt und längst im Ruhestand. Aber die Gedanken an Krieg und Frieden beschäftigen ihn immer noch. Auch die aktuelle Diskussion um den Wehrdienst. Mit Blick auf seine 5 Enkelkinder sagt der gebürtige Duisburger:
2: Also für meine Enkel wünsche ich mir, dass sie nicht in den Krieg ziehen müssen und auch keinen Krieg erleben müssen. Und dann hoffe ich, dass sie, wie immer sie sich entscheiden, dass sie dies in Verantwortung tun und unter den Augen Gottes. Und dann hätte ich ein weites Herz und würde sie begleiten, wie auch immer sie sich entscheiden.
3: Zustimmung bekommt er dafür von seiner Frau Anne, ebenfalls Theologin. Sie würde sich freuen, wenn ihre Enkel statt des Wehrdienstes ein soziales Jahr absolvieren würden. Aber sie könnte auch mit der Entscheidung für einen Dienst an der Waffe leben.
4: Wenn sie sich dafür entscheiden und sagen, auch aus meinem Glauben heraus möchte ich da einen Beitrag leisten, dann würde ich das akzeptieren, weil ich auch nicht automatisch für mich mehr sagen kann, für einen Christ ist es verboten, Soldat zu sein.
3: Was Anne Schneider allerdings nicht akzeptieren kann, ist, wenn Kriege geführt werden, um damit vermeintlich den Opfern zu helfen.
4: Da gibt es ja auch von Elie Wiesel, glaube ich, so einen Spruch, dass der Krieg nur Opfer produziert. Deswegen soll nach dem Willen Gottes kein Krieg sein, weil ein Krieg nur Opfer produziert, auf allen Seiten.
3: Nikolaus Schneider findet, wenn es um Krieg und Gewalt geht, ist die Kirche nicht machtlos.
2: Wir können reden, wir können öffentlich Stellung beziehen und wir können Hilfe organisieren. Humanitäre Hilfe, das ist die primäre Aufgabe unserer Kirche.
3: Und auch für Anne Schneider ist Aufgeben im Angesicht der Gewalt keine Option.
4: Solange ich mich in Gemeinschaften bewege, wo ich einfach die Gewissheit habe, die kämpfen an denselben Stellen und die geben auch die Hoffnung nicht auf, merke ich einfach, dass ich mich nicht hoffnungslos fühle.
3: Carsten Griese für Himmel und Erde.

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1: Nur noch 3 Tage, dann geht's los. Dann startet in Würzburg der 104. Deutsche Katholikentag. Die Veranstalter rechnen mit mindestens 30.000 Besuchern. Und was das Programm an den insgesamt 4 Veranstaltungstagen zu bieten hat, das erfahrt ihr hier auf diesem Sender, und zwar am Donnerstag. Dann ist Christi Himmelfahrt und da gibt's hier die katholische Ausgabe von Himmel und Erde mit meinem Kollegen Stefan Klinkhammer. Ich empfehle euch bis dahin unsere Internetseite himmelunderdeonline.de. Da haben wir für euch alle Themen aus dieser Sendung nochmal zusammengefasst, unter anderem die Friedensdenkschrift der EKD und die Zukunft der Freiwilligendienste. Ja, und damit sind wir dann auch durch für heute. Das war Himmel und Erde von der Evangelischen Kirche. Ich bin Manfred Rütten und wünsche euch jetzt noch einen schönen Sonntag. Tschüss und bis die Tage.

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1: Mit Daniel Dähling. Guten Morgen. Das vom Hunter-Virus-Ausbruch betroffene Kreuzfahrtschiff hat Teneriffa erreicht. In diesen Minuten sollen die Passagiere und ein Teil der Besatzung an Land gebracht werden. Sie fliegen dann in ihre Heimatländer. Für die Passagiere geht damit eine 40-tägige Odyssee zu Ende. Das Schiff war am 1. April in Argentinien zu einer Atlantik-Kreuzfahrt aufgebrochen. 6 der 8 Verdachtsfälle haben eine bestätigte Infektion. 3 Menschen sind bisher an dem Virus gestorben, darunter eine Deutsche. Ursula Winkler fasst zusammen, wie es für die Menschen auf Teneriffa jetzt genau weitergeht.
2: Zur Sicherheit ist alles genau durchgeplant. Auch die Weltgesundheitsorganisation ist vor Ort. Erst stehen medizinische Checks an Bord an. Passagiere ohne akute Symptome sollen dann in kleinen Booten an Land kommen. Vom Hafen Granadilla geht es dann in versiegelten Fahrzeugen über eine abgesperrte Straße sofort zum Flughafen. Dort sollen Flieger in die 23 Heimatländer bereitstehen. Zu Hause werden die Passagiere dann wohl in Quarantäne müssen. Eine Entwarnung ist bei dem Virus wegen der langen Inkubation

0: verbrauchen wie wir, bräuchte es 3 Erden, um den Bedarf zu decken. Gerd Schröder soll im Ukraine-Krieg vermitteln. Diesen Vorschlag hat Kreml-Chef Putin gemacht. Der ist offenbar bereit für ein direktes Gespräch mit dem ukrainischen Präsidenten Zelensky. Dafür müsse er aber nach Moskau kommen, sagt Putin. Bei der jährlichen Siegesparade hat Putin gesagt, der, wie er es nennt, Konflikt neige sich dem Ende zu. Wegen des Iran-Kriegs und des gestiegenen Ölpreises sparen 2/3 der Deutschen Energie. Die Umfrage im Auftrag des Vergleichsportals Verivox sagt außerdem, fast die Hälfte der Deutschen lässt häufiger das Auto stehen, so schreibt es die Funke-Zeitungen. Seit dem Iran-Krieg sind in Deutschland die Energiepreise sprunghaft angestiegen. Die Regierung versucht mit einem Tankrabatt den Preisanstieg abzumildern. In der Fußball-Bundesliga bleibt es für einige Vereine spannend. Der VfB Stuttgart ist auf dem besten Weg in Richtung europäische Königsklasse. Leverkusens Robert Andrich hat nach der 1:3-Niederlage in Stuttgart bei DAZN deutlich Selbstkritik geübt.
1: Es war einfach von allen zu wenig. Heute war ein Sinnbild für unsere Saison.
0: Wolfsburg droht nach einer Niederlage bei den Bayern noch der Abstieg. Dafür kann aber der 1. FC Köln nicht mehr aus der Fußball-Bundesliga absteigen. Weil die Konkurrenz auf den letzten Tabellenplätzen verloren hat, ist der Abstand auf den Relegationsplatz zu groß. Die Kölner spielen am Nachmittag zu Hause gegen Schlusslicht Heidenheim. Die Heidenheimer haben zumindest rechnerisch noch die Möglichkeit, den Relegationsplatz zu erreichen. Und das waren die Nachrichten mit Daniel Dehling.
2: Das Wetter. Heute am Sonntag oft wechselnd bewölkt, aber meist trocken. Regen kann im Bergland dann mal mit dabei sein, wird aber nochmal warm. Mit 19 bis 22 Grad. Die neue Woche startet dann sehr herbstlich, wird deutlich kühler mit maximal 13 Grad, dazu meist wolkig und auch mal nass.
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2: Und es ist ein ruhiger Sonntagmorgen auf den Straßen. Keine Staus, keine Behinderungen, euch unterwegs eine gute Fahrt.
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4: An einem ganz besonderen Sonntag heute. Sarah und Walli sind hier. Guten Morgen.
5: Guten Morgen. Ja, ist ein ganz besonderer Tag für alle Mütter da draußen im Radio Bonn-Rhein-Siegland.
4: Wir wünschen euch nämlich einen richtig schönen
5: Muttertag.
4: Taylor Swift jetzt, Purple Disco Machine und John Farnham für einen entspannten Start in den Sonntagmorgen.

0: Geiler 80er hier aus Australien. John Farnham, The Voice, 8:45 am Sonntag. Und wir starten gleich mal mit einem ernsten Thema. Ein lahmer Arm, plötzliche Sehstörungen, Schwindel, eine lahme Gesichtshälfte. Das alles können Symptome für einen Schlaganfall sein. Warum erzählen wir das? Weil heute der Tag gegen den Schlaganfall ist. Etwa 270.000 Fälle gibt es in Deutschland pro Jahr und etwa die Hälfte davon trägt teilweise schwere Folgen mit sich. Je schneller die Behandlung, desto besser, Sarah, die Chancen auf eine vollständige Genesung.
1: Ja, und umso wichtiger ist es deshalb, das Risiko für einen Schlaganfall zu verringern. Das ist besonders hoch bei Älteren oder Menschen mit hohem Blutdruck, aber auch bei denen mit Bewegungsmangel, bei Menschen, die rauchen, die übergewichtig sind und. Kurz, bei Menschen, die einfach ungesund leben. Und diese Weichen werden oft schon im jungen Alter gestellt. Das weiß Professor Dr. Christian Domen, Chefarzt der Neurologie der LVR-Klinik in Bonn.
2: Das Problem ist eben, dass wir durchaus einen relevanten Anteil von Kindern und Jugendlichen haben, die jetzt eben übergewichtig sind oder vielleicht sogar fettleibig. Und dieser Anteil, der wird nicht weniger, der wird eher mehr. Und das sind natürlich dann, da wird dann schon im Kindheits- oder im Jugendalter im Grunde die Grundlage dafür geschaffen, dass diese Menschen dann aber später im Leben mit viel höherer Wahrscheinlichkeit einen Schlaganfall erleiden.
0: Also je früher wir anfangen, das Risiko zu verringern, umso besser. Ist ja irgendwie auch logisch eigentlich.
1: Ja, und Professor Dr. Domen, der baut übrigens gerade auch eine neue Stroke-Unit auf, also eine Schlaganfallstation am Gemeinschaftskrankenhaus in Bonn.
2: Es gibt in Deutschland ein sehr enges Netz an solchen Stroke-Units. Man kann an der Stelle auch durchaus mal sagen, dass die Schlaganfallversorgung in Deutschland weltweit einmalig gut ist. Das ist durchaus auch was sehr, sehr Positives, was man herausstellen kann. Und wir wissen, dass eben alleine durch die Behandlung auf einer solchen spezialisierten Station das Ergebnis für den Patienten dann deutlich besser ist, dass die Patienten und Patientinnen deutlich weniger häufig versterben in den ersten Tagen und Wochen und dass eben auch die Patienten das besser und häufiger ohne Behinderung überleben.
1: Trotzdem sagt er aber auch, wir können uns nicht darauf verlassen, dass im Falle eines Schlaganfalls wir ohne Schäden davonkommen.
0: Ja, also versuchen wir das zu verhindern, damit es gar nicht erst so weit kommt. Viel Bewegung, gesunde Ernährung, auch nicht rauchen, so können wir das Risiko für einen Schlaganfall zumindest verringern. Das sollte eine extra Motivation sein, für euch heute nochmal eine große Runde spazieren zu gehen. Oder jetzt ein bisschen mitzutanzen bei der Neuen von Michael Schulte.
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1: Mit Merlin Rieger. Guten Morgen. Die geplanten Sparmaßnahmen im Gesundheitswesen sorgen für Kritik bei den Ärzten. Hintergrund sind die steigenden Krankenkassenbeiträge, die durch Einsparungen gebremst werden sollen. Nach Angaben der Kassenärztlichen Vereinigung könnten dadurch im kommenden Jahr rund 46 Millionen Behandlungen in Arztpraxen wegfallen. Trotz neuer staatlicher Förderung bleibt die Altersvorsorge mit Aktien für viele Deutsche ein Tabu. Das geht aus einer Umfrage der YouGov hervor. Viele Berufstätige setzen beim Sparen fürs Alter weiterhin lieber auf sichere Anlagen mit garantierter Auszahlung statt auf Wertpapiere ohne Garantie. Und jetzt das Wichtigste von hier. In Bonn gilt ab dem 1. Juli ein neuer Mietspiegel. Der Stadtrat hat jetzt beschlossen, die ortsübliche Vergleichsmiete leicht anzuheben. Hintergrund sind unter anderem die gestiegenen Verbraucherpreise. Der Mietspiegel steigt deshalb um den Faktor 1,004. Gesetzlich muss er alle 2 Jahre an die aktuelle Entwicklung auf dem Wohnungsmarkt angepasst werden. An der Überarbeitung beteiligt waren neben der Stadt auch der Mieterbund Haus und Grund sowie der Verband der Wohnungs- und Immobilienwirtschaft. In Bonn-Duisdorf hatten es Einbrecher im Orchideenweg auf Alkohol abgesehen. Die Unbekannten waren am frühen Donnerstagmorgen gegen 3.30 Uhr in den Keller des Mehrfamilienhauses eingedrungen. Dort haben sie laut Polizei 35 teure Whisky- und Weinflaschen geklaut. Möglicherweise haben sie zum Transport einen Einkaufskorb oder einen Altglasbehälter benutzt, die irgendwo wieder aufgetaucht sind. Der Wert der Flaschen liegt zwischen 1.500 und 2.000 Euro. Die Polizei hofft jetzt auf Zeugen, die etwas mitbekommen haben. Die Baseballer der Bonn Capitals haben heute ihr 1000. Bundesligaspiel. In der Bonner Rheinaue ist deshalb nochmal mehr los als bei anderen Heimspielen. Gegner sind ab 13 Uhr die Cologne Cardinals. Auch zahlreiche Vereinslegenden werden dabei sein, darunter viele ehemalige Spieler. Aus diesem Anlass werden die Capitals auch ein neues Trikot bekommen. Bonn Bound heißt es und es soll die Verbundenheit des Vereins mit der Stadt zeigen, da dort verschiedene Elemente der Stadt abgebildet sind. Und die neuesten Nachrichten bei Radio Bonn-Rhein-Sieg, die gibt's auch im Web und in der App.
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1: Beim Wetter gibt's heute Sonne und Wolken im Mix. Ob Sonne oder Wolken die Überhand haben, das wechselt regelmäßig. Größtenteils bleibt's aber trocken bei uns in der Stadt. Der Regen, der kommt erst ab heute Abend. Temperaturen in der Spitze bis zu 21 Grad. Und hier kommt der Radio Bonn-Rhein-Sieg Verkehrsservice. Alle Staus, alle Blitzer, die hört ihr jetzt hier. Da gibt's allerdings nicht viel zu erzählen. Die Straßen sind frei, allen unterwegs eine gute Fahrt. Kommt gut an.
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2: Sarah und Walli hier am Sonntagmorgen. Guten Morgen.
3: Guten Morgen. Und vielleicht wart ihr ja gestern schon unterwegs auf dem Streetfood-Festival in Beul oder auf dem Familienfest in Troisdorf.
2: Es ist aber auch heute, an diesem Sonntag, noch eine Menge los bei uns im Radio Bonn-Rhein-Siegland. Hören wir gleich in einer Viertelstunde. Jetzt erstmal 3 Hits am Stück. Loy, Sting und Tayo Cruz.

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0: Der Tayo-Gruß am Sonntagmorgen, 9:45. Und ein kleiner Tipp von uns, wenn ihr gerade beim Frühstück sitzt, esst nicht zu viel.
1: Ihr braucht nämlich noch ein bisschen Platz für die ganzen Leckereien, die es heute nochmal beim Streetfood Festival in Bonn-Beul gibt. Da könnt ihr euch am Rheinufer einmal durch die Welt snacken. Von 12 bis 20 Uhr haben die Foodtrucks auf.
0: Ist aber noch viel mehr los im Radio Bonn-Rhein-Sieg-Land heute.
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3: Hallo, Thorsten hier. In Hennef findet heute der große Helfertag Hennef hat Respekt statt. Das ist quasi wie ein riesengroßes Feuerwehrfest, denn da stellen sich alle diejenigen vor, die oft mehr im Hintergrund arbeiten und dabei aber großartige Hilfe leisten. Mit dabei sind unter anderem die Feuerwehr, das THW, die Polizei, aber auch der Tierschutz und der Zoll sind mit am Start. Ab 11 Uhr findet ihr all das auf der Frankfurter Straße in der Hennefer Innenstadt und zusätzlich sind heute noch von 13 bis 18 Uhr die Geschäfte offen. Ich wünsche euch viel Spaß.
4: Für Weingenießer und Freunde französischer Spezialitäten habe ich den perfekten Tipp. Hi, hier ist Emily und dieses Wochenende erwarten euch am Theaterplatz in Bad Godesberg die feinsten deutschen Weine aus verschiedensten Regionen. Dazu könnt ihr euch Käse, Wurst und Trockenfrüchte aus Frankreich schmecken lassen. Klingt gut? Heute von 12 bis 20 Uhr das 7. Weinfest in der Bad Godesberger Innenstadt. Viel Spaß und au revoir.
5: Heute nochmal die Chance nutzen. Letzte Chance auf das Troisdorfer Familienfest. Gestern war schon ein sehr, sehr schöner Tag und heute geht das nochmal genauso gut weiter. Ab 11 Uhr könnt ihr den verkaufsoffenen Sonntag in der Troisdorfer Innenstadt genießen und so wie es auch gestern schon war, gibt es viel Musik und Straßentheater zusätzlich. Deswegen nutzt heute nochmal die Chance und besucht das Troisdorfer Familienfest.
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1: Mit Daniel Dähling. Guten Morgen. Deutschland stehen rechnerisch seit heute keine Ressourcen mehr zur Verfügung. Nach Angaben des Bundes für Umwelt und Naturschutz sind alle Rohstoffe verbraucht, die eigentlich für das gesamte Jahr reichen müssten. Deutschland lebt also theoretisch ab heute auf Pump, zumindest wenn es um natürliche Ressourcen geht. Der Tag heute heißt Erdüberlastungstag. Den berechnet die Organisation Global Footprint Network jedes Jahr für einzelne Länder und den ganzen Planeten. Zoëta Sovaly fasst zusammen, was die Gründe dafür sind, dass unsere Ressourcen nur gut 5 Monate reichen.
2: Vor allem unser hoher Energieverbrauch ist das Problem, sagt der Umweltverband. Also Kohle, Öl und Gas, aber auch viel Verkehr, Industrie und Massentierhaltung. Heißt konkret, wenn alle Menschen weltweit so leben würden wie wir in Deutschland, bräuchten wir gleich 3 Erden. Der BUND warnt deshalb, dass unser Lebensstil auf Dauer nicht funktioniert und fordert schnelleres Handeln beim Klimaschutz, zum Beispiel mit einem Tempolimit oder einem schnelleren Ausstieg aus fossilen Energien.
1: Und jetzt weitere Meldungen im Überblick. 40 Tage nach seinem Start in Argentinien ist das vom Hunter-Virus betroffene Schiff in Teneriffa angekommen. Experten der Weltgesundheitsorganisation nehmen die Passagiere in Empfang, sie sollen in ihre Heimatländer fliegen. Von den 6 Infizierten an Bord sind 3 gestorben. Der WHO-Chef versichert, dass das Hunter-Virus nicht mit dem Coronavirus vergleichbar sei. Das Risiko für die Menschen auf der Insel sei gering. Vor der Küste von Katar ist offenbar ein Frachtschiff beschossen worden. Zuvor

0: stärker mit uns wollen die Delegierten über die Gewerkschaftsarbeit der nächsten Jahre entscheiden. Bei dem viertägigen Kongress werden auch die Spitzen der Bundespolitik erwartet. Unter anderem halten Kanzler Merz, Finanzminister Klingbeil und Arbeitsministerin Baas eine Rede. Deepfakes sind seit dem Promi-Fall Christian Ulmen und Colleen Fernandes ein bekanntes Problem. Die Bundesärztekammer warnt jetzt vor Deepfakes im medizinischen Zusammenhang. Es gäbe vermehrt gefälschte Videos von Ärztinnen und Ärzten im Netz. Die Macher nutzen künstliche Intelligenz, um damit Medizinern Aussagen in den Mund zu legen, etwa um fragwürdige Produkte oder Therapien zu vermarkten und falsche Versprechungen über deren Wirkung zu machen. Ärztepräsident Reinhardt warnt vor Gesundheitsgefahren. Er fordert vor allem in sozialen Netzwerken gezielte Aufklärung. Ein erster Hinweis könnte ein stark werblicher Ton in den Videos sein, sagt die Bundesärztekammer. Und das waren die Nachrichten mit Daniel Dehling.
1: Das Wetter.
2: Heute wird es nochmal richtig schön, bis zu 22 Grad, ganz viel Sonne und ein paar Wolken. Zum Abend hin ist vielleicht auch mal ein kleiner Schauer drin, ist aber eher die Ausnahme. Ja, morgen sieht das schon ganz anders aus. Die neue Woche startet ziemlich frisch im Gegensatz zu heute und mit ganz viel Regen. Also da bekommen wir die Sonne gar nicht zu sehen und die Temperaturen gehen runter. Maximal 12 Grad sind dann noch drin.
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2: Eine Meldung von der A1 Dortmund Richtung Köln zwischen Burscheid und dem Kreuz Leverkusen 2 Kilometer. Da braucht ihr 14 Minuten länger. Allen unterwegs eine gute Fahrt.
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3: Euch einen schönen Sonntag mit der Radio Bonn-Rhein-Sieg Morgencrew. Walli und Sarah hier. Apropos Sarah, was steht bei dir eigentlich so auf dem Balkon alles?
4: Meine Möbel, also ich habe zwei so Sessel, einen Tisch, dann habe ich ein paar Pflänzchen, Teppich.
3: Auch ein Hochbeet oder irgendwas, wo du Gemüse anbaust oder kein Platz mehr wahrscheinlich?
4: Ich habe so einen ganz, ganz kleinen Balkonkasten, da passt rein, ich glaube, was sind da drin? Rosmarin und Oregano und mehr war's. Also mehr passt nicht rein.
3: Also kein Platz, um beispielsweise Tomaten oder Kartoffelchen anzubauen.
4: Mm-mm.
3: Ja, wenn es euch auch so geht, ihr das aber trotzdem gerne haben möchtet, dann mietet euch doch einfach eine kleine Gartenparzelle. Das geht in Bonn. Wie und wo, das hört ihr gleich hier nach Silbermond, Murray Head aus den 80ern und Lady Gaga. Bleibt dran.

0: Viertel nach zehn am Sonntag. Ja, Frühlingszeit ist ja Gartenzeit. Das Wetter wird wieder besser und wir sind auch wieder mehr draußen. Ja, und wer, wie ich zum Beispiel, einen eigenen Garten hat und da was anbaut, der weiß, das schmeckt alles viel, viel besser als aus dem Supermarkt.
1: Ja, so Salat, Gurken, Tomaten oder auch Gewürze aus dem eigenen Garten ist schon was Feines.
0: Ich habe Liebstöckel zum Beispiel im Garten und Salbei.
1: Nur es ist halt so, es hat nicht jeder einen eigenen Garten. Ich zum Beispiel, ich habe nur einen ganz kleinen Balkon.
0: Es gibt eine Lösung dafür, Sarah. Ihr könnt euch, du auch, einen kleinen Garten mieten in Bonn-Mehlem oder in Buschdorf. Da gibt es nämlich kleine Parzellen zum Mieten. Meine Ernte heißt das Ganze, die Idee von Wanda Ganders. Und die hat unser Radio Bonn-Reisereporter Dominik Becker in dieser Woche getroffen. Natürlich im Gemüsegarten.
2: Hier gibt es rund 100 Gemüsegärten zu mieten und eine Handvoll sind noch da.
3: Und die kleinen süßen Gärten, ja, die werden von Wanda und ihrem Team vorbereitet und sozusagen für die Mieter vorbepflanzt. Über 20 Gemüsesorten sind das.
2: Zucchini, Gurke, Kürbis, Bohnen, Zwiebeln, Kartoffeln, rote Beete, Salate, Erbsen und so weiter.
3: Und ja, es gibt bei uns im Radio Bonn-Rhein-Sieg-Land viele Menschen, das ist die Erfahrung von Wanda, die wären gerne ein Hobbygärtner oder eine Hobbygärtnerin, wenn sie denn die Möglichkeit dazu hätten.
2: Die vielleicht daheim nur in Anführungsstrichen einen Balkon haben oder vielleicht auch gar keinen Balkon haben und die einfach mal erfahren möchten, wie wächst Gemüse? Welches Gemüse wächst denn eigentlich bei uns auch regional, saisonal? Wann kann ich was ernten?
3: Hat sich auch Tamara aus Dottendorf gedacht. Die ist ganz gemüsefrisch dabei und freut sich schon auf ihren ersten großen Moment.
4: Boah, also eben wurde mir gesagt von meiner Beetnachbarin, so Ende Mai kann man schon die ersten Kartoffeln ernten. Da freue ich mich am meisten drauf.
3: Was brauche ich also, um so einen Mietgarten zu betreiben? Was muss ich eigentlich nichts.
2: Man kommt einfach hierher, kann losackern. Es gibt Wasser vor Ort und es gibt natürlich auch Gartengeräte von Gießkannen, Hacken, Spaten, Rechen.
3: Noch nicht mal Ahnung muss ich haben. Das freut auch Tamara, die ist ja die Neue auf dem Feld.
4: Also hier sind ja immer viele Leute, die das schon öfter gemacht haben und irgendwie kann man die immer fragen. Also ich glaube, hier ist man nicht alleine.
3: Ein Muss gibt es dann doch. Man muss oder man sollte richtig Bock aufs Gärtnern und auf seinen eigenen Gemüsegarten haben. Das glaube ich ist aber gar nicht so schwer.
4: Vor allem kann man es selber ernten, das ist schon ein cooles Gefühl.
0: Ja, ist ja auch schön, wenn ihr gerne in die Kirche geht, dann habt ihr bald zwei Beetnachbarn. Und habt ihr gehört, im Hintergrund die ganze Zeit zwitschern die Vögel da um die Wette. Ja, ihr müsst auch mal den Blick vom Feld auf das Siebengebirge und auf den Drachenfels sehen. Das hat schon was von Urlaub. Wie die Mietgärten aussehen und wie ihr dabei sein könnt, das zeigen wir euch auf unserem Radio Bonn-Rhein-Sieg Instagram-Account. Und vielleicht habt ihr ja jetzt auch ein bisschen Lust bekommen auf einen eigenen Garten. Schönen Sonntag euch.

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0: Die Nachrichten mit Merlin Rieger. Guten Morgen. Vor der Küste von Katar ist offenbar ein Frachtschiff beschossen worden. Das teilte die britische Behörde für maritime Sicherheit mit. Daraufhin sei ein kleines Feuer ausgebrochen. Es gebe keine Verletzten, auch seien keine Umweltschäden entstanden. Der Vorfall ereignete sich, nachdem die iranische Revolutionsgarden gedroht hatten, US-Frachter anzugreifen. Nepal hat nach Behördenangaben so viele Genehmigungen wie nie zuvor für die Besteigung des Mount Everest in der Frühjahrssaison erteilt. Bis zum Freitag wurden nach Angaben des Ministeriums in Kathmandu 492 Zulassungen für Kletterer ausgegeben, die den Everest-Gipfel erklimmen wollen. Und jetzt das Wichtigste von hier. Die Kassenärzte in der Region gehen mit den geplanten Sparmaßnahmen von Bundesgesundheitsministerin Wagen hart ins Gericht. Echte Reformen fehlten, sagte die Kassenärztliche Vereinigung Nordrhein, die auch für das Radio Bonn-Rhein-Sieg-Land zuständig ist. Die Vorschläge zur Einsparung von 20 Milliarden Euro im Gesundheitsbereich seien zusammengewürfelt, unausgereift, nicht zu Ende gedacht und schlicht inakzeptabel, heißt es in einer Stellungnahme. Die Vorschläge sollten ihrer Meinung nach grundlegend überarbeitet werden. UN Women Deutschland macht zum Muttertag auf Missstände rund um die Elternschaft aufmerksam. Die Organisation mit Sitz in Bonn fordert tiefgreifende politische und gesellschaftliche Veränderungen. Frauen in Deutschland würden nach wie vor den Großteil der unbezahlten Care-Arbeit tragen, mit spürbaren Folgen wie finanzieller Unsicherheit und eingeschränkten Karrierechancen. Besonders Alleinerziehende seien einem hohen Armutsrisiko ausgesetzt. Der Bonner SC hat sein letztes Heimspiel der Saison mit 1:2 gegen die Sportfreunde Lotte verloren. Vor rund 1200 Zuschauern standen beim Stiftungsspieltag aber vor allem die emotionalen Momente neben dem Platz im Mittelpunkt. Mehrere Spieler wurden verabschiedet. Außerdem verlängerte Cheftrainer Björn Mehnert seinen Vertrag. Sportlich kämpfte sich der BSC nach einem 0:2-Rückstand durch ein Tor noch einmal heran. Der Ausgleich gelang allerdings nicht mehr. Und die neuesten Nachrichten bei Radio Bonn-Rhein-Sieg, die gibt's auch im Web und in der App.
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0: Die Sonne ist da, mal mehr, mal weniger. Von Wolken verdeckt bei uns im Radio Bonn-Rhein-Siegland. Regen eher die Ausnahme, der kommt erst dann ab heute Nacht. Bis dahin ist es warm, 21 Grad kriegen wir in der Spitze. Und hier kommt der Radio Bonn-Rhein-Sieg-Verkehrsservice. Alle Staus, alle Blitzer, die hört ihr jetzt hier. Da gibt's allerdings nicht viel zu erzählen. Die Straßen sind frei, allen unterwegs, eine gute Fahrt. Kommt gut an.
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2: Oh, ich habe noch gar kein Bild gemalt oder so einen Gutschein für einmal Spülmaschine ausräumen geschrieben.
3: Ich muss mich jetzt ziemlich beeilen.
2: Euch einen schönen Muttertag, liebe Mütter bei uns im Radio Bonn-Rhein-Siegland an diesem Sonntag. Walli und Sarah sind hier und wir haben Musik für euch mitgebracht von Madness, Clock Clock und Lil Nas X. Kleine Nase X.

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0: Der Sonntag, 10:45. Jetzt wäre ich nicht in den Knast gekommen, wäre ich entweder tot oder jemand anders wäre gestorben. Das ist ein Zitat von Khatar aus der dreiteiligen Doku »Ein Leben ist nicht genug«. In dieser Woche, vor einem Jahr, ist der Bonner Rapper Khatar überraschend mit nur 43 Jahren in einer Kölner Wohnung gestorben und die offizielle Todesursache war Herzversagen.
1: Ja, und an seinem ersten Todestag am Donnerstag wurde ihm gedacht, unter anderem mit einem großen Tribute-Konzert in Köln. Und auch die ARD hat eine Doku über Khatar gedreht. TV-Tipper Sven Javorek, du kennst nicht einen Song von ihm, hast dich auch nie mit ihm beschäftigt, aber du sagst, seine Geschichte, die ist irre.
2: Ja, der flieht vor dem Krieg, landet in Bonn, kommt auf die schiefe Bahn, macht einen Goldraub, sitzt 5 Jahre im Knast, bringt da ein Album raus, wird zum Star der Szene. Also so eine Vita können wir beide jetzt nicht vorweisen. Es ist schon so die Story von einem, der mal groß rauskommen will.
3: Wo es dann ein bisschen mehr als das war, war es dann aber auch so, dass aus dem Kampf nach oben ein Krieg dort zu bleiben geworden ist, so.
2: Was bei mir hängen bleibt, der Typ war ein Workaholic. Eiscreme produziert, Dönerkette eröffnet, Spendenkonzert für so ein Waisenhaus organisiert, Musik gemacht, Plattenlabel gegründet, Talente gefördert, Konzerte gegeben. Der war wie so ein Getriebener.
3: Man kann ja dann auch nicht mehr aufhören. Und dann hängen noch andere Leute mit drin und dann bist du irgendwie gefangen in diesem Ding, so.
2: Und er war eben auch ein Krimineller. Dieser Überfall auf einen Goldtransporter, Flucht unter anderem nach Russland, völlig irre Geschichte. Dann irgendwann von der Polizei gefasst, verurteilt, 5 Jahre Knast. Davon handelt ja auch der Kinofilm Rheingold. Als der rauskam, war so der Höhepunkt erreicht.
4: Ganz ehrlich, nach Rheingold ging alles kaputt.
2: Ja, von da an ging's quasi bergab. Er hat sich als Geschäftsmann komplett übernommen.
5: Also wirklich die komplette Unternehmensgruppe vor die Wand gefahren.
2: Was die Doku bietet, ist so ein schneller Abriss, also so porträtmäßig. Aufgewachsen in Bonn, Brüserberg. Frau kennengelernt, Musik gemacht, Aufstieg und Fall. Nie geht der Film wirklich in die Tiefe, aber dafür bekommt man besonders, wenn man sich vorher mit Khatar nicht beschäftigt hat, einen ganz guten Gesamtüberblick. Und ja, ich habe echt alle 3 Folgen am Stück geguckt, weil es schon eine interessante Geschichte ist. Und tragisch endet sie auch, weil gerade als es um ihn herum wesentlich ruhiger wurde, ist er gestorben.
6: Ich kann es mir nicht erklären und ich möchte auch nicht, dass es mir irgendwer erklärt.
7: Und unterhalte ich euch? Fühlt ihr euch unterhalten?
0: Khatar, ein Leben ist nicht genug. Alle 3 Teile könnt ihr in der ARD Mediathek gucken.

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1: Mit Daniel Dähling. Guten Tag. Das von einem Hunter-Virus-Ausbruch betroffene Kreuzfahrtschiff hat am Morgen Teneriffa erreicht. Von hier aus sollen die Menschen an Bord unter strengen Sicherheitsvorkehrungen in ihre Heimatländer fliegen. Unter den Passagieren sind auch einige Deutsche. Um deren Flug kümmern sich die Niederlande, sagt das spanische Gesundheitsministerium. Die Menschen an Bord gelten als Hochrisikokontakte. Deshalb untersucht medizinisches Personal die Menschen zunächst auf Symptome. Dann dürfen sie das Schiff verlassen. 6 Menschen auf dem Schiff haben sich infiziert, 3 davon sind an dem Virus gestorben. Mehr Infos dazu von Uli Reitinger.
2: In 5er-Gruppen mit nur leichtem Gepäck und mit Schutzmasken über Mund und Nase werden die Passagiere vom Schiff gebracht. Bis zum Flughafen sind es per Bus nur wenige Minuten. Ohne große Abfertigung oder Sicherheitskontrollen geht's dann direkt in den Flieger nach Hause, wo voraussichtlich für alle eine lange Zeit in Quarantäne folgen wird. Das leere Kreuzfahrtschiff wird dann in den Niederlanden erwartet, unter deren Flagge es fährt. Erst dort soll der Leichnam der an Bord gestorbenen Deutschen vom Schiff gebracht werden.
1: Und diese Themen sind ansonsten auch noch wichtig. Deutschland hat rein rechnerisch ab heute keine Ressourcen mehr für das Jahr übrig. Die Organisation Global Footprint Network hat diesen sogenannten Erdüberlastungstag berechnet. Der BUND sagt, Deutschland verbrauche wegen des hohen Einsatzes fossiler Energien zu viele Ressourcen. Wenn alle Menschen auf der Welt so viele Rohstoffe brauchen wie wir, bräuchte es 3 Erden, um den Bedarf zu decken. Bei uns in NRW werden immer weniger Geldautomaten gesprengt. Das Landeskriminalamt hat bis Freitag 9 Fälle erfasst. Vor 4 Jahren waren es zur gleichen Zeit 76. Seitdem gehen die Zahlen zurück. Hauptgrund dürfte sein, dass Farbklebpatronen die Geldscheine bei einer Explosion unbrauchbar machen. Im Kreis Siegen-Wittgenstein werden weitere Gebiete jetzt zur Schweinepest-Sperrzone. Denn auch außerhalb des Seuchengebietes sind mehrere Wildschweine an der afrikanischen Schweinepest gestorben. Wie das NRW-Landwirtschaftsministerium sagt, solle es weitere Zäune geben. Innerhalb eines Jahres wurden in den Kreisen Olpe und Siegen-Wittgenstein sowie

0: Mainz und Union Berlin. In der zweiten Liga geht es heute noch um Auf- und Abstieg. Fortuna Düsseldorf droht der Abstieg in die dritte Liga. Ein Sieg gegen Tabellenzweiten Elversberg muss also her. Greuther Fürth und Preußen Münster haben noch Chancen, den drohenden Abstieg abzuwenden. Wobei Münster mit 5 Punkten Rückstand auf den Relegationsplatz ein kleines Wunder braucht. Und das waren die Nachrichten mit Daniel Dehling.
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2: Der Sonntag macht seinem Namen alle Ehre. Sonne ist nämlich ordentlich da. Allerdings nur bis zum späten Nachmittag. Da zieht es sich dann immer mehr zu, vor allem so im Südwesten. Da ist dann auch schon mal ein bisschen Regen mit dabei. Ja, und von ein bisschen Regen können wir morgen leider gar nicht mehr sprechen, denn da ist es tatsächlich in ganz NRW ziemlich nass und die Temperaturen gehen runter. Während wir heute noch frühlingshafte 22 Grad bekommen, sieht das morgen deutlich kälter aus, höchstens 12 Grad noch.
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2: Immer noch die Meldung von der A1 Dortmund Richtung Köln zwischen Burscheid und dem Kreuz Leverkusen West. 1 Kilometer, mittlerweile braucht ihr da 20 Minuten länger. Allen unterwegs eine gute Fahrt.
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3: Der Sonntagvormittag, und wenn ihr nähen könnt und gerne näht und aus der Nähe von St. Augustin kommt, dann bleibt mal dran, haben wir gleich eine schöne Geschichte für euch in einer Viertelstunde.
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0: Aha, aha, genau. Viertel nach elf jetzt am Sonntag. Hier ist die Radio Born Rhein-Sieg Morgencrew. Kennt ihr das eigentlich, wenn man jemanden kennenlernt und dann sofort denkt, wow, die kommt bestimmt mal in den Himmel, die hat ein gutes Karma.
1: Rosemarie Schuster aus St. Augustin Niederpleis ist genau so eine Frau und ihre Leidenschaft, die gilt dem Nähen.
0: Genau, Rosemarie hat nämlich irgendwann mal mitbekommen, dass Sternenkinder in den Frühchenstationen einfach mit Handtüchern zugedeckt werden. Und seitdem greift Rosemarie zu Nadel und Faden und näht aus ausrangierten Brautkleidern Mini-Kleider für diese Kindersärge. Über 300 inzwischen.
1: Ja, und das alles komplett ehrenamtlich. Unsere Radio Bonn Rhein-Sieg-Reporterin Emily Osmender hat sie besucht.
2: Ein Sofa ohne Nadeln in der Hand geht nicht.
3: Rosemarie Schuster, sie sieht man nur mit Nadel und Faden in der Hand. Sie hat zu Hause eine ganze Etage nur zum Stricken, Häkeln, Nähen und Lagern.
2: Alles voll mit Söckchen, mit Mützchen, mit allem.
3: Vier Zimmer voll mit Wolle, Stoff und viel Liebe für das Ehrenamt. Das alles begann durch ein Schicksal in ihrer Familie.
2: Mein Mann ist 2009 sehr schwer erkrankt und ich habe dem lieben Gott gesagt, wenn er mir erhalten bleibt, dann werde ich meine Handarbeiten ins Ehrenamt umwandeln und dann für die Kleinsten der Kleinen, also für Sternenkinder und Frühchen, anfangen zu handarbeiten.
3: Und so begann sie, sich voll und ganz dem Stricken und Häkeln zu widmen. Vor 15 Jahren hat sie damit angefangen und mittlerweile hilft ihr ein ganzes Team. Gemeinsam stricken sie alles. Wolldecken, Söckchen, Mützchen, Kuscheltiere, sogar Infusionstaschen für kleine Krankenhauspatienten. Etwas ganz Besonderes fertigt sie für Sternenkinder, also für Babys, die vor oder während der Geburt verstorben sind.
2: Wir verarbeiten gespendete Brautkleider zu Kleidchen, also Taufkleidchen, Abschiedskleidchen mit Höschen, mit passenden Mützchen und Sternenkisten. Also wir machen kleine Kindersärge, die statten wir mit Brautkleidstoff aus.
3: Zehntausende Stücke hat Rosemarie schon handgefertigt und in über 100 Spenden zu verschiedenen Kliniken gebracht. Für sie eine Herzenssache.
2: Es gibt eine innere Bestätigung, dass man wirklich was tut, was auch benötigt wird. Nicht einfach nur sagt so, ich mache jetzt was, gebe das ab, egal was damit passiert, aber wir wissen, wo es hingeht, da ich es persönlich abgebe in den Kliniken und ich weiß, dass die Sachen auch wirklich von den Eltern und den Angehörigen gewünscht werden.
0: Rosemarie Schuster aus St. Augustin, tolle Frau, oder? Du kannst auch nähen?
1: Ich kann auch nähen, tatsächlich.
0: Ja, aktuell sucht Rosemarie nämlich noch Unterstützung beim Nähen und auch Wollspenden. Wenn ihr da ein bisschen helfen und unterstützen wollt, dann gebt bei Google einfach mal Rosemarie Schuster und Nähen ein. Dann kommt ihr sowohl auf den Instagram-Account von Rosemarie als auch auf ihre Homepage und dann habt ihr einen Kontakt zu ihr. Rosemarie Schuster, Nähen bei Google eingeben. So, jetzt die 80er. Peter Schilling und Major Tom.

0: Der Sonntag bei Radio Bonn Rhein-Sieg, gleich 11:30 geht auf die Mittagszeit zu. Mein Magen knurrt schon. Ich überlege schon, was ich später koche. Aber ich bin ganz ehrlich, ich habe überhaupt keinen Bock, mich in die Küche zu stellen.
1: Nee, geht mir ähnlich. Ist auch gut, dass wir uns heute ganz lecker von anderen bekochen lassen können.
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3: Yam, yam, yam. Und das Wetter wird gut. 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
0: Viel Spaß und alles Wichtige aus Bonn und dem Rhein-Sieg-Kreis gleich in den Nachrichten um 12:30.
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1: Mit Merlin Rieger. Hi. Auch am zweiten Tag nach einer eventuellen Geiselnahme in einer Bank im rheinland-pfälzischen Sinzig sind der oder die Täter weiter auf der Flucht. Es gebe derzeit keinen neuen Stand, sagte ein Sprecher der Polizei. Es werde weiter nach dem oder den Verdächtigen gesucht. Spanien hat mit der Evakuierung des von einem Ausbruch des Hantavirus betroffenen Kreuzfahrtschiffs vor der Küste Teneriffas begonnen. Mitarbeiter der Gesundheitsbehörden seien an Bord gegangen, um letzte Untersuchungen vorzunehmen und die Passagiere dann von Bord zu bringen, so ein Sprecher. Die Passagiere sollen dann in Bussen zum Flughafen gebracht und in ihre Heimatländer ausgeflogen werden. Und jetzt das Wichtigste von hier. Die Kassenärztliche Vereinigung Nordrhein, die auch für das Radio Bonn-Rhein-Siegland zuständig ist, übt deutliche Kritik an den geplanten Sparmaßnahmen von Bundesgesundheitsministerin Waken. Aus Sicht der KV fehlten echte Reformen. Stattdessen seien die Vorschläge zur Einsparung von rund 20 Milliarden Euro im Gesundheitswesen unausgereift, widersprüchlich und nicht zu Ende gedacht. Besonders problematisch sei aus Sicht der Ärzte, dass vor allem der ambulante Bereich betroffen wäre, obwohl dort rund 8 von 10 Behandlungen stattfinden. Die KV Nordrhein warnt daher vor möglichen Praxisschließungen. Jede Menge Blaulicht ist heute in Hennef zu sehen. Passiert ist aber nichts. Es ist der zweite Helfertag unter dem Motto Hennef hat Respekt. Heißt, auf der Frankfurter Straße präsentieren sich die Haupt- und ehrenamtliche Feuerwehr sowie weitere Organisationen wie das Deutsche Rote Kreuz, das THW, die DLRG und viele mehr. Sie haben viele ihrer Fahrzeuge dabei, unter anderem auch einen Hubschrauber der Bundespolizei. Dazu gibt es Übungen zum Selbstanpacken und einen Kinderparcours mit Mini-Feuerwehrauto. Der erste FC Köln wird auch in der kommenden Saison in der ersten Bundesliga spielen. Das ist nach den Ergebnissen der Konkurrenz an diesem 33. Spieltag zu 100% sicher. Sowohl St. Pauli als auch der VfL Wolfsburg verloren ihre Partien und können den FC damit nicht mehr einholen. Sportgeschäftsführer Thomas Kessler fordert für das Heimspiel am Abend gegen Heidenheim trotzdem eine Topleistung ein. Es gehe auch darum, sich in der Tabelle noch zu verbessern, sagte Kessler.
2: Da wollen wir die 3 Punkte unbedingt in Köln halten. Wir wissen, dass das ein schwieriges Spiel wird. Wenn man die Heidenheimer jetzt in den letzten Wochen gesehen hat, kämpfen sie wirklich bis auf der letzten Rille darum, irgendwie noch irgendwie auf den Relegationsplatz zu rutschen. Und ich glaube, das wird sehr, sehr interessant für uns. Es wird spannend insgesamt auch für die Bundesliga und wir wollen da einen Top-Job machen.
1: Heidenheim würde sich mit einem Sieg die Chance für den Klassenerhalt bewahren. Anpfiff ist um 17.30 Uhr. Und die neuesten Nachrichten bei Radio Bonn-Rhein-Sieg, die gibt's auch im Web und in der App.
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1: Es ist viel Sonne heute dabei im Radio Bonn-Rhein-Siegland. Zwischendurch wird die aber mal von einer Wolkenschicht bedeckt. Aber im Großen und Ganzen bleibt es heute trocken. Der Regen, der kommt erst ab heute Abend. Es wird auch schön warm, Temperaturen bis zu 21 Grad heute. Und hier kommt der Radio Bonn-Rhein-Sieg-Verkehrsservice. Alle Staus, alle Blitzer, die hört ihr jetzt hier. Da gibt's allerdings nicht viel zu erzählen. Die Straßen sind frei, allen unterwegs, eine gute Fahrt. Kommt gut an.
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3: So, Endspurt für uns. Halbes Stündchen noch und dann können wir euch schon mal verraten, was wir morgen hier in der Radio Bonn-Rhein-Sieg Morning Show machen. Wird eine ganz besondere Show.
4: Ich bin auch schon so ein ganz, ganz bisschen aufgeregt, wenn ich ehrlich bin.
3: Genau, wir werden 35, aber nicht nur wir, sondern auch die Kölschrocker von Brings. Ja, und was das für euch morgen früh heißt, das hört ihr gleich.

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0: Das ist ja unser Song hier, Craig David, Walking Away. Wir walken jetzt auch mal so langsam away. Das war's schon wieder. Der Sonntag hier mit Walli und Sarah. Aber wir sind ja morgen früh schon wieder da und da macht sich so langsam ein bisschen die Aufregung breit bei uns, oder?
1: Ja, aber es ist diese positive Aufregung, die man am Abend vor dem eigenen Geburtstag hat. Für uns steht nämlich morgen eine ganz besondere Geburtstagsfeier an.
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0: Ja, wir werden 35. Am 11. Mai 1991 sind wir ja mit Radio Bonn-Rhein-Sieg das allererste Mal hier on air gegangen. Und der 35. Geburtstag ist auch ein toller Anlass für eine fette Party. Und die veranstalten wir morgen früh mit euch.
1: Allerdings sind wir nicht die einzigen Geburtstagskinder. Wir feiern nämlich gemeinsam mit Ihnen hier.
3: Nee.

0: Ja, die Jungs von Brings. Die werden auch 35, feiern ihr 35-jähriges Bandjubiläum.
1: Ja, und da haben wir gedacht, wir legen die Geburtstagspartys einfach zusammen. Deshalb kommen Brings morgen zu uns in die Morningshow.
0: Genau, und wir hoffen natürlich, dass ganz viele von euch mitfeiern. Es gibt ein paar Geburtstagsüberraschungen, Ständchen und vieles, vieles mehr. Wir freuen uns auf euch, gehen jetzt erstmal noch eine Runde, ja, vielleicht in die Sonne oder entspannen uns ein bisschen, bevor wir dann morgen früh um 6 hier wieder für euch sind.
1: So machen wir das, bis morgen.
0: Schönen Sonntag noch.
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1: Mit Daniel Dehling. Guten Tag. Ab heute leben wir in Deutschland rein rechnerisch über unsere Verhältnisse. Das bedeutet, wir verbrauchen mehr Ressourcen, als die Erde eigentlich für ein Jahr hergibt. Den Tag haben der BUND und andere Umweltverbände vor allem als Mahnung ausgerufen. Infos dazu von Marc Weiß.
2: Die Rechnung der Umweltschützer geht von dem theoretischen Fall aus, dass alle Länder der Welt so leben würden, so viele Ressourcen verbrauchen und so viele Schadstoffe ausstoßen wie wir hier in Deutschland. Wäre das so, dann wäre die Erde am heutigen 10. Mai ausgeschöpft. Es würde also bis zum Ende des Jahres nicht mehr genug nachwachsen, um unseren Verbrauch auszugleichen. Außerdem könnte die CO2-Belastung von der Natur nicht mehr bis zum Ende des Jahres bewältigt werden. Der weltweite Erdüberlastungstag wird meistens auf einen Tag im Juli berechnet, liegt also deutlich später. Bedeutet, nach Darstellung der Umweltschützer, dass wir hier nicht nur zu viel verbrauchen, sondern auch mehr als der Durchschnitt. Was natürlich im Fall eines Industriestaates nicht verwundert. Der WWF kritisiert trotzdem, dass Deutschland damit im globalen Vergleich die Klimakrise stärker mit anheize, als oft angenommen werde, vor allem durch den hohen Konsum hierzulande und den Pro-Kopf-Ausstoß an Treibhausgasen.
1: Und jetzt weitere Meldungen, kurz und kompakt. Gerd Schröder soll im Ukraine-Krieg vermitteln. Diesen Vorschlag hat Kreml-Chef Putin gemacht. Der ist offenbar bereit für ein direktes Gespräch mit dem ukrainischen Präsidenten Zelensky. Dafür müsse er aber nach Moskau kommen, sagt Putin. Bei der jährlichen Siegesparade hat Putin gesagt, der, wie er es nennt, Konflikt neige sich dem Ende zu. Die Aussage findet die Bundesregierung aber nicht glaubhaft, weil sich seine Bedingungen nicht geändert hätten. Vor der griechischen Urlaubsinsel Lefkada ist ein unbemanntes Schnellboot gestrandet. Es hatte rund 100 Kilogramm Sprengstoff an Bord. Die Behörden gehen davon aus, dass die Drohne im Einsatz gegen die russische Schattenflotte war. Weil das System aber offenbar die Verbindung zu seiner Steuerung verloren hat, sei es führungslos bis Griechenland getrieben. Rund 500 Menschen wollen in den nächsten Monaten den Mount Everest besteigen. Nepal hat eine Rekordzahl an Kletterzulassungen gemeldet. Das Land verdient damit viel Geld. Um den höchsten Berg der Welt von Nepal aus zu besteigen, verlangt das Land inzwischen 15.000 US-Dollar. Vor der Kanareninsel Teneriffa verlassen die ersten Passagiere das Kreuzfahrtschiff Hondius. An Bord des Schiffs ist das Hunter-Virus ausgebrochen. Bei dem Ausbruch sind 3 Menschen gestorben, darunter eine Deutsche. Die Menschen werden jetzt mit kleinen Booten zum Hafen gebracht. Flugzeuge bringen dann alle Passagiere in ihre Heimatländer. Um den Transport der Deutschen kümmern sich die Niederlande. Die Weltgesundheitsorganisation betont, dass das Risiko für die Allgemeinbevölkerung sehr gering ist. Das Hunter-Virus sei bei weitem nicht so ansteckend wie etwa das Coronavirus. Und das waren die Nachrichten mit Daniel Dehling.
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4: Heute wird das nochmal richtig schön, bis zu 22 Grad, ganz viel Sonne und ein paar Wolken. Zum Abend hin ist vielleicht auch mal ein kleiner Schauer drin, ist aber eher die Ausnahme. Ja, morgen sieht das schon ganz anders aus. Die neue Woche startet.

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1: Na, habt ihr schon den Grill angeschmissen? Oder seid ihr noch beim Muttertagsbrunch? Was auch immer, seid euch sicher, ich bin neidisch. Hätte ich jetzt auch beides gerne, muss ich gestehen, aber ich kann ja gut gönnen, ne? Und deswegen liefere ich euch jetzt ein bisschen Musik auch zu eurem schönen Sonntag. Michael Schulte zusammen mit Rehab und Waterfall.
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1: Mit Merlin Rieger. Hallo. Deutschland hat rein rechnerisch bereits am heutigen Sonntag die natürlichen Ressourcen aufgebraucht, die für das ganze Jahr reichen müssten. Hauptverursacher seien energieintensive Industriebranchen, der Gebäudesektor, der Straßenverkehr und die industrielle Tierhaltung. Trotz neuer staatlicher Förderung bleibt die Altersvorsorge mit Aktien für viele Deutsche ein Tabu. Das geht aus einer Umfrage der YouGov hervor. Viele Berufstätige setzen beim Sparen fürs Alter weiterhin lieber auf sichere Anlagen mit garantierter Auszahlung statt auf Wertpapiere ohne Garantie. Und jetzt das Wichtigste von hier. Die Kassenärzte in der Region gehen mit den geplanten Sparmaßnahmen von Bundesgesundheitsministerin Wagen hart ins Gericht. Echte Reformen fehlten, sagte die Kassenärztliche Vereinigung Nordrhein, die auch für das Radio Bonn-Rhein-Siegland zuständig ist. Die Vorschläge zur Einsparung von 20 Milliarden Euro im Gesundheitsbereich seien zusammengewürfelt, unausgereift, nicht zu Ende gedacht und schlicht inakzeptabel, heißt es in einer Stellungnahme. Die Vorschläge sollten ihrer Meinung nach grundlegend überarbeitet werden. Der Köln-Bonner Flughafen bleibt in der Gewinnzone. Im vergangenen Jahr konnte der Flughafen ein Plus von mehr als 80 Millionen Euro verbuchen. Der Gesamtumsatz lag bei gut 444 Millionen Euro. Sowohl das Frachtgeschäft als auch die Anzahl der Passagiere seien weiter gestiegen. Die meisten Fluggäste wollten nach Spanien, in die Türkei oder nach Griechenland. Problematisch waren und sind die aktuellen Entwicklungen in der Welt. Die steigenden Kosten machen Sprit und Fliegen damit teurer, so ein Sprecher des Flughafens. Die Baseballer der Bonn Capitals haben heute ihr 1000. Bundesligaspiel. In der Bonner Rheinaue ist deshalb nochmal mehr los als bei anderen Heimspielen. Gegner sind ab 13 Uhr die Cologne Cardinals. Auch zahlreiche Vereinslegenden werden dabei sein, darunter viele ehemalige Spieler. Aus diesem Anlass werden die Capitals auch ein neues Trikot bekommen. Bonn Bound heißt es und es soll die Verbundenheit des Vereins mit der Stadt zeigen, da dort verschiedene Elemente der Stadt abgebildet sind. Und die neuesten Nachrichten bei Radio Bonn-Rhein-Sieg, die gibt's auch im Web und in der App.
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1: 17 Grad sind's bei euch aktuell in Much und 18 Grad bei euch in Troisdorf. Das geht noch ein bisschen nach oben, bis zu 21 Grad kriegen wir heute. Ansonsten gibt's Sonne und Wolken im Mix, es bleibt größtenteils trocken. Der Regen, der kommt erst ab heute Abend. Hier kommt jetzt der Radio Bonn-Rhein-Sieg-Verkehrsservice. Alle Staus, alle Blitzer, die hört ihr jetzt hier. Erstmal zwei Warnmeldungen vorneweg. Beide sind auf der A565 Richtung Meckenheim. Einmal bei der Einfahrt Bonn-Tannenbusch. Vorsichtig, hier ist ein Auto liegen geblieben. Und dann auch nochmal vorsichtig zwischen Bonn-Endenich und Bonn-Poppelsdorf. Hier ist eine ungesicherte Unfallstelle. Dann haben wir einen kleinen Stau auf der A3 Richtung Frankfurt zwischen Kreuz Bonn und Bad Honnef. 2 Kilometer, hier braucht ihr 5 Minuten länger. Und es blitzt auf der Hochstraße in Eitdorf-Bach, wenn ihr Richtung Hennef unterwegs seid. Hier Fuß vom Gas. Danke an Peter fürs Bescheid sagen. Allen unterwegs, eine gute Fahrt. Kommt gut an.

0: und Vera Körber einen schönen Sonntag, allen Müttern einen schönen Muttertag. Und wenn ihr die Blümchen vergessen habt, dann guckt doch mal, ob ihr vielleicht irgendwo was findet, was ihr pflücken könnt für die Mama. Hier gibt's das musikalische Gänseblümchen pflücken, wie ich finde, jetzt Taylor Swift und Opalite.
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0: Quabs und Walk. Hallo zusammen. Heute machen wir nochmal spannend, naja, so ein bisschen. Ne? In der Fußball-Bundesliga geht heute der 33. Spieltag zu Ende. Und zum Abschluss muss der 1. FC Köln noch ran. Die Kölner empfangen im letzten Heimspiel der Saison den tabellenletzten Heidenheim. Und können Heidenheim damit endgültig in Liga 2 schießen. Danny Hopper aus dem News-Team. Der FC kann es aber ganz entspannt angehen lassen, ne?
1: Ja, der Abstieg war schon nach dem letzten Spieltag nur noch theoretisch möglich, bei dem deutlich besseren Torverhältnis der Kölner aber eigentlich unmöglich. Lag vor allem auch an der stabilen Abwehr der Kölner in dieser Saison. Und dass man schon 2 Spieltage vor Schluss durch ist, hätten die meisten Fans vor der Saison wohl auch so unterschrieben. Deshalb war Kölns Trainer René Wagner auch zufrieden, obwohl sein Team bei Union Berlin zuletzt den Sieg noch verspielt hatte.
2: Wir haben dann versucht zu verteidigen, leidenschaftlich bekommen dann ein Traumtor gegen uns und am Ende müssen wir jetzt glücklich sein über den Punkt.
1: Gegner Heidenheim gilt eigentlich seit Wochen schon als sicherer Absteiger. An mehreren Spieltagen hätte der Abstieg auch schon besiegelt werden können, aber die Heidenheimer halten sich weiter wacker, hätten am letzten Spieltag sogar fast noch Meister Bayern geschlagen und mussten dann tief in der Nachspielzeit doch noch den Ausgleich schlucken. Also die Heidenheimer kämpfen bis zuletzt um ihre minimale Chance auf den Relegationsplatz. In den anderen beiden Sonntagsspielen geht es nicht mehr um viel. Freiburg spielt beim HSV und Mainz empfängt Union Berlin.
0: Und alle Infos nach den Spielen bekommt ihr natürlich hier bei uns. Dankeschön, Danny Hoppe, für die Infos.
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1: Mit Daniel Dähling. Guten Tag. Russlands Präsident Putin und Altkanzler Schröder sind seit langem befreundet. Jetzt soll Schröder im Ukraine-Krieg vermitteln, das hat Putin vorgeschlagen. Und im Krieg selbst hat der Kreml-Chef ein baldiges Ende prophezeit. Die Äußerungen stoßen bei der Bundesregierung auf deutliche Skepsis. Uli Reitinger berichtet aus Berlin.
2: Die Bundesregierung wischt die Äußerungen praktisch vom Tisch. Sie spricht von einem weiteren Scheinangebot Putins, durch das sich Deutschland und Europa nicht spalten ließen. Russland habe seine Bedingungen nicht geändert, deswegen sei die Verhandlungsoption nicht glaubwürdig. Ein erster Test der Glaubwürdigkeit wäre es, wenn Russland die Waffenruhe verlängert, heißt es aus Regierungskreisen. Zu einem möglichen Vermittler Schröder sagt die Bundesregierung gar nichts, nur so viel. Europa und die USA hätten bereits eingespielte Verhandlungsteams.
1: Und jetzt weitere Meldungen, kurz und kompakt. Mit Schutzanzügen und Masken verlassen die Passagiere das vom Hunter-Virus betroffene Kreuzfahrtschiff. Die Hondius hat am Morgen Teneriffa erreicht. Experten der Weltgesundheitsorganisation haben die Passagiere in Empfang genommen. Sie sollen in ihre Heimatländer fliegen. Von den 6 Infizierten an Bord sind 3 gestorben. Am Bodensee hat ein Zug ein 4-jähriges Kind erfasst und tödlich verletzt. Das Mädchen sei mit einem Laufrad auf einen Bahnübergang gefahren. Der Zug habe eine Notbremsung eingeleitet, aber nicht rechtzeitig stoppen können. Das Mädchen ist im Krankenhaus gestorben. Deutschland stehen rechnerisch seit heute keine Ressourcen mehr zur Verfügung. Nach Angaben des Bundes für Umwelt und Naturschutz sind alle Rohstoffe verbraucht, die eigentlich für das gesamte Jahr reichen müssten. Deutschland lebt also theoretisch ab heute auf Pump, zumindest wenn es um natürliche Ressourcen geht. Der Tag heute heißt Erdüberlastungstag. In der Fußball-Bundesliga geht heute der 33. Spieltag zu Ende. Zum Abschluss empfängt der 1. FC Köln den tabellenletzten Heidenheim. Die Kölner können entspannt ins letzte Heimspiel der Saison gehen. Sie haben dank Schützenhilfe den Klassenerhalt geschafft. Danny Hoppe hat den Ausblick.
3: Dass man schon 2 Spieltage vor Saisonende durch ist, hätten die meisten Kölner Fans wohl vor der Saison so unterschrieben, auch wenn einige nach dem starken Saisonstart schon von mehr geträumt hatten. Heute will man sich von den heimischen Fans natürlich nochmal mit einem Sieg verabschieden. Gegner Heidenheim gilt eigentlich seit Wochen schon als sicherer Absteiger, hält sich aber weiter wacker und kämpft um die Mini-Chance auf den Relegationsplatz. Am letzten Spieltag hätte es sogar fast noch für einen Sieg gegen Meister Bayern gereicht. In den anderen beiden Sonntagsspielen spielt Freiburg noch beim HSV und Mainz empfängt Union Berlin.
1: Und das waren die Nachrichten mit Daniel Dähling.
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5: Der Sonntag macht seinem Namen alle Ehre. Sonne ist nämlich ordentlich da. Allerdings nur bis zum späten Nachmittag. Da zieht es sich dann immer mehr zu, vor allem so im Südwesten. Da ist dann auch schon mal ein bisschen Regen mit dabei. Ja, und von ein bisschen Regen können wir morgen leider gar nicht mehr sprechen, denn da ist es tatsächlich in ganz NRW ziemlich nass und die Temperaturen gehen runter. Während wir heute noch frühlingshafte 22 Grad bekommen, sieht das morgen deutlich kälter aus, höchstens 12 Grad noch.
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5: Hier kommen mindestens 10 Minuten obendrauf. A1 Köln Richtung Münster zwischen dem Westhofener Kreuz und Unna 3 Kilometer eine Viertelstunde plus. A46 Heinsberg Richtung Wuppertal zwischen Neuss-Üdesheim und Düsseldorf-Bilk 1 Kilometer, da braucht ihr 12 Minuten länger. Und zum Schluss nochmal A46, jetzt Wuppertal.

0: Muttertag. Und wir machen jetzt stimmgewaltig weiter an diesem Sonntagmittag mit Alex Warren. Hier ist er mit Ordinary.
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0: Tag. Lena Miles ist das mit Black Velvet aus den 80ern. Wir machen jetzt weiter mit neuer Musik. Die kommt von Miles Smith. Der begeistert mich auf jeden Fall schon seit ein paar Songs. Und jetzt hat er eine neue Single draußen, Drive Safe. Und die macht er nicht alleine, dann hat er sich Unterstützung geholt. Und er hat uns im Interview erzählt,
1: yeah, I wrote this song with Niall Horan and it was a really fun.
2: Den Song habe ich mit Niall Horan gemacht. Das war eine tolle Erfahrung. Ich hatte letztes Jahr schon angefangen dran zu arbeiten, aber den Song nie so richtig hinbekommen. Als ich ihn Niall gezeigt habe, fand er die Anfänge super und wir haben zusammen weitergearbeitet in einem Studio in London. Dabei sind wir richtig gute Freunde geworden, haben einige Guinness getrunken und die Nächte durchgemacht.
1: Friendship.
0: Ich kann mir schon vorstellen, dass so ein Genes einen kleinen Kreativitätsschub gibt. Jedenfalls, Niall Horan kennt ihr natürlich, ehemaliges One Direction-Mitglied und er ist selber Riesenfan von Miles. Und beide haben jetzt ihre persönlichen Erfahrungen mit in den Song eingebracht.
1: Yeah, it's all about, you know, those people.
2: Es geht um Unterstützung, dass du deinem Herzen folgst, deine Träume verwirklichst, auch wenn es Angst macht. Den Song mit jemandem zu machen, der genau das getan hat und ich selbst bin noch mittendrin, es zu tun, hat sich richtig angefühlt.
1: Just felt so right.
0: Dann hören wir uns doch jetzt mal an, ob es sich für euch auch richtig anfühlt.
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1: Mit Merlin Rieger. Guten Tag. Nach der Ankunft vor der Kanareninsel Teneriffa haben die ersten Menschen das von einem Hunter-Virus-Ausbruch betroffene Kreuzfahrtschiff verlassen. 14 Spanier wurden in kleinen Gruppen mit Booten an Land gebracht. Nach Angaben von Behörden zeigt aktuell niemand der mehr als 140 Menschen an Bord Symptome einer Infektion. Ein vor der Küste der griechischen Insel Lefkada entdecktes unbemanntes Schnellboot beschäftigt die Regierung in Athen. Nach Angaben aus Kreisen der griechischen Küstenwache befand sich an Bord rund 100 Kilogramm Sprengstoff. Das etwa 6 Meter lange Fahrzeug war mit laufendem Motor am Donnerstag von Fischern gesichtet und anschließend in Richtung eines Kleinhafens der Touristeninsel geschleppt worden. Und jetzt das Wichtigste von hier. Die Preise für Immobilien im Rhein-Sieg-Kreis steigen. Das berichtet die Kreissparkasse in ihrem neuen Marktbericht. Das betrifft sowohl Wohnungen als auch Häuser. Denn die Nachfrage nach Immobilien steigt nach einer Flaute wieder. Dabei steht der Kreis im Mittelfeld mit einem durchschnittlichen Zuwachs von 2,8%. So fiel das Preisplus in Bonn höher aus als im Rhein-Sieg-Kreis, weniger war es in Köln. Den Menschen im Rheinland gehe es finanziell gut, berichtet die Kreissparkasse. Sie nennt es stabil. Sozioökonomische Rahmenbedingungen. Daher würden die Kosten für Miete und Kauf voraussichtlich auch weiter steigen. UN Women Deutschland macht zum Muttertag auf Missstände rund um die Elternschaft aufmerksam. Die Organisation mit Sitz in Bonn fordert tiefgreifende politische und gesellschaftliche Veränderungen. Frauen in Deutschland würden nach wie vor den Großteil der unbezahlten Care-Arbeit tragen, mit spürbaren Folgen wie finanzieller Unsicherheit und eingeschränkten Karrierechancen. Besonders Alleinerziehende seien einem hohen Armutsrisiko ausgesetzt. Heute findet in der Jahrbachhalle in Lohma zum 4. Mal die Regional- und Nachhaltigkeitsmesse statt. Die Themen sind vielfältig und reichen von moderner Haustechnik, Solar und Heizung über Mobilität und Sicherheit im Straßenverkehr zur Direktvermarktung regionaler Produkte. Neben den Angeboten der Aussteller gibt es ein umfangreiches Programm. Es gibt zum Beispiel eine Kleidertauschbörse, die Möglichkeit, sein Rad kodieren zu lassen, sowie Hör-, Seh- und Reaktionstests. Und die neuesten Nachrichten bei Radio Bonn-Rhein-Sieg, die gibt's auch im Web und in der App.
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1: Beim Wetter tut sich heute nicht mehr so wirklich was. Es gibt Sonne und Wolken im Mix. Mal ist die Sonne mehr da, mal gibt es mehr Wolken. Im Großen und Ganzen bleibt es aber trocken heute. Der Regen, der kommt erst ab heute Abend. Temperaturen steigen bis auf 21 Grad hier im Radio Bonn-Rhein-Siegland. Jetzt kommt hier der Radio Bonn-Rhein-Sieg-Verkehrsservice. Alle Staus, alle Blitzer, die hört ihr jetzt hier. Eine Warnmeldung vorneweg. Vorsicht auf der A61 Richtung Koblenz zwischen Kreuz Meckenheim und Dreieck Bad 9a Ahrweiler. Hier ist ein kaputtes Auto auf dem mittleren Fahrstreifen. Bitte besonders vorsichtig fahren. Ansonsten haben wir noch einen kleinen Stau auf der A3 Richtung Frankfurt zwischen Kreuz Bonn und Bad Honnef. 1 Kilometer. Hier braucht ihr maximal 5 Minuten länger, sagt der ADAC. Ansonsten hat Peter noch einen Blitzer gesehen. Fuß vom Gas in Eidsdorfbach auf der L333. Wenn ihr hier Richtung Hennef unterwegs seid. Allen unterwegs eine gute Fahrt, kommt gut an.

Schönen Sonntag und wir machen weiter mit einer Frau, die auf ganz schön aggressive Weise einen Ehemann sucht und sie gibt aber auch keine Ruhe. Vielleicht findet sich mal endlich jemand für Ray. Where is my husband?

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0: Public und Secrets. Er heißt eigentlich Oliver Knöbel. Wir kennen ihn alle, aber unter einem Namen, unter einem anderen Namen. Olivia Jones. Über Deutschlands bekannteste Drag Queen ist jetzt ein Film gedreht worden. Er heißt schlicht Olivia und läuft kommenden Mittwoch im ZDF. Ich freue mich schon sehr drauf. So lange müssen wir nämlich gar nicht warten. Film- und Serienexperte Jörg Albrecht.
1: Nee, wer Olivia sehen will, der kann die Filmbiografie schon jetzt in der ZDF-Mediathek finden. Olivia ist keine Dokumentation, sondern die Verfilmung von Olivia Jones Buch Ungeschminkt. Und die spannt den Bogen von Olivers Kindheit im niedersächsischen Springe bis fast zu uns in die Gegenwart. Wir sehen, wie es Oliver schon als Kind und Jugendlicher geliebt hat, sich als Frau anzuziehen, zum Entsetzen seiner Mutter.
2: Was soll aus dir werden?
3: Ich bin Travestiekünstler.
2: Travestie ist kein Beruf, Oliver.
3: Doch, natürlich.
2: Nein, es ist kein Beruf. Du musst einfach normal sein.
3: Was ist das?
2: Das ist abartig, das zu machen. Wer sowas macht, ist...
3: Das war's.
1: Oliver muss also raus aus der Provinz und er geht dahin, wo er als Travestiekünstler Karriere machen und zu Olivia Jones wird. Und das ist die Reeperbahn, das ist St. Pauli.
0: Wir sind gespannt, wie das Ganze gespielt ist, denn Olivia Jones, die jetzt Mitte 50 sein müsste, spielt ja nicht selbst im Film mit.
1: Na, das wäre schon schwierig gewesen, auch wenn sie als Olivia Jones unter der dicken Schminke und der Perücke eigentlich alterslos ist. Nein, die Rolle hat der 30 Jahre alte Schauspieler Johannes Hegemann übernommen. Der ist noch ziemlich neu im Filmgeschäft, macht seine Sache aber richtig gut. Auch sehr stark übrigens Annette Frier als Olivias Mutter. Natürlich hat das Ganze den Look eines TV-Films, aber wie hier jemand sein Ding durchzieht, sein Leben lebt und auch noch Karriere macht, das berührt. Aber natürlich gibt's auch witzige Momente.
0: Dann gucken wir noch mal auf eine neue Serie. Sie heißt Unconditional und läuft bei Apple TV Plus. Worum geht's da?
1: Im Mittelpunkt steht Orna, eine Frau, die sich mit ihrer 23 Jahre alten Tochter Gali in Moskau aufhält. Und kurz vor ihrem Abflug beginnt dann der Albtraum. Gali wird am Flughafen verhaftet wegen angeblichen Drogenbesitzes. Orna versucht natürlich, sie frei zu bekommen und stößt dabei auf Dinge in der Vergangenheit ihrer Tochter, von denen sie nicht das Geringste geahnt hat.
4: Wieso fälscht jemand einen Pass und wieso finde ich den bei Gali? Was hat sie denn mit solchen Leuten zu tun?
5: Das willst du nicht wissen.
1: Will die Mama aber. Und wollen wir natürlich auch. Über 8 Folgen dreht Unconditional an der Spannungsschraube. Ist also perfekte Unterhaltung für Fans von Thrillern.
0: Wir sind gespannt. Die Serie Unconditional bei Apple TV und der Film über Olivia Jones in der ZDF-Mediathek. 2 Streaming-Tipps von unserem Film- und Fernsehfachmann Jörg Albrecht. Vielen Dank dafür.
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1: Mit Daniel Dähling. Guten Tag. 40 Tage nach seinem Start in Argentinien ist das vom Hunter-Virus betroffene Schiff in Teneriffa angekommen. Experten der Weltgesundheitsorganisation haben die Passagiere in Empfang genommen. Sie sollen in ihre Heimatländer fliegen. Ein erster Flug mit 14 Passagieren und Crewmitgliedern aus Spanien ist inzwischen gestartet. Sie kommen zur Beobachtung in ein Militärkrankenhaus nach Madrid. Den 4 deutschen Passagieren wird es ähnlich ergehen. Sie werden von einem niederländischen Flugzeug mitgenommen, berichtet Uli Reitinger.
2: Der Flieger landet auf dem Militärflughafen in Eindhoven und obwohl die Deutschen, wie alle anderen Passagiere auch, keine akuten Krankheitssymptome zeigen, werden sie vom Airport mit einem speziellen Infektionsrettungswagen in einem sogenannten Sonderisoliertransport nach Frankfurt gebracht. Für sie und die anderen Passagiere ist die Sache damit aber noch nicht durchgestanden. Wegen der langen Inkubationszeit werden sie möglicherweise noch wochenlang in Quarantäne bleiben müssen. Ein holländisches Ehepaar und eine deutsche Frau waren auf dem Kreuz Schiff durch das Hunter-Virus gestorben.
1: Und jetzt weitere Meldungen in der Zusammenfassung. Gerd Schröder soll im Ukraine-Krieg vermitteln. Diesen Vorschlag hat Kreml-Chef Putin gemacht. SPD-Außenpolitiker fordern, den Vorschlag ernsthaft zu prüfen. Aus Regierungskreisen kommt aber auch Kritik, wegen Schröders Nähe zu Putin sei ja ungeeignet. Die Ukraine müsste den Altkanzler als Vermittler aber eh erst akzeptieren. Vor der Küste von Katar ist offenbar ein Frachtschiff beschossen worden. Zuvor hatten die iranischen Revolutionsgarden damit gedroht, US-Frachter in der Region anzugreifen. Grund dafür war, dass die USA 2 Schiffe des Iran angegriffen haben. Die Meerenge ist wichtig für den weltweiten Ölhandel. Iranische Streitkräfte haben sie zu Beginn des Irankriegs weitgehend gesperrt. Seitdem sind die Energiepreise weltweit in die Höhe geschossen. Im Kreis Siegen-Wittgenstein werden weitere Gebiete jetzt zur Schweinepest-Sperrzone. Denn auch außerhalb des Seuchengebietes sind mehrere Wildschweine an der afrikanischen Schweinepest gestorben. Wie das NRW-Landwirtschaftsministerium sagt, solle es weitere Zäune geben. Innerhalb eines Jahres wurden in den Kreisen Olpe und Siegen-Wittgenstein sowie im Hochsauerlandkreis 600 infizierte Tiere gezählt. Für Menschen und andere Tiere ist das Virus ungefährlich. Deepfakes sind seit dem Promi-Fall Christian Ulmen und Colleen Fernandes ja ein bekanntes Problem. Die Bundesärztekammer warnt jetzt aber vor Deepfakes im medizinischen Zusammenhang. Es gäbe vermehrt gefälschte Videos von Ärztinnen und Ärzten im Netz. Die Macher nutzen künstliche Intelligenz, um damit Medizinern Aussagen in den Mund zu legen, etwa um fragwürdige Produkte oder Therapien zu vermarkten und falsche Versprechungen über deren Wirkung zu machen. Ärztepräsident Reinhardt warnt vor Gesundheitsgefahren. Er fordert vor allem in sozialen Netzwerken gezielte Aufklärung. Ein erster Hinweis könnte ein stark werblicher Ton in den Videos sein, sagt die Bundesärztekammer. Und das waren die Nachrichten mit Daniel Dähling.
3: Das Wetter. Das bleibt mal bewölkt, mal klar am Himmel, örtlich mit Schauern. So wird es auch am Abend und in der Nacht, das Ganze bei Tiefstwerten zwischen 8 und 3 Grad in der Nacht. Morgen starten wir dann ähnlich in die Woche, ab dem Montagmittag dann aber so ein bisschen öfter trocken. Klar, es regnet hier und da, aber auf jeden Fall nicht mehr so oft, bei maximal 13 Grad. Der Dienstag wird dann ähnlich.
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3: Und das jetzt mit allen Staus ab 12 Minuten. Die A1 Köln Richtung Münster zwischen Westhofener Kreuz und Unna, 4 Kilometer Stau, 25 Minuten. Die 4 Olpe Köln zwischen Overath und Bergisch Gladbach Frankenforst, 5 Kilometer, halbe Stunde. Die A42 Dortmund Kamp-Lintfort zwischen Gelsenkirchen Zentrum und Kreuz Essen Nord, 3 Kilometer Stau, 12 Minuten. Und noch die A43 Wuppertal Richtung Recklinghausen zwischen Bochum und Kreuz Herne, 3 Kilometer Stau, 20 Minuten.

0: kommst du da auf rund 1500 Euro Kosten. Wenn du dann noch bedenkst, 48 Mannschaften, a 26 Spieler und dann noch 16 Stadien. Also ich glaube, es gibt Bibelübersetzungen mit weniger Seiten.
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0: Unser Atze Schröder zeigt Kermit dem Frosch, wo er die Locken hat. So geht doch das Sprichwort, oder? Naja, egal. Unser Atze ist gerade auf jeden Fall auf Mallorca und hat da eine ziemlich lustige Entdeckung gemacht.
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3: Ja, nee, ist klar. Wer, wie, was? Der, die, das. Wieso, weshalb, warum? Wer nicht fragt, bleibt dumm. Ja, ne, kennt jeder, oder? Überall auf der Welt, Sesamstraße, habe ich gerade im spanischen Fernsehen gesehen, hier auf Mallorca. Das läuft echt überall, in 150 Ländern auf der Welt. Ich meine, das ist doch mal ein Hammer. Kermit, der Frosch, überall gern gesehen. Ne? Sobald man Kermit sieht, hat man ja gute Laune. Aber jetzt kommt's. Kermit heißt fast überall Kermit. Deutschland, Frankreich, Italien, in Spanien aber nicht. Ja, und da bin ich ja gerade. Hier heißt Kermit Gustavo. Wirklich, kein Scheiß. Kermit heißt hier Gustavo. Gustavo, der Frosch, wie geil ist das denn? Da haben wir doch direkt Bock, seinen Urlaub zu verlängern, ne? Oder einen Flamenco-Kurs zu machen. Ach, ich brauche gleich erstmal einen Milchkaffee. Javier, por favor. Una habitación doble con leche. Ja, rapido. Komm, jetzt nicht einschlafen.
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1: Mit Merlin Rieger. Guten Tag. Aus der Ukraine wird trotz einer von den USA vermittelten Feuerpause von neuen russischen Angriffen berichtet. In den vergangenen 24 Stunden habe es 147 Gefechte an der Front gegeben, teilte der ukrainische Generalstab mit. Zudem berichteten regionale Behörden von Toten und Verletzten unter der Zivilbevölkerung durch russische Drohnen und Artillerieangriff. Nepal hat nach Behördenangaben so viele Genehmigungen wie nie zuvor für die Besteigung des Mount Everest in der Frühjahrssaison erteilt. Bis zum Freitag wurden nach Angaben des Ministeriums in Kathmandu 492 Zulassungen für Kletterer ausgegeben, die den Everest-Gipfel erklimmen wollen. Und jetzt das Wichtigste von hier. Die Immobilienpreise im Rhein-Sieg-Kreis ziehen weiter an. Das geht aus dem aktuellen Marktbericht der Kreissparkasse hervor. Betroffen sind sowohl Wohnungen als auch Häuser, da die Nachfrage nach einer vorübergehenden Schwächephase wieder gestiegen ist. Laut Kreissparkasse sorgen stabile wirtschaftliche Rahmenbedingungen im Rheinland dafür, dass viele Menschen finanziell gut aufgestellt sind. Deshalb ist davon auszugehen, dass sowohl Kaufpreise als auch Mieten weiter steigen werden. Jede Menge Blaulicht ist heute in Hennef zu sehen. Passiert ist aber nichts. Es ist der zweite Helfertag unter dem Motto Hennef hat Respekt. Heißt, auf der Frankfurter Straße präsentieren sich die Haupt- und ehrenamtliche Feuerwehr sowie weitere Organisationen wie das Deutsche Rote Kreuz, das THW, die DLRG und viele mehr. Sie haben viele ihrer Fahrzeuge dabei, unter anderem auch einen Hubschrauber der Bundespolizei. Dazu gibt es Übungen zum Selbstanpacken und einen Kinderparcours mit Mini-Feuerwehrauto. Die Stadt Bonn bekommt einen neuen Mietspiegel. Ab dem 1. Juli wird die durchschnittliche ortsübliche Miete angehoben. Das hat der Stadtrat jetzt beschlossen. Abhängig von den zuletzt gestiegenen Verbraucherpreisen erhöht sich auch der Mietspiegel um den Faktor 1,004. Das Gesetz schreibt vor, den Mietspiegel alle 2 Jahre an die Marktentwicklungen anzupassen. Daran mitgearbeitet haben neben der Stadt Bonn auch Vertreter des Mieterbunds von Haus und Grund und der Verband der Wohnungs- und Immobilienwirtschaft. Und die neuesten Nachrichten bei Radio Bonn-Rhein-Sieg, die gibt's auch im Web und in der App.
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1: Die Sonne ist da, mal mehr, mal weniger. Von Wolken verdeckt bei uns im Radio Bonn-Rhein-Siegland. Regen eher die Ausnahme, der kommt erst dann ab heute Nacht. Bis dahin ist es warm, 21 Grad kriegen wir in der Spitze. Hier kommt jetzt der Radio Bonn-Rhein-Sieg-Verkehrsservice, alle Staus oder Blitzer. Die hört ihr jetzt hier. Es gibt einen kleinen Stau auf der A565 Richtung Bonn zwischen Bonn-Beuel und Dreieck Bonn-Nordost. Hier sind so 2 Kilometer Stop-and-Go, maximal 5 Minuten braucht ihr hier länger, sagt der ADAC. Heute wird aber auch viel geblitzt, besonders auf der L333. Einmal in Altdorf-Bach, da, wenn ihr Richtung Hennef unterwegs seid, hat Peter einen Blitzer gesehen, hier besonders vorsichtig fahren. Und der Wildfried hat auf der L333 auch noch einen Blitzer gesehen, jetzt aber in Stromberg, da an der Bushaltestelle, und er meinte, der blitzt in beide Richtungen, hier also Fuß vom Gas. Allen unterwegs, eine gute Fahrt, kommt gut an.
2: Schicken Sonntag euch, Sascha Fassbender hier, und ich glaube, wenn ihr im Lexikon nachschaut, oder weiß ich nicht, bei Google von mir aus auch, Rockballade, guck mal nach. Ich glaube, Nummer 1 ist da immer und immer wieder die 90er, Aerosmith, I Don't Wanna Miss a

0: Das sind Chaos und Love Tonight. Für Anja geht's bald auf große Reisen.
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1: Mit Daniel Dehling. Guten Tag. Es sollte eine normale Kreuzfahrt auf dem Atlantik werden, doch für die Passagiere ist sie zu einer 40-tägigen Odyssee geworden. Das vom Hunter-Virus betroffene Schiff ist heute Morgen in Teneriffa angekommen. In den nächsten Stunden sollen die ersten Passagiere in Deutschland landen. Ein niederländisches Flugzeug bringt die 4 Deutschen nach Eindhoven. Bei dem Weitertransport nach Frankfurt hilft auch die Feuerwehr Essen. Dazu ist ein sogenannter Sonderisoliertransport unterwegs. Alle Passagiere gelten als symptomfrei. Trotzdem müssen sie für längere Zeit noch in Quarantäne. Der Grund ist die lange Inkubationszeit des Hunter-Virus. 3 Menschen an Bord des Schiffes sind an dem Virus gestorben. Die Weltgesundheitsorganisation betont, dass das Risiko für die Allgemeinbevölkerung sehr gering ist. Das Hunter-Virus sei bei weitem nicht so ansteckend wie etwa das Coronavirus. Und das ist ansonsten heute auch noch wichtig. Bundesjustizministerin Hubig will Frauen künftig besser vor Gewalt schützen. Sie will das Strafrecht bei sogenannten Femiziden ändern. Bisher verurteilt die Justiz Männer, die ihre Frauen aus Eifersucht töten, oft nur wegen Totschlags. Der Bild am Sonntag sagt Hubig, eine Gesetzesänderung ermögliche, dass Täter lebenslang ins Gefängnis müssen. Manchmal hilft der Zufall der Polizei auf die Sprünge. In NRW sind gleich 2 große Cannabisplantagen aufgeflogen. In Siegen wollte die Feuerwehr eigentlich nur einen vermuteten Waldbrand löschen. Stattdessen haben die Einsatzkräfte eine Cannabisplantage in einer alten Fabrikhalle gefunden. In Eschweiler in der Städteregion Aachen lief es ähnlich unglücklich für die Täter. Dort haben Zeugen gesehen, wie sie verdächtige Pflanzen in einen Transporter geladen haben. Die alarmierte Polizei hat tausende Cannabispflanzen sichergestellt und einen Verdächtigen festgenommen. Die meisten kennen das Musikevent ESC wegen seiner großen Finalshow, doch es ist viel mehr. Heute startet der Song Contest bereits in Wien und die Teilnehmer präsentieren sich. 35 Länder nehmen teil, so wenige wie seit über 20 Jahren nicht mehr. Mehrere Länder boykottieren das Event, weil Israel mitmacht. Für Deutschland tritt Sarah Engels mit ihrem Song Fire an. In der Fußball-Bundesliga geht heute der 33. Spieltag zu Ende. Zum Abschluss empfängt der 1. FC Köln den tabellenletzten Heidenheim. Die Kölner können entspannt ins letzte Heimspiel der Saison gehen. Sie haben dank Schützenhilfe den Klassenerhalt bereits geschafft. Danny Hoppe hat den Ausblick.
2: Dass man schon 2 Spieltage vor Saisonende durch ist, hätten die meisten Kölner Fans wohl vor der Saison so unterschrieben, auch wenn einige nach dem starken Saisonstart schon von mehr geträumt hatten. Heute will man sich von den heimischen Fans natürlich nochmal mit einem Sieg verabschieden. Gegner Heidenheim gilt eigentlich seit Wochen schon als sicherer Absteiger, hält sich aber weiter wacker und kämpft um die Mini-Chance auf den Relegationsplatz. Am letzten Spieltag hätte es sogar fast noch für einen Sieg gegen Meister Bayern gereicht. In den anderen beiden Sonntagsspielen spielt Freiburg noch beim HSV und Mainz empfängt Union Berlin.
1: Und das waren die Nachrichten mit Daniel Dehling.
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4: Der Frühling macht eine Pause. Heute kommt stellenweise Regen runter, auch später am Abend und in der Nacht. Dazu kühle Tiefstwerte zwischen 8 und 3 Grad. Morgen noch weniger Frühling, weiter kühl mit maximal 13 Grad. Dazu oft bewölkt und regnerisch. Erst so ab dem Montagmittag dann ein bisschen öfter trocken. Übermorgen wird's dann ähnlich.
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4: Ich habe für euch jetzt hier alle Staus ab 10 Minuten plus. Es geht los auf der A1 Köln Richtung Münster. Zwischen Westhofener Kreuz und Unna gibt es 4 Kilometer Stau mit einer Viertelstunde plus. Dann E4 Olpe Köln zwischen Untereschbach und Bergisch Gladbach Refrath 7 Kilometer halbe Stunde. Auf der A45 Hagen Richtung Dortmund zwischen Kreuz Dortmund West und Kreuz Dortmund Nordwest gibt es 3 Kilometer Stau 10 Minuten. Dann die 46 Heinsberg Wuppertal zwischen Neuss-Üdesheim und Düsseldorf-Bilk 1 Kilometer Viertelstunde. Und nochmal die A46 jetzt Wuppertal Heinsberg zwischen Düsseldorf-Bilk und Neuss-Üdesheim 1 Kilometer Stau 10 Minuten. Eine gute Fahrt.
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4: Wie esst ihr Erdbeeren eigentlich am liebsten? Ja, das muss man ja auch mal klären bei so einem Frühlingswetter, oder? Na klar, hier und da kommt heute mal Regen runter, aber im ganz Allgemeinen hatten wir in den letzten Tagen Frühlingswetter und ist es zumeist heute auch. Also Thema Erdbeeren, eher so Marmelade, eher so Eis, eher so Salz.

0: I just might pflücken, waschen und genießen. Ja, die Erdbeersaison ist wieder gestartet und diese kleine Frucht, wobei sie ist gar keine Frucht eigentlich, per Definition. Ich will gar nicht klug scheißern. Diese kleine rote Frucht, die können wir auf verschiedenste Arten und Weisen schnabulieren. Aber wie verputzt ihr sie denn am liebsten?
1: Erdbeer, Marmelade, da war schon was Feines.
2: Also ich finde Erdbeerquark sehr lecker, Erdbeerkuchen.
3: Alles mit Erdbeeren schmeckt.
4: Mit Waffeln kenne ich, Erdbeeren mit Eis, mit Pfannkuchen, ne?
5: Auf jeden Fall Eis. Quark habe ich gestern Abend noch mit Erdbeeren gegessen. Geht auch mit Vanillepudding.
6: Erdbeeren mit Joghurt, Erdbeeren mit Rhabarber.
7: Sei es jetzt Salat oder eine Acai-Bowl, sind die Erdbeeren immer gewünscht und schmeckt ja auch gut.
8: Halt alles Süße, ne? Vanilleeis mit Erdbeeren geht sehr gut.
1: Ich bin eher so für frisch kaufen und essen, einfach so.
9: Erdbeeren gehen überall.
0: Ich bin schockiert. Ich muss jetzt leider doch noch mal klugscheißern. Es ist wirklich keine Frucht. Also schon irgendwie, es ist eine Scheinfrucht. Die Erdbeere ist eine Sammelnussfrucht. Also die Erdbeere, die sammelt Nüsse sozusagen. Also ich sammle ja am liebsten Erdbeeren.
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1: mit Merlin Rieger. Guten Tag. Nach der Ankunft vor der Kanareninsel Teneriffa haben die ersten Menschen das von einem Hantavirus-Ausbruch betroffene Kreuzfahrtschiff verlassen. 14 Spanier wurden in kleinen Gruppen mit Booten an Land gebracht. Nach Angaben von Behörden zeigt aktuell niemand der mehr als 140 Menschen an Bord Symptome einer Infektion. Die geplanten Sparmaßnahmen im Gesundheitswesen sorgen für Kritik bei den Ärzten. Hintergrund sind die steigenden Krankenkassenbeiträge, die durch Einsparungen gebremst werden sollen. Nach Angaben der Kassenärztlichen Vereinigungen könnten dadurch im kommenden Jahr rund 46 Millionen Behandlungen in Arztpraxen wegfallen. Und jetzt das Wichtigste von hier. Die Preise für Immobilien im Rhein-Sieg-Kreis steigen. Das berichtet die Kreissparkasse in ihrem neuen Marktbericht. Das betrifft sowohl Wohnungen als auch Häuser. Denn die Nachfrage nach Immobilien steigt nach einer Flaute wieder. Dabei steht der Kreis im Mittelfeld mit einem durchschnittlichen Zuwachs von 2,8%. Den Menschen im Rheinland gehe es finanziell gut, berichtet die Kreissparkasse. Sie nennt es stabile sozioökonomische Rahmenbedingungen. Daher würden die Kosten für Miete und Kauf voraussichtlich auch weiter steigen. Der Köln-Bonner Flughafen bleibt in der Gewinnzone. Im vergangenen Jahr konnte der Flughafen ein Plus von mehr als 80 Millionen Euro verbuchen. Der Gesamtumsatz lag bei gut 444 Millionen Euro. Sowohl das Frachtgeschäft als auch die Anzahl der Passagiere seien weiter gestiegen. Die meisten Fluggäste wollten nach Spanien, in die Türkei oder nach Griechenland. Problematisch waren und sind die aktuellen Entwicklungen in der Welt. Die steigenden Kosten machen Sprit und Fliegen damit teurer, so ein Sprecher des Flughafens. Der erste FC Köln wird auch in der kommenden Saison in der ersten Bundesliga spielen. Das ist nach den Ergebnissen der Konkurrenz an diesem 33. Spieltag zu 100% sicher. Sowohl St. Pauli als auch der VfL Wolfsburg verloren ihre Partien und können den FC damit nicht mehr einholen. Sportgeschäftsführer Thomas Kessler fordert für das Heimspiel am Abend gegen Heidenheim trotzdem eine Topleistung ein. Es gehe auch darum, sich in der Tabelle noch zu verbessern, sagte Kessler.
2: Da wollen wir die 3 Punkte unbedingt in Köln halten. Wir wissen, dass das ein schwieriges Spiel wird. Wenn man die Heidenheimer jetzt in den letzten Wochen gesehen hat, kämpfen sie wirklich bis auf der letzten Rille darum, irgendwie auf den Relegationsplatz zu rutschen. Und ich glaube, das wird sehr, sehr interessant für uns. Es wird spannend insgesamt auch für die Bundesliga und wir wollen da einen Top-Job machen.
1: Heidenheim würde sich mit einem Sieg die Chance für den Klassenerhalt bewahren. Anpfiff ist um 17.30 Uhr. Und die neuesten Nachrichten bei Radio Bonn-Rhein-Sieg, die gibt's auch im Web und in der App.
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1: Beim Wetter tut sich heute nicht mehr so wirklich was. Es gibt Sonne und Wolken im Mix. Mal ist die Sonne mehr da, mal gibt es mehr Wolken. Im Großen und Ganzen bleibt es aber trocken heute. Der Regen, der kommt erst ab heute Abend. Temperaturen steigen bis auf 21 Grad hier im Radio Bonn-Rhein-Siegland. Hier kommt jetzt der Radio Bonn-Rhein-Sieg-Verkehrsservice. Alle Staus oder Blitzer, die hört ihr jetzt hier. Es gibt einen kleinen Stau auf der A565 Richtung Bonn zwischen Bonn-Beuel und Dreieck Bonn-Nordost. Hier sind so 2 Kilometer Stop-and-Go, maximal 5 Minuten braucht ihr hier länger, sagt der ADAC. Heute wird aber auch viel geblitzt, besonders auf der L333. Einmal in Altdorf-Bach, da, wenn ihr Richtung Hennef unterwegs seid, hat Peter einen Blitzer gesehen, hier besonders vorsichtig fahren. Und der Wilfried hat auf der L333 auch noch einen Blitzer gesehen, jetzt aber in Stromberg, da an der Bushaltestelle, und er meinte, der blitzt in beide Richtungen, hier also Fuß vom Gas. Allen unterwegs, eine gute Fahrt, kommt gut an.
3: Wahnsinn, trotz aller Kritik geht der Kinofilm über Michael Jackson wirklich durch die Decke. Unglaublich erfolgreich jetzt schon, der läuft ja nach wie vor noch. Hier ist jetzt erstmal musikalisch bei uns. Das ist Michael Jackson mit Man in the Mirror. Das sind die 80er bei uns. Ich bin Sascha Fassbender. Einen schicken Sonntag.

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0: Das ist Taylor Swift.
1: You saved my heart from the fate of Ophelia.
2: Mit The Fate of Ophelia.
0: Ja, in Hamburg ist nächste Woche gar kein Eierlikör sicher. Ja, denn eine Legende der deutschen Musikwelt feiert Geburtstag. Nicht irgendein Geburtstag und auch nicht irgendeine Legende. Nein, Udo Lindenberg wird 80. Und Kollege Jonas Mikolajczak aus der Musikredaktion, schon jetzt gibt's ein frühzeitiges Geschenk für ihn.
3: In Form eines Tribute-Albums. We Love Udo, so heißt das Ding. Und da covern verschiedene deutsche Musiker ihre Lieblingssongs von Udo Lindenberg.
0: Ja, wer ist denn alles dabei, Jonas?
3: Es ist eine komplett bunte Tüte. Also du hast Tokio Hotel, Johannes Oerding, The Bossos, Peter Maffay und noch so viele mehr. Richtig geil finde ich persönlich. Der Filmkomponist Hans Zimmer ist einfach auch mit dabei, ja, und hat so eine epische Orchesterversion von Komet gemacht.
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0: Ja, Wahnsinn. Also so habe ich den Song wirklich noch nicht gehört.
3: Und so läuft es auf dem ganzen Album. Also es geht von Orchester zu Punkrock. Du hast deine emotionalen Balladen, aber auch moderne Pop-Interpretationen.

0: Und ich finde, man merkt richtig, die Künstler lieben Udo Lindenberg. Wie zum Beispiel auch Max Giesinger.
1: Udo hat es wie kaum andere geschafft, Leute zu inspirieren, weil er sich einmal treu geblieben ist. Es ging auch um Peace, Frieden. Es hat alle irgendwie entspannt miteinander, hat gute Werte vertreten.
2: Absolut. Dann wollen wir mal reinhören. Heute in einer Woche wird Udo Lindenberg 80 und zur Feier ist das Tribute-Album We Love Udo erschienen.
3: Hey Leute, hier ist Max Giesinger und ihr hört jetzt meine Version von Udo Lindenbergs genialen Song. Ich liebe dich überhaupt nicht mehr. Viel Spaß.
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1: Ich bin Thomas Bleskin. Trotz einer geltenden Waffenruhe ist Kuwait von mutmaßlich iranischen Drohnen angegriffen worden. Die Streitkräfte hätten dort heute früh mehrere feindliche Drohnen im eigenen Luftraum entdeckt und darauf reagiert, hieß es aus dem Verteidigungsministerium. Auch die Vereinigten Arabischen Emirate meldeten neuen Beschuss.
2: Aus dem Iran gab es zunächst keine Bestätigung. Im Krieg zwischen dem Iran und den USA wurden die Golfstaaten immer wieder zum Ziel, weil dort unter anderem wichtige US-Militärstützpunkte und Botschaften liegen. Kuwait und die Emirate wurden besonders stark angegriffen. Die Waffenruhe ist nun fragil. Die USA hatten dem Iran einen Vorschlag zum Ende des Krieges unterbreitet. Eine Antwort aus Teheran steht aber noch aus. In der Absichtserklärung geht es unter anderem um Vereinbarungen zur Zukunft der Straße von Hormuz und um Irans umstrittenes Atomprogramm. Miriam Schmidt, Istanbul.
1: Kreml-Chef Wladimir Putin hat den seit langem mit ihm befreundeten Altkanzler Gerhard Schröder als Vermittler im Krieg zwischen Russland und der Ukraine ins Spiel gebracht. Putin sagte, obwohl sich die USA um Vermittlung bemüht hätten, könne er sich von europäischer Seite Schröder als Vermittler vorstellen.
3: Putin sagte hier in Moskau, er glaube, dass sich der Krieg in der Ukraine seinem Ende zuneige. Er sei zu Gesprächen bereit. Es gäbe in Europa kluge Menschen, die verstünden, dass eine dauerhafte Konfrontation mit Russland zu nichts führe. Dass nun Putin wieder seinen alten Freund, den früheren Bundeskanzler Gerhard Schröder, als möglichen Vermittler ins Gespräch für Verhandlungen bringt, dürfte Kritik auslösen. Erstens hat Schröder schon bei früheren Vermittlungsversuchen in dem Krieg nichts erreicht. Und zweitens ist der SPD-Politiker selbst weitgehend isoliert. Ulf Mauder, Moskau.
1: Nach dem vorläufigen Aus der umstrittenen 1.000-Euro-Prämie sucht die schwarz-rote Koalition nach neuen Entlastungen für Bürgerinnen und Bürger. Im Fokus steht nun die geplante Einkommensteuerreform. Diskutiert werden unter anderem niedrigere Steuern für kleine und mittlere Einkommen, eine Senkung der Stromsteuer und Entlastungen bei der Pendlerpauschale. FDP-Vize Wolfgang Kubicki drängt auf einen schnellen Neustart seiner Partei. Die Liberalen hätten nur wenig Zeit, verlorenes Vertrauen zurückzugewinnen, sagte der Kandidat für den Parteivorsitz. Bleibe die FDP in Umfragen weiter unter 5%, drohe der politische Bedeutungsverlust. Das waren die Nachrichten mit Thomas Bleskin.
4: Das Wetter. Das bleibt mal bewölkt, mal klar am Himmel, örtlich mit Schauern. So wird es auch am Abend und in der Nacht, das Ganze bei Tiefstwerten zwischen 8 und 3 Grad in der Nacht. Morgen starten wir dann ähnlich in die Woche, ab dem Montagmittag dann aber so ein bisschen öfter trocken. Klar, es regnet hier und da, aber auf jeden Fall nicht mehr so oft bei maximal 13 Grad. Der Dienstag wird dann ähnlich.
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4: Und das jetzt mit allen Staus ab 10 Minuten plus. Es geht los auf der A1 Euskirchen Richtung Köln zwischen Gleuel und Löwenich, 2 Kilometer Stau, 10 Minuten. Die 4 Olpe Köln zwischen Untereschbach und Köln-Merheim, 10 Kilometer, 50 Minuten. Die A40 Dortmund Richtung Duisburg zwischen Gelsenkirchen Süd und Essen-Frillendorf, 3 Kilometer, 10 Minuten. Und zum Schluss noch die A43 Recklinghausen Richtung Wuppertal zwischen Herne-Eickel und Bochum-Riemke, 1 Kilometer Stau, 10 Minuten. Eine gute Fahrt.
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4: Einen schönen Sonntagnachmittag euch jetzt mit einer musikalischen Top-Kombi. Ja, Ed Sheeran und Justin Bieber mit I Don't Care.

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0: Vielleicht passiert euch das ja an so einem Sonntag wie heute. Ihr geht ins Restaurant, bestellt und dann was? Genießen? Essen? Nee. Erstmal musst du ein Foto machen, das ist das Wichtigste. Ja, ja, Foodporn und so. Ist ja schon seit einigen Jahren ein Riesending. Viele fotografieren ewig ihr Essen, bis es dann kalt ist und das Foto ist ja inzwischen wichtiger als alles andere. Aber mittlerweile gibt es auch immer mehr Leute, die das nervt, so wie... Wie mich zum Beispiel. Ein Berliner Restaurant aber eben auch. Die haben deswegen so richtige Regeln aufgestellt zum Fotos machen bei ihnen im Laden. Und ganz ehrlich, dieses ganze Fotografieren kann ja auch echt die gemütliche Atmosphäre stören. Inzwischen gibt es tatsächlich richtige Hilfsmittel, damit die Leute nicht dauernd zum Handy greifen im Restaurant oder anderswo. Kollege Stefan Rejek, auf welche Anti-Handy-Gadgets bist du bei deiner Recherche gestoßen?
1: Ja, ganz klassisch ist so ein kleiner Tresor mit Zeitschloss. Da legst du einfach dein Handy rein und stellst dann einen Zeitraum ein und in dem kannst du dann dein Handy nicht benutzen. Noch einfacher und nicht ganz so drastisch ist die sogenannte Handygarage. Das ist eigentlich nur ein Kasten und da sind Fächer dran und da kommen die Handys rein.
0: Wird ja in vielen Schulen benutzt, ne?
1: Ja, gibt's aber zum Teil auch schon in Restaurants. Was ich zum Beispiel ganz cool finde, es gibt ein Restaurant in Oldenburg, das gibt allen Gästen 2,5% Rabatt auf ihre Bestellung, wenn ihr Handy die gesamte Zeit über in dieser Garage parkt.
0: Ja, hä? Mega! Win-Win-Situation und entspannte Atmo und dabei auch noch Geld sparen.
1: Ja, ich würde sagen, Win-Win ist auch das Stichwort für das kreativste Gadget, das ich jetzt so gefunden habe. Und zwar das sogenannte Offline-Glas. Ist auf den ersten Blick wie ein normales Bierglas, aber unten am Boden ist eine kleine Ecke ausgefräst. Und dadurch bleibt das Glas nur dann stehen, wenn das Handy als Stütze darunter liegt. Bedeutet, entweder halt handyfreies Ambiente oder man muss eben das Bier exen, wenn man unbedingt ans Handy will.
0: Geil, das ist sehr kreativ. Danke, Stefan. Wie sieht's denn bei euch so mit Handys im Restaurant aus? Braucht ihr ein Offline-Glas oder lasst ihr euer Handy im Restaurant einfach in der Tasche, wo es vielleicht hingehört? Mein kleiner Spieltipp für eine garantiert handyfreie Zeit im Restaurant. Wer zuerst ans Handy geht, bezahlt die Rechnung.
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0: Das Wetter.
1: Es bleibt wechselhaft und stellenweise nass, auch abends und nachts. Dabei geht's runter auf 8 bis 3 Grad in der Nacht. Nicht mehr als 13 Grad bekommen wir morgen, also relativ kalt wieder. Dabei starten wir mal trocken, mal nass in den Tag. Ab dem Montagmittag ist dann auch noch Regen dabei, aber ein bisschen seltener.
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1: Jetzt hier alle Staus ab 13 Minuten plus. Es geht los auf der A1 Euskirchen Richtung Köln zwischen Gleuel und Köln-Löwenich. 3 Kilometer Stau, Viertelstunde. Dann die 1 Köln-Münster zwischen Schwerte und Unna, 2 Kilometer, Viertelstunde. A4 Olpe-Köln zwischen Untereschbach und Köln-Meerheim, 9 Kilometer, 50 Minuten. Die 40 Dortmund-Duisburg zwischen Wattenscheid-West und Essen-Frillendorf, 4 Kilometer, Viertelstunde. Und noch die A43 zum Schluss, Recklinghausen Richtung Wuppertal zwischen Kreuz-Herne und Bochum-Rienke, 2 Kilometer, Viertelstunde. Eine gute Fahrt euch! Das ist schon krass. Früher musstest du, um erfolgreicher Musiker zu werden, für eine Kiste Bier von Kneipe zu Kneipe touren. Heute machst du Videos bei TikTok, bei YouTube. Das hat funktioniert, hier bei Alex Warren zum Beispiel. Fever Dream ist das hier von ihm. Sascha Fassbender hier. Einen schicken Sonntag euch.

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0: The Bangles, Eternal Flame.
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1: Ich bin Thomas Bleskin. Nach der Ankunft des Hunter-Virus-Schiffs Hondius in Teneriffa hat die Aktion zur Rückführung der Insassen in ihre Heimatländer begonnen. Den Transport der betroffenen Deutschen würden die Niederlande übernehmen, teilte das spanische Gesundheitsministerium mit.
2: Der Flieger landet auf dem Militärflughafen in Eindhoven und obwohl die Deutschen wie alle anderen Passagiere auch keine akuten Krankheitssymptome zeigen, werden sie vom Airport mit einem speziellen Infektionsrettungswagen in einem sogenannten Sonderisoliertransport nach Frankfurt gebracht. Für sie und die anderen Passagiere ist die Sache damit aber noch nicht durchgestanden. Wegen der langen Inkubationszeit werden sie möglicherweise noch wochenlang in Quarantäne bleiben müssen. Ein holländisches Ehepaar und eine deutsche Frau waren auf dem Kreuz Schiff durch das Hunter-Virus gestorben. Uli Reitinger, Nachrichtenredaktion.
1: Kreml-Chef Wladimir Putin hat den seit langem mit ihm befreundeten Altkanzler Gerhard Schröder als Vermittler im Krieg zwischen Russland und der Ukraine ins Spiel gebracht. Obwohl sich die USA um Vermittlung bemüht hätten, könne er sich von europäischer Seite Schröder als Vermittler vorstellen, sagte Putin in Moskau. In der Bundesregierung stoßen die Aussagen auf Skepsis. Aus Regierungskreisen in Berlin hieß es, man habe die Äußerungen zur Kenntnis genommen. Trotz einer geltenden Waffenruhe ist Kuwait von mutmaßlich iranischen Drohnen angegriffen worden. Die Streitkräfte hätten dort heute früh mehrere feindliche Drohnen im eigenen Luftraum entdeckt und darauf reagiert, hieß es aus dem Verteidigungsministerium. Auch die Vereinigten Arabischen Emirate meldeten neuen Beschuss.
3: Aus dem Iran gab es zunächst keine Bestätigung. Im Krieg zwischen dem Iran und den USA wurden die Golfstaaten immer wieder zum Ziel, weil dort unter anderem wichtige US-Militärstützpunkte und Botschaften liegen. Kuwait und die Emirate wurden besonders stark angegriffen. Die Waffenruhe ist nun fragil. Die USA hatten dem Iran einen Vorschlag zum Ende des Krieges unterbreitet. Eine Antwort aus Teheran steht aber noch aus. In der Absichtserklärung geht es unter anderem um Vereinbarung zur Zukunft der Straße von Hormuz und um Irans umstrittenes Atomprogramm. Miriam Schmidt, Istanbul.
1: Berlins regierender Bürgermeister Kai Wegner fordert eine Senkung der Mehrwertsteuer auf Lebensmittel. Grundnahrungsmittel müsse sich jeder leisten können, die Mehrwertsteuer darauf daher deutlich reduziert werden, sagte der CDU-Politiker bei der Eröffnung des DGB-Bundeskongresses in Berlin. Wegner mahnte zugleich eine nachhaltige Senkung der Energiekosten an. Das waren die Nachrichten mit Thomas Bleskin.
4: Das Wetter. Der Frühling macht eine Pause. Heute kommt stellenweise Regen runter, auch später am Abend und in der Nacht. Dazu kühle Tiefstwerte zwischen 8 und 3 Grad. Morgen noch weniger Frühling, weiter kühl mit maximal 13 Grad. Dazu oft bewölkt und regnerisch. Erst so ab dem Montagmittag dann ein bisschen öfter trocken. Übermorgen wird's dann ähnlich.
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4: Und das jetzt mit allen Staus ab 10 Minuten plus. Die A1 Köln Richtung Münster zwischen Schwerte und Kreuz Dortmund-Unna. 1 Kilometer Stau, 10 Minuten plus. Die 1 Münster-Dortmund zwischen Carmen-Zentrum und Kreuz Dortmund-Unna. 5 Kilometer Stau, 10 Minuten. Die A4 Olpe-Köln zwischen Untereschbach und Köln-Merheim. 8 Kilometer, halbe Stunde. Und zum Schluss noch die A57 Krefeld Richtung Köln zwischen Dormagen und Chorweiler. 5 Kilometer, 10 Minuten. Eine gute Fahrt euch.
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4: Sascha Fassbender hier. Einen schicken Sonntag euch. Und viele schauen ja schon so auf den Montag jetzt, ne? Macht ja auch Sinn. Ist ja nicht mehr so weit weg, leider. Und viele haben ja auf der Arbeit so einen Lieblingskollegen, so einen Best Friend auf der Arbeit. Wir haben einen auf der Arbeit, den hassen alle. Also wirklich jeder hasst ihn. Es ist keine Person, ne? Wir wollen jetzt nicht unmoralisch werden. Nein, es ist der Drucker. Ihr kennt das vielleicht. Eine Kollegin hat sich hingesetzt und hat einen ganzen Hörfunkbeitrag über dieses verhasste Gerät gemacht. Seid gespannt, das dürft ihr sein. Eben diesen Beitrag gibt es nach 10 Minuten Musik hier bei mir. Ich bin Sascha Fassbender. Einen schicken Nachmittag euch.

0: Aber da musste wirklich schon der ein oder andere vorbeikommen, um uns zu beruhigen. Denn es ist wirklich Wahnsinn, da wirst du jedes Mal aggressiv. Weil ja, wir haben hier einen Drucker auf der Arbeit. Und jeden Morgen, wirklich jeden einzigen Morgen zieht der, wenn du was drucken willst, erstmal ein Papier ein. Zerknüttelt das dann und schreit dann, ey, Papierstau. Ja, es ist zum Wahnsinnig werden. Die Kollegin Laura Potting verzweifelt so langsam und ich befürchte, es ist nicht mehr weit. Dann wird sie dem Drucker vielleicht etwas antun.
1: 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Von 0 auf Potting.
2: Ich bin's, Laura.
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2: Ich werde es wie einen Unfall aussehen lassen, wobei brauche ich gar nicht. Falls das Ding morgen nicht mehr angeht, weil komplett zerstört, wird niemand hier an Vandalismus denken, sondern einfach nur denken, ach guck, da hat der Drucker wieder Weltschmerz. Ich verstehe das nicht. Ich meine, unsere Handys können inzwischen unseren kompletten Haushalt steuern, von der Temperatur im Bad bis hin zum Dunkelheitslevel im Schlafzimmer aus Kilometern Entfernung. Wir können Organe transplantieren. Gut, also jetzt nicht ich im Speziellen, ja? Was? Ach, das ist gar kein Herz, das ist eine Leber. Ja, ist doch super. Dann hat er jetzt zwei. Weiter im Text. Also die Welt hat schon medizinische Wunder vollbracht. Wir waren auf dem Mond, hinter dem Mond. Wir waren im Weltall. Und mein Drucker so, nee, A5. A5 kann ich nicht drucken, weil, also heute fühle ich mich einfach mehr nach den A4. Und außerdem ist meine Patrone schon fast leer. Und mit fast leer meine ich, sie ist eigentlich noch voll. Aber ich könnte ja mal so alle 5 Sekunden darauf hinweisen, dass ich eventuell in 20 Jahren keine Tinte mehr haben werde. Und außerdem, sind deine Patronen eigentlich vom Originalhersteller? Sind deine Patronen eigentlich vom Originalhersteller? Hallo? Sind deine Patronen eigentlich vom Original? Halt den Rand, Mann! Ich sag's euch, so viele Dinge auf der Welt sind nur passiert, weil irgendein Drucker wieder gestreikt hat. Die Titanic zum Beispiel. In Wirklichkeit sind die Eiswarnungen nie angekommen, weil das Fach 2 im Drucker unten in der Mitte leer war. Die hängen da seitdem in einer Druckerwarteschlange. Alleine dieses Wort, Druckerwarteschlange, das sagt doch schon alles. So, ich muss gehen. Der Drucker sagt, er möchte gerne eine heiße Milch mit Honig haben und danach lackiere ich ihm noch die Füße. In Magenta! Ach nee, geht nicht, ist leer.
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0: Das Wetter.
1: Örtlich kommt am Abend und in der Nacht Regen runter. Das Ganze mit Tiefstwerten in der Nacht zwischen 8 und 3 Grad. Morgen viele Wolken und oft Regen. Erst so ab dem Mittag dann ein paar trockenere Phasen bei höchstens 13 Grad.
0: NRW Verkehr.
1: Ich habe für euch jetzt hier alle Staus ab 5 Minuten plus. Es geht los auf der A1 Köln Richtung Münster zwischen Westhofener Kreuz und Unna. 2 Kilometer Stau, 10 Minuten. Die 1 Dortmund-Köln zwischen Volmarstein und Kreuz Wuppertal-Nord, 5 Kilometer, 10 Minuten. A4 Olpe-Köln zwischen Untereschbach und Bergisch Gladbach-Refrath, 6 Kilometer, 20 Minuten. Die 42 Dortmund-Kamp-Lindfort zwischen Gelsenkirchen-Zentrum und Kreuz Essen-Nord, 3 Kilometer, 10 Minuten. Und zum Schluss noch die A45 Hagen Richtung Dortmund zwischen Kreuz Castrop-Rauxel-Ost und Kreuz Dortmund-Nordwest, 1 Kilometer Stau, 5 Minuten. Eine gute Fahrt euch. Bei den einen ist es absolute Tradition, die anderen sind eher Skeptiker und die dritte Gruppe, die meidet ihn komplett, der Tatort. Heute wieder 7:45. Wir tun euch da einfach mal einen Gefallen. In rund einer Viertelstunde checken wir den Tatort. Wir haben nämlich den Tatort-Checker Jörg Albrecht hier und der hat ihn für euch schon mal vorher geguckt. Und dann spart ihr auch einfach Zeit, weil ihr dann wisst, lohnt sich das oder lohnt sich das nicht? Gibt's gleich hier bei mir. Ich bin Sascha Fassbender. Einen schicken Sonntag euch. Die

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0: Lady Gaga, Bradley Cooper und Shallow.
1: Ich bin Forensiker, seit 30 Jahren. Und was ich hier sehe, das ist eine massive Verletzung durch stumpfe Gewalt gegen den Hinterkopf eines Toten, dem noch dazu ein Spieß in der Brust steckt.
2: Ich bin Bulle seit über 35 Jahren. Und was ich hier sehe, ist eine misshandelte Frau mit Abwehrverletzungen.
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0: Ganz genau. Man stirbt nur zweimal, klingt nach einem Bond-Abenteuer, ist aber der Titel eines Münster-Tatorts, aber kein neuer, denn der Tatort befindet sich in der Sommerpause, ja, der längsten in seiner Geschichte. Bis September laufen Wiederholungen wie diese hier heute Abend mit Thiel und Börne. Der Tatort-Check mit Jörg Albrecht.
4: Passt da alles nicht zusammen.
5: Was?
4: Na das hier, alles.
6: So richtig erklären kann sich Thiel nicht, was da im Haus von Doreen Pretorius passiert ist. Sicher ist nur, ihr Anwalt liegt aufgespießt auf einer alten Statue und Doreen hat einen Filmriss.
4: Können Sie sich heute vielleicht erinnern, was hier gestern passiert ist?
7: Nein.
6: Im Gegensatz zu Thiel und Börne, der ist natürlich auch mit von der Partie.
8: So, hopp, hopp, hopp, an die Arbeit, Herr Professor, Ihre Leiche wird kalt.
6: Im Gegensatz also zu den beiden kennen wir die Umstände der Tat von Beginn an. Denn diese Tatortfolge funktioniert nach dem guten alten Columbo-Prinzip. Nur der Scharfsinn von Börne und Thiel wird den Fall lösen. Eigentlich sollte der Mörder ja selbst schon lange tot sein. Es ist Doreens verstorbener Ehemann.
7: Was hast du gemacht?
9: Was sollte ich denn machen? Der hat uns so verraten.
7: Du hast ihn umgebracht.
9: Katsche ist gefallen.
6: Totgeglaubte leben länger. Die trauernde Witwe Doreen und ihr noch putzmunterer Gatte haben doch glatt den Lebensversicherer um ein paar Millionen Euro betrogen. Einen Anwalt als Mitwisser kann man da schlecht gebrauchen. Die Tat muss nach Notwehr aussehen.
4: Sie glauben doch nicht im Ernst, dass sie sich diese ganzen Wunden da selber zugefügt hat.
1: Ich kenne eine Dame, die hat sich die Hand abgehackt, nur um so ihr Segelboot zu finanzieren.
4: Und die ist jetzt Einhandseglerin?
1: So sieht's aus.
6: Das nennt man dann Witz mit Ansage. Auch ein, zwei Börne-Kaspereien hätte man sich schenken können. Der Fall ist schon skurril genug. So macht Münster einmal mehr Spaß.
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1: Ich bin Thomas Bleskin. Kreml-Chef Wladimir Putin hat den seit langem mit ihm befreundeten Altkanzler Gerhard Schröder als Vermittler im Krieg zwischen Russland und der Ukraine ins Spiel gebracht. Obwohl sich die USA um Vermittlung bemüht hätten, könne er sich von europäischer Seite Schröder als Vermittler vorstellen, sagte Putin in Moskau.
2: Putin sagte hier in Moskau, er glaube, dass sich der Krieg in der Ukraine seinem Ende zuneige. Er sei zu Gesprächen bereit. Es gebe in Europa kluge Menschen, die verstünden, dass eine dauerhafte Konfrontation mit Russland zu nichts führe. Dass nun Putin wieder seinen alten Freund, den früheren Bundeskanzler Gerhard Schröder, als möglichen Vermittler ins Gespräch für Verhandlungen bringt, dürfte Kritik auslösen. Erstens hat Schröder schon bei früheren Vermittlungsversuchen in dem Krieg nichts erreicht. Und zweitens ist der SPD-Politiker selbst weitgehend isoliert. Ulf Mauder, Moskau.
1: Nach dem vorläufigen Aus der umstrittenen 1.000-Euro-Prämie sucht die Schwarz-Rote Koalition nach neuen Entlastungen für Bürger. Im Fokus steht nun die geplante Einkommensteuerreform. Vor dem Koalitionsausschuss am Dienstag signalisierten Union und SPD Kompromissbereitschaft. Diskutiert werden unter anderem niedrigere Steuern für kleine und mittlere Einkommen, eine Senkung der Stromsteuer und Entlastungen bei der Pendlerpauschale. Der Sozialverband VdK hat die geplante Teilkrankschreibung für Arbeitnehmer kritisiert. Es werde für die Menschen einen hohen Rechtfertigungsdruck geben, sagte Präsidentin Verena Bentele dem Portal web.de News.
3: Krankgeschriebene Beschäftigte werden sich dann wohl häufiger rechtfertigen müssen, warum sie nicht wenigstens ein bisschen arbeiten können, kritisiert VdK-Chefin Bentele. Sie fordert statt der Diskussion, Bedingungen zu schaffen, unter denen Menschen gesund werden können und gerne zur Arbeit gehen. Den wohl hohen Krankenstand hierzulande hatte auch Kanzler Merz kritisiert. Deshalb soll es künftig die Möglichkeit zur Teilkrankschreibung mit 25, 50 und 75% der Wochenstunden geben, wenn Beschäftigte länger im Job fehlen. Katrin Müller, Nachrichtenredaktion.
1: Die Evakuierung des von einem Hunter-Virus-Ausbruchs betroffenen Kreuzfahrtschiffs Hondius auf Teneriffa läuft nach Angaben der spanischen Behörden reibungslos. Erste Passagiere wurden unter strengen Sicherheitsvorkehrungen ausgeflogen, darunter auch Deutsche. Die Weltgesundheitsorganisation betont, bei dem Erreger handelt es sich ausdrücklich nicht um ein neues Covid. Und zum Fußball, der SC Freiburg hat beim HSV 2:3 verloren. Das waren die Nachrichten mit Thomas Bleskin.
0: Das Wetter.
4: Heute Abend und heute Nacht kann es immer mal wieder Schauer und Gewitter geben, örtlich auch Starkregen, nachts bei 9 bis 4 Grad. Die neue Woche geht dann auch bewölkt und verregnet los und es wird deutlich kühler. Es gibt nur noch 10 bis 13 Grad.
0: NRW Verkehr.
4: Und hier hakt zum kurz nach 6 A1 Köln-Münster zwischen Schwerte und Kammzentrum 2 Kilometer Stau, Viertelstunde plus. A4 Olpe-Köln zwischen Gummersbach und Bielstein 1 Kilometer, macht ein Plus von 6 Minuten. Auf der A4 Olpe Richtung Köln zwischen Untereschbach und Bergisch Gladbach-Refrath dauert es 20 Minuten länger. Es gibt 6 Kilometer Stau. Dann die A42 noch Dortmund Richtung Kamp-Lindfort. Zwischen Gelsenkirchen-Hessler und dem Kreuz Essen-Nord 2 Kilometer Stau. Nach 5 Minuten seid ihr da aber durch. Und auf der A46 Heinsberg-Düsseldorf, da dauert es zwischen Kapellen und Kreuz Neuss-West 10 Minuten länger. Es gibt einen Stau von 2 Kilometern.
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4: Hallo am Muttertag. Ja, ich hoffe, ihr habt dran gedacht. Und nicht nur angerufen, noch Blumen mitgebracht und im Gegenzug dann noch schön Kuchen abgestaubt oder sowas. Soul Asylum jetzt für euch zum Start in den Sonntagabend. Runaway Train bei Patrick Rickert.

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0: Das Wetter.
1: Wir machen uns auf eine kühle Nacht gefasst. Die Werte gehen runter auf 9 bis 4 Grad. Dazu kann es heute Abend und Nacht immer wieder Regen- oder Gewitterschauer geben, vor allem im Bergland. Morgen geht es auch mit vielen Wolken und Regen in die neue Woche. Auch dann bleibt es kühl, maximal 10 bis 13 Grad.
0: NRW Verkehr.
1: A1, Köln Richtung Münster zwischen Schwerte und Kamener Kreuz 2 Kilometer Stau, 10 Minuten plus. A1 Münster-Dortmund zwischen Kamen Zentrum und Kreuz Dortmund-Unna 4 Kilometer macht 7 Minuten drauf. Dann gibt es Stau auf der A4 Olpe-Köln zwischen Untereschbach und Bergisch-Gladbach-Behensberg 2 Kilometer Stau, ein Plus von 10 Minuten. A40 Dortmund Richtung Duisburg zwischen Bochum-Wattenscheid West und Essen-Frillendorf 4 Kilometer Stau, 6 Minuten kommen drauf. Und A42 noch Dortmund Richtung Kamp-Lindfort zwischen Gelsenkirchen Zentrum und dem Kreuz Essen-Nord 3 Kilometer Stau, macht auch ein Plus von 6 Minuten. Gute Fahrt!

gerade viel los war bei euch, dann lasst uns jetzt gemeinsam einen Gang runterschalten mit Musik, die garantiert nicht drängelt. Hier kommt Juanes, La Camisa Negra. Patrick Rickert hier. Schönen Abend.

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0: Man stirbt nur zweimal. Das klingt nach einem James-Bond-Abenteuer, ne? Ist aber der Titel eines Tatorts.
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0: Und zwar ein Tatort aus Münster, aber kein neuer, denn der Tatort macht im Moment der Sommerpause, die längste übrigens in seiner Geschichte. Bis September laufen Wiederholungen. Wie diese, heute Abend mit Thiel und Börne. Der Tatort-Check jetzt mit Jörg Albrecht.
2: Das passt ja alles nicht zusammen.
3: Was?
2: Na das hier, alles.
4: So richtig erklären kann sich Thiel nicht, was da im Haus von Doreen Pretorius passiert ist. Sicher ist nur, ihr Anwalt liegt aufgespießt auf einer alten Statue und Doreen hat einen Filmriss.
2: Können Sie sich heute vielleicht erinnern, was hier gestern passiert ist?
5: Nein.
4: Im Gegensatz zu Thiel und Börne, der ist natürlich auch mit von der Partie.
6: So, hopp, hopp, hopp, an die Arbeit, Herr Professor, Ihre Leiche wird kalt.
4: Im Gegensatz also zu den beiden kennen wir die Umstände der Tat von Beginn an. Denn diese Tatortfolge funktioniert nach dem guten alten Columbo-Prinzip. Nur der Scharfsinn von Börne und Thiel wird den Fall lösen. Eigentlich sollte der Mörder ja selbst schon lange tot sein. Es ist Doreens verstorbener Ehemann.
5: Was hast du gemacht?
7: Was sollte ich denn machen? Der hat uns so verraten.
5: Du hast ihn umgebracht.
7: Katschi ist gefallen.
4: Totgeglaubte leben länger. Die trauernde Witwe Doreen und ihr noch putzmunterer Gatte haben doch glatt den Lebensversicherer um ein paar Millionen Euro betrogen. Einen Anwalt als Mitwisser kann man da schlecht gebrauchen. Die Tat muss nach Notwehr aussehen.
2: Sie glauben doch nicht im Ernst, dass sie sich diese ganzen Wunden da selber zugefügt hat.
8: Ich kenne eine Dame, die hat sich die Hand abgehackt, nur um so ihr Segelboot zu finanzieren.
2: Und die ist jetzt Einhandseglerin?
8: So sieht's aus.
4: Das nennt man dann Witz mit Ansage. Auch ein, zwei Börne-Kaspereien hätte man sich schenken können. Der Fall ist schon skurril genug. So macht Münster einmal mehr Spaß.
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0: Ich bin Thomas Bleskin. 4 deutsche Passagiere des Hunter-Virus-Kreuzfahrtschiffs Hondius sind von Teneriffa aus auf dem Rückweg nach Deutschland. Sie wurden mit einer niederländischen Maschine zusammen mit weiteren Evakuierten ausgeflogen, alle ohne Symptome. Zuvor waren bereits Sonderflüge mit Spaniern, Franzosen und Kanadiern gestartet, weitere sollen folgen. Die Deutschen werden über Eindhoven nach Deutschland gebracht und dort unter Quarantäne gestellt. Trotz einer geltenden Waffenruhe ist Kuwait von mutmaßlich iranischen Drohnen angegriffen worden. Die Streitkräfte hätten mehrere feindliche Drohnen im eigenen Luftraum entdeckt und darauf reagiert, hieß es aus dem Verteidigungsministerium.
1: Aus dem Iran gab es zunächst keine Bestätigung. Im Krieg zwischen dem Iran und den USA wurden die Golfstaaten immer wieder zum Ziel, weil dort unter anderem wichtige US-Militärstützpunkte und Botschaften liegen. Kuwait und die Emirate wurden besonders stark angegriffen. Die Waffenruhe ist nun fragil. Die USA hatten dem Iran einen Vorschlag zum Ende des Krieges unterbreitet. Eine Antwort aus Teheran steht aber noch aus. In der Absichtserklärung geht es unter anderem um Vereinbarung zur Zukunft der Straße von Hormuz und um Irans umstrittenes Atomprogramm. Miriam Schmidt, Istanbul.
0: Kreml-Chef Wladimir Putin hat den seit langem mit ihm befreundeten Altkanzler Gerhard Schröder als Vermittler im Krieg zwischen Russland und der Ukraine ins Spiel gebracht. Putin sagte, obwohl sich die USA um Vermittlung bemüht hätten, könne er sich von europäischer Seite Schröder als Vermittler vorstellen.
2: Putin sagte hier in Moskau, er glaube, dass sich der Krieg in der Ukraine seinem Ende zuneige. Er sei zu Gesprächen bereit. Es gäbe in Europa kluge Menschen, die verstünden, dass eine dauerhafte Konfrontation mit Russland zu nichts führe. Dass nun Putin wieder seinen alten Freund, den früheren Bundeskanzler Gerhard Schröder, als möglichen Vermittler ins Gespräch für Verhandlungen bringt, dürfte Kritik auslösen. Erstens hat Schröder schon bei früheren Vermittlungsversuchen in dem Krieg nichts erreicht. Und zweitens ist der SPD-Politiker selbst weitgehend isoliert. Ulf Mauder, Moskau.
0: FDP-Chef Wolfgang Kubicki drängt auf einen schnellen Neustart seiner Partei. Die Liberalen hätten nur wenig Zeit, verlorenes Vertrauen zurückzugewinnen, sagte der Kandidat für den Parteivorsitz. Bleibe die FDP in Umfragen weiter unter 5%, drohe der politische Bedeutungsverlust. Das waren die Nachrichten mit Thomas Bleskin.
3: Das Wetter. Ich hoffe, ihr habt das Wochenendwetter genossen. Ab jetzt geht's ein bisschen bergab. Heute Abend und Nacht mit Regen und Gewittern im Bergland. Dazu nur 9 bis 4 Grad. Und auch morgen zum Wochenstart kommen wir nicht über 13 Grad hinaus. Viele Wolken dazu und immer wieder Regen.
4: NRW Verkehr.
3: A4 Olpe-Köln zwischen Gummersbach und Bielstein. 5 Minuten Zeitverlust. A4 Olpe-Köln zwischen Untereschbach und Bergisch Gladbach-Bensberg. 1 Kilometer Stau. Da verliert ihr 10 Minuten. Dann gibt es noch Stau auf der A42 Dortmund Richtung Kamp-Lindfort zwischen Gelsenkirchen-Hessler und dem Kreuz Essen-Nord. 1 Kilometer Stau, 5 Minuten plus. A57 Nimwegen-Krefeld zwischen Sonsbeck und Rheinberg. 1 Kilometer, auch 5 Minuten plus. Genau wie auf der A59 Köln Richtung Bonn zwischen Dreieck Köln-Heumer und Dreieck Köln-Porz. 1 Kilometer Stau, 5 Minuten on top.
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und herzlich willkommen zu einer neuen Ausgabe von Frings on Air, dem Schülerradio des Kardinal-Frings-Gymnasiums. Ich bin Marleen und freue mich, dass ihr heute wieder mit dabei seid. In unserer Mai-Sendung wird es sportlich und praktisch zugleich. Wir waren unterwegs beim Bonner SC und haben spannende Eindrücke rund um den Verein gesammelt. Freut euch auf Interviews mit Spielern, dem Trainer und dem technischen Direktor des Vereins. Außerdem waren wir bei einem Spiel des Bonner SC gegen den VfL Bochum dabei und haben daraus einen eigenen Beitrag für euch produziert. Und auch für alle Technikfans ist etwas dabei. Sebastian erklärt euch, worauf man bei der Reinigung von Computern achten sollte. Also bleibt dran, jetzt kommt Frings on Air.

0: Fußball begeistert viele Menschen, auch hier in Bonn. Deshalb haben wir den Bonner SC besucht und mit vielen verschiedenen Personen gesprochen. Mit dabei sind Stimmen von den Spielern, Ira Isik, Marcel Damaschek, Maximilian Pomer und dem Trainer Björn Mehnert. Viel Spaß! Wie fühlt es sich an, das Trikot des Bonner SC zu tragen?
1: Das Trikot vom Bonner SC zu tragen macht mich wirklich sehr stolz und motiviert mich jedes Spiel aufs Neue.
2: Wie fühlt es sich an, das Trikot des Bonner SC zu tragen? Das ist eine sehr gute Frage und ich finde, das beantwortet sich relativ leicht, indem man schaut, für was für eine Stadt man spielt und dass man dann weiß, dass es eine Ehre ist, für so eine Stadt zu spielen, beziehungsweise für den Verein, der die Stadt repräsentiert, kann man nur erahnen, dass es ein sehr gutes Gefühl ist und einen sehr viel Motivation gibt.
3: Es fühlt sich gut an, das Trikot des BSC zu tragen. Ich bin jetzt mittlerweile 5 Jahre hier. Das zeigt natürlich auch, dass ich mich wohlfühle hier in der Region, in der Stadt, in dem Verein. Es ist ein bodenständiger, familiärer Verein und ja, der Verein befindet sich gerade in der Entwicklung und ich bin froh, Teil dieser Entwicklung sein zu dürfen.
0: Was war bisher dein persönliches Highlight in dieser Saison?
1: Meine Highlights in der bisherigen Saison war auf jeden Fall mein Debüt gegen Gladbach. Leider 4-0 verloren, aber war trotzdem sehr glücklich, mein Debüt gemacht zu haben in der Regionalliga und sonst halt der Sieg gegen FC Köln, wo wir das Tor in der 86. Minute machen.
3: Jedes Heimspiel ist irgendwie auf seine Art immer was Besonderes, vor allem wenn man zu Hause dann die Siege holt. Die Spiele auswärts in einem Profistadion, in Bochum, in Paderborn, spielt man auch nicht jede Woche. Vielleicht das war das erste Mal zum Beispiel für mich, dass ich in Paderborn oder in Bochum mal Stadion gespielt habe. Schwierig zu sagen. Ich glaube, es ist eine Summe aus allem irgendwie.
0: Welche Ziele hast du dir persönlich gesetzt?
3: Persönliche Ziele, stetig weiterentwickeln. Ich bin jetzt 28 Jahre, meiner Meinung nach im besten Fußballalter. Trotz allem kann man tagtäglich sich verbessern, neue Sachen lernen, seine Stärken noch mehr stärken sein, an seinen Schwächen arbeiten. Das versuche ich zu tun. Versuche als Kapitän vorneweg zu gehen. Versuche natürlich auch so weit wie möglich oder so viele Spiele wie möglich von Anfang an zu machen und der Mannschaft mit meinem Charakter, mit meinen Stärken zu helfen.
0: Gehst du neben dem Fußball noch arbeiten oder studieren?
1: Ja, ich mache nebenbei noch eine Ausbildung zum Kaufmann für Büromanagement, um mir auch außerhalb des Fußballs etwas aufzubauen.
2: Das ist eine sehr gute Frage. Ich habe, glaube ich, 2 Jahre gar nichts neben dem Fußball gemacht. Habe mich dann aber entschieden, dass ich dann studiere, habe meinen Bachelor abgeschlossen und bin jetzt gerade in meinem Masterstudium.
3: Ja, tatsächlich sind wir keine Profis. Ich gehe nebenbei arbeiten 2-mal die Woche und habe jetzt im Januar noch ein Fernstudium nebenbei angefangen im Gesundheitsmanagement, um da auch einfach für meine Zukunft und die Zeit nach dem Fußball mich vorzubereiten und da die Grundlage dafür zu schaffen.

0: Wie zufrieden sind Sie mit der bisherigen Entwicklung der Mannschaft?
1: Ich glaube, wir können sehr zufrieden sein mit der Entwicklung der Mannschaft. Ich glaube, dass die Mannschaft gerade defensiv sich sehr gut entwickelt hat. Wohl wissend, dass wir im Spiel nach vorne, gerade im letzten Drittel, noch klarer zielstrebiger werden müssen und ja, unsere Chancen dann auch effizient nutzen, die wir uns teilweise auch gut herausspielen. Da ist noch Entwicklungspotenzial vorhanden, aber in Summe glaube ich, dass wir auf einem guten Weg sind als Bonner SC.
0: Wo sehen Sie noch Verbesserungspotenzial?
1: Ja, ich glaube, dass wir im Spiel nach vorne beziehungsweise im Verwerten der Torchancen, das heißt sowohl im Herausspielen ist noch Potenzial, aber auch gerade im Verwerten von Torchancen, da müssen wir noch deutlich zielstrebiger, klarer und effizienter werden, um dann auch mehr Tore zu erzielen. Ich glaube, das ist das größte Entwicklungspotenzial, was ich aktuell sehe.
0: Wie wichtig ist die Unterstützung der Fans bei Heimspielen?
1: Und wie wichtig ist die Unterstützung der Fans bei Heimspielen für uns? Ja, extrem wichtig. Also die Fans geben uns halt schon Halt, auch in Phasen des Spiels, wo es nicht einfach ist für die Jungs auf dem Platz, wo sie viel leiden müssen, wo man vielleicht auch weniger Ballbesitz hat. Aber nicht nur bei den Heimspielen, auch der Support bei den Auswärtsspielen ist extrem gut und extrem wichtig halt für die Jungs. Und ja, unabhängig vom Ergebnis haben wir uns immer sehr gut unterstützt gefühlt von unseren Fans, von unseren Supportern. Und das ist auch ein Zeichen beziehungsweise ja ein Punkt, warum wir halt so eine gute Ausgangssituation jetzt haben für das letzte Drittel, in das wir gehen.
0: Welche Rolle spielt die Jugendarbeit im Verein?
1: Ich bin ja erst seit letztem Jahr September hier, also etwas mehr als ein halbes Jahr. Deswegen kenne ich noch nicht alle Strukturen im Detail, aber ich finde es extrem wichtig, die Jugendarbeit weiter zu forcieren. Aber es muss auch alles Schritt für Schritt sein und sinnvoll sein. Deswegen darf man da nichts überstürzen. Ich glaube, mit Jürgen Kohler als zukünftigen A-Jugendtrainer hat man natürlich auch einen überragenden Trainer dann gewinnen können, der mit seiner Vita auch die Jungs begeistern kann, mit seinem fachlichen Wissen. Und deswegen müssen wir es als Bonner SC nachhaltig schaffen, immer wieder den ein oder anderen Jugendspieler in die erste Mannschaft zu integrieren. Wohl wissend, das darf kein Selbstzweck sein, sondern die Jungs müssen sich das durch Leistung in der Jugend erarbeiten, um dann auch die Perspektive in der ersten Mannschaft zu erhalten.
0: Was sind die konkreten Ziele für diese Saison in der Regionalliga West?
1: Ja, unser Ziel ist ganz klar der Klassenerhalt. Das ist auch das Ziel, was nach dem Aufstieg in der letzten Saison ausgegeben wurde. Und daran halten wir auch fest. Und da befinden wir uns nach zwei Dritteln der Saison auf einem sehr guten Weg. Und jetzt müssen wir im letzten Drittel halt einfach noch die letzten Schritte über die Ziellinie gehen. Wohl wissend, dass es nicht einfach wird in den letzten 10 Spielen. Aber dafür werden wir ja in der Trainingsarbeit und in den Spielen alles geben, um dann am Ende auch den Klassenerhalt zu sichern.
0: Wie sieht Ihr typischer Arbeitsalltag aus, wenn gerade kein Spieltag ist?
1: Ja, ich bin ja wie der Großteil meiner Spieler auch noch berufstätig in Vollzeit. Das heißt, ich muss meine Zeit gut einteilen auf den Tag gesehen. Und bin froh, dass der Tag 24 Stunden hat. Das heißt, ich stehe morgens früh auf, mache mir dann schon Gedanken über das Training, bezogen auf den anstehenden Spieltag und den Gegner, dann taktisch halt auch dort die hoffentlich richtigen Trainingsübungen und den Matchplan der Mannschaft mit an die Hand zu geben. In der Mittagspause, wie gesagt, vervollständige ich das, gucke mir manchmal auch in der Mittagspause das ein oder andere Video an, entweder des eigenen Spiels, was am vergangenen Wochenende war, oder auch auf den kommenden Gegner bezogen, um dann abends nach der Arbeit beziehungsweise nach dem Training dann auch nochmal mich mit dem Trainingsinhalten des Trainings zu beschäftigen. Wie war das Training? Wie wurden die Inhalte umgesetzt? Passt das auf den nächsten Gegner bezogen? Und gleiche das dann nochmal ab mit weiteren Videosequenzen, die ich dann mir anschaue, wie gesagt, von der eigenen Mannschaft oder vom Gegner. Ja, es gibt dann viel zu tun, auch noch diverse Telefonate zwischendrin, die man noch führt. Welche Spieler sind dann für den Trainingsbetrieb zur Verfügung? Welche sind vielleicht angeschlagen? Da tauscht man sich mit der medizinischen Abteilung aus, mit den Co-Trainern auch nochmal bezogen aufs Training, mit dem Athletiktrainer. Das ist eine Menge Arbeit, eine Menge zu tun, aber mir macht es mega Spaß und ich habe mega Lust drauf. Und deswegen ist das für mich kein Stress, sondern einfach Spaß.
0: Wo soll der BSC in 3 Jahren stehen, wenn alles nach Plan läuft?
1: Gute Frage. Das ist natürlich schon ein langer Horizont aus Trainersicht in die Zukunft geschaut. Ich möchte natürlich versuchen, die Mannschaft immer weiterzuentwickeln, jeden einzelnen Spieler auf eine neue Stufe seines Leistungslevels zu bringen. Das ist mein Ziel als Trainer. Und ich würde gern halt mit dem Bonner SC halt auch Schritt für Schritt nach vorne gehen. Das heißt, dieses Jahr einfach die Klasse halten, im nächsten Jahr dann vielleicht auch ja den nächsten Step zu machen, dass man frühzeitig halt die Klasse hält, das heißt im gesicherten Mittelfeld spielt, um dann auch die Basis zu legen für weitere Schritte und ja, weitere Erfolgsgeschichten.

0: Nachdem wir eben die Stimmen ein paar Spieler und den Trainer gehört haben, sprechen wir jetzt mit Markus Arendt, dem technischen Direktor des Vereins. Wo soll der BSC sportlich in 5 Jahren stehen?
1: Ja, bevor ich auf den Bonner SC in 5 Jahren zu sprechen komme, ein kurzer Blick in die Gegenwart, in die aktuelle Saison 25-26. Wir sind als Aufsteiger in die Saison gestartet mit dem klaren Ziel, den Klassenerhalt einzutüten. Und da sind wir Stand heute auf einem sehr guten Weg. Wir sind positiv gestimmt, dass wir unser Ziel erreichen werden. Und das ist erstmal eine sehr, sehr, sehr gute Entwicklung für den gesamten Verein, wenn man jetzt die letzten Monate betrachtet. Bonner SC in 5 Jahren. Unser klares Ziel ist es, uns in der Regionalliga West nach Klassenerhalt langfristig zu etablieren, den nächsten Step zu machen und perspektivisch als ernstzunehmender Aufstiegskandidat für die dritte Liga wahrgenommen zu werden. Dabei ist natürlich allen Beteiligten bewusst, es wird nie einen klassischen linearen Verlauf geben. Ne? Es wird immer mal wieder Höhen und Tiefen, es wird immer mal irgendwo eine Delle geben. Sportlicher Erfolg ist ja auch von sehr vielen Faktoren abhängig. Aktuell Thema oder Stichwort Regionalliga-Reform. Wichtig, ja, der gesamte Verein setzt bewusst auf eine gesunde Entwicklung statt irgendwelcher kurzfristigen Erfolge. Ja, ganz klar. Also zusammengefasst kann man nochmal sagen, Ziel ist es, in 5 Jahren den Bonner SC wieder dauerhaft auf die Landkarte des deutschen Profifußballs zu setzen.
0: Welche Bedeutung hat der Verein für die Stadt Bonn?
1: Ich glaube, gerade in einer Stadt wie Bonn, die keine Fußball-Bundesliga-Mannschaft stellt, füllen wir schon eine wichtige Lücke. Wir geben den Menschen in Bonn ein Stück weit professionellen Fußball direkt vor der Haustür. Ja, und was grundsätzlich Fußball für einen Stellenwert hat, beziehungsweise was Fußball verbindet, ist ja bekannt, ne? Egal ob Menschen, Generationen, Kulturen, Stadtteile und so weiter. Deshalb glaube ich schon, dass der Bonner SC für den einen oder anderen schon ein wichtiger Bestandteil des sportlichen Lebens ist.
0: Wie wichtig sind Sponsoren und regionale Partner für den Erfolg?
1: Ja, am liebsten würde ich jetzt jeden Sponsor hier persönlich nennen und auch grüßen und mich ganz herzlich bedanken. Aber das würde natürlich absolut den Rahmen hier sprengen. Unverzichtbar. Ohne unsere Sponsorenpartner wäre Spitzensport in Bonn nicht möglich. Das muss man ganz klar so sagen. Sie sind einfach das wirtschaftliche Fundament unserer Arbeit, die Existenzgrundlage.
0: Welche Projekte plant der Verein abseits des Spielfelds?
1: Da würde ich sagen, an mehreren Fronten gleichzeitig, egal ob Infrastruktur, wie beispielsweise Josefshöhe, Sportpark Nord, Trainingsplatzkabine, Nachwuchsarbeit, soziale Projekte, Kooperationen. An der Stelle muss man definitiv unsere Stiftung Bonner SC gemeinsam Löwenstark erwähnen, wo wir seit vielen Jahren engagiert im Bereich Integration, Inklusion und Bildung unterwegs sind. Wir würden vermutlich deutlich mehr noch machen wollen, aber wir sind natürlich auch ein Stück weit in unseren personellen Kapazitäten auch begrenzt, ne? Machen vieles auch ehrenamtlich, auch wenn wir Leute haben, die sich gefühlt 24/7 im Verein kümmern und ein Riesenapparat dahinter steckt. Wie gesagt, würden wir wahrscheinlich an einer Stelle noch mehr machen wollen, aber ich persönlich finde, dass wir das eine oder andere auch schon sehr, sehr, sehr gut umsetzen und auch dort im Stadtbild, in der Stadtgesellschaft einfach Gutes leisten.
0: Wie möchten Sie junge Menschen für den Verein begeistern?
1: Also grundsätzlich wollen wir nicht nur junge Menschen für den Bonner SC begeistern, sondern alle Menschen in der Stadt Bonn, aber auch in den umliegenden Regionen. Aber um die Frage zu beantworten, also grundsätzlich möchte man im Idealfall, dass junge Menschen ja nicht nur Zuschauer sind, sondern sich mit dem BSC, mit dem Verein, mit den Mannschaften, insbesondere der ersten Mannschaft, der Regionalligamannschaft, identifizierend Egal in welcher Form, ob als Fan, als Jugendspieler, als Ehrenamtler, wie im Idealfall dort, ja, wo die Jugend unterwegs ist heutzutage, ja, und das ist natürlich auch bevorzugt Social Media, ne? Dort versuchen wir auch immer wieder mit entsprechendem Content diese Zielgruppe abzuholen und ja, mit dem Wissen aber auch, dass das eine große Herausforderung ist, weil auch ein paar namhafte regionale und überregionale Bundesligisten um diese jungen Menschen buhlen.
0: Sind die Spieler hier reine Fußballer oder müssen viele nebenher noch arbeiten?
1: Wir befinden uns in der Regionalliga, also im semiprofessionellen Bereich. Ja, vielleicht vom Papier her eine Profiliga, die Regionalliga West. Aber wir bieten nach wie vor Feierabendfußball mit entsprechenden Trainingszeiten, in der Regel 17 Uhr. Demnach ja, erhalten die meisten Spieler eine Aufwandsentschädigung, sind aber keine Vollprofis und gehen dann dementsprechend noch einem Beruf nach, einer Ausbildung, einem Studium. Man könnte sagen, wir sind ein Feierabend-Profi-Verein.

0: Mensch auf der Welt.
1: Wir waren außerdem live vor Ort bei einem Spiel des Bonner SCs gegen den VfL Bochum. Dabei haben wir Stadionstimmung eingefangen, Eindrücke gesammelt, Fans interviewt und einen eigenen Beitrag für euch erstellt. Hier kommt unser Bericht. Hallo und herzlich willkommen bei Frings on Air. Wir melden uns heute live aus dem Stadion des Bonner SC. Und das war der Abpfiff. 2:2 ist es ausgegangen, ein sehr spannendes Spiel. Sportpark Nord, Bonn. Am Mittwochabend, Ende März. 1213 Zuschauer im Regen. Der Bonner SC trifft auf die zweite Mannschaft des VfL Bochum. Ein Nachholspiel. Dabei wollten sie hier eigentlich mehr.
2: Die Stimmung im Team ist gut. Trotz der kleinen Negativphase, die wir gerade durchlaufen, mit 3 Niederlagen in Folge, ist die Stimmung gut. Uns war klar, dass solche Phasen auch kommen werden, was auch völlig normal ist. Wir bleiben ruhig. Wir haben eine gute Ausgangslage mit 7-8 Punkten Vorsprung und 3 Nachholspielen und wissen trotz dessen um die Wertigkeit des Spiels morgen und wollen natürlich vor heimischem Publikum unter Flutlicht unseren Fans einen Sieg schenken und dann auch wieder aus dieser Phase rauskommen.
1: 3 Niederlagen in Folge, Klassenerhalt als Saisonziel, ein Heimspiel unter Flutlicht, die Spieler sollen heute liefern. Aber Spieler ist hier nicht gleich Spieler.
2: Vor heimischem Publikum spielt man natürlich am liebsten. Ne? Wenn man diese Saison sich anguckt, ist, glaube ich, jedes Heimspiel top besucht. Der Support ist immer da von den Fans. Es ist ein enger Austausch. Sie sind greifbar, sie sind nah dran. Man kann sich austauschen mit den Fans. Und ich glaube, das ist was ganz Besonderes.
3: Wenn man heimspielt, ist das einfach immer ein unglaubliches Gefühl, wenn man sieht, ja, wie die Fans dann einen nach vorne peitschen, das ist immer was Besonderes.
4: Wir befinden uns in der Regionalliga, also im semiprofessionellen Bereich. Ja, vielleicht vom Papier her eine Profiliga, die Regionalliga West. Aber wir bieten nach wie vor Feierabendfußball mit entsprechenden Trainingszeiten, in der Regel 17 Uhr. Demnach ja, erhalten die meisten Spieler eine Aufwandsentschädigung, sind aber keine Vollprofis. Und gehen dann dementsprechend noch einem Beruf nach, einer Ausbildung, einem Studium. Man könnte sagen, wir sind ein Feierabend-Profi-Verein.
1: 21 Uhr Anpfiff, Bochums Reserve schießt sich warm und trifft.
5: Mist, Tor für Bochum.
1: Das 1:0 für den VfL Bochum in der 12. Spielminute. Doch der BSC dreht das Spiel noch vor der Halbzeit. 2 Tore in 2 Minuten. Beide von einem Spieler, Lucas Quattro, Nummer 14.
5: Tor! Zweites Tor in der 44. Minute vom BSC. Super Leistung!
1: Eine Minute nach dem 1:1, jetzt das 2:1 für den Bonner SC.
5: Das war der Hammer. 2 Tore so dicht hintereinander. Was ein Wahnsinn.
1: Halbzeit, 2:1 für den BSC. In der zweiten Hälfte dann die 67. Minute.
6: Wie konnte das nur passieren, fragt man sich hier. Eigentlich alles sehr ruhig. Doch dann auf einmal doch das Tor.
5: Das ist natürlich jetzt blöd, weil jetzt der Ausgleich ist. Wir hoffen mal, dass der BSC wieder in Führung kommt.
6: So lange lagen wir in Führung, doch jetzt auf einmal dann doch das Tor für den VfL Bochum.
1: Und dann Schlussphase. Bochum drückt, der BSC verteidigt.
5: Oh nein. Oh! An die Latte vom BSC. Kein Tor.
1: Das war mal was. Ein Schuss vom VfL Bochum. Gegen den Torwart und dann nochmal in Richtung Tor. Aber der BSC-Spieler hat seinen Fuß noch dran. Das wäre sonst das 3:2 gewesen. Da hat der Torwart sich ja erstmal direkt bedankt. Also das war echt super klasse hier.
5: Da war auf jeden Fall ein Schluck Glück dabei.
1: Ja. Gerade am richtigen Fleck zum richtigen Zeitpunkt gestanden. Der BSC-Spieler und hat seinen Fuß noch dran. Sonst wäre der Ball drin gewesen. Schlusspfiff. 2:2. Lucas Quattro, 2 Tore, ist Player of the Match. Zufrieden ist er aber nicht.
7: Das fühlt sich sehr gut an, aber ich hätte natürlich liebend gern gewonnen, die 3 Punkte mitgenommen. Aber trotzdem freue ich mich darüber, 2 Tore geschossen haben und der Mannschaft geholfen zu haben.
5: Was lief in diesem Spiel eher gut und was eher schlecht?
7: Gut, liefen die beiden Tore, würde ich sagen. Wir haben offensiv einige Chancen herausgespielt. Nicht so gut natürlich die beiden Gegentore und am Ende hatten wir ein bisschen Glück. Also ein Spiel entscheidet sich ja immer in den beiden 16ern und am Ende des Tages müssen wir versuchen, 0:0 zu spielen.
8: Ja, die letzten 3 Spiele haben wir verloren. Jetzt haben wir wieder einen Punkt genommen. Ich glaube, es ist schon mal positiv und die Stimmung ist auf jeden Fall besser, als mit einer Niederlage vom Platz zu gehen.
1: Ein Punkt für einen Verein, der Klassenerhalt will.
6: Und der ist mehr als ein Sportverein in einer Stadt ohne Bundesliga.
4: Ich glaube, gerade in einer Stadt wie Bonn, die keine Fußball-Bundesliga-Mannschaft stellt, füllen wir schon eine wichtige Lücke. Wir geben den Menschen in Bonn ja ein Stück weit professionellen Fußball direkt vor der Haustür.
6: 2:2 gegen die zweite Mannschaft eines Bundesligisten. Ein Punkt, der den Bonner SC dem Klassenerhalt näher bringt. Und ein Abend, an dem Feierabend Profis im Flutlicht gezeigt haben, was sie können. Für Frings on Air aus dem Sportpark Nord, Marlene und Sebastian.

Wie ihr gehört habt, haben wir am 25.03. einen unfassbar spannenden Fußballabend live miterleben dürfen. Der Bonner SC ist inzwischen auf dem 9. Tabellenplatz der Regionalliga West und hat gestern gegen Sportfreunde Lotte gespielt, ihren direkten Konkurrenten auf Platz 10. Vielleicht habt ihr ja jetzt Lust bekommen, in Zukunft mal im Stadion des Bonner SCs vorbeizuschauen.

0: Ein sauberer Computer sieht nicht nur besser aus, er läuft auch besser. Sebastian hat sich mit dem Thema Computerreinigung beschäftigt und erklärt euch, wie man Geräte richtig pflegt und worauf man achten sollte. Hier ist sein Beitrag.
1: Klingt euer PC in letzter Zeit eher wie ein startender Jet als wie ein Arbeitsgerät? Dann wird es höchste Zeit für eine Reinigung deines PCs. Viele unterschätzen das, aber Staub ist der größte Feind eures PCs. Denn der Staub verstopft quasi den PC. Dadurch kommt weniger Luft zum Kühlen ins Gehäuse und die Hitze wird im Gehäuse gehalten. Wenn ihr einen Mid- bis High-End-Gaming-PC habt, solltet ihr tatsächlich jeden Monat einmal ran. Bei Low-End-Gaming-PCs reicht es alles 3 Monate und eure Arbeits-PCs im Büro brauchen alle 3 bis 6 Monate eine kleine, aber gründliche Reinigung. Aber Achtung, schnappt euch den Rechner und geht am besten ganz nach draußen. Blast ihn mit kalter Luft ordentlich aus. Ganz wichtig ist, haltet die Lüfterriegel unbedingt fest. Wenn die sich durch den Luftstrom zu schnell drehen, können die Lager kaputt gehen oder sogar dass elektrische Spannungen entstehen, die das Motherboard kaputt machen können. Und wenn ihr schon dabei seid, vergesst die Wärmeleitpaste nicht. Die alte vertrocknete Schicht sollte man am besten mit Isopropanol Alkohol wegmachen. Aber Finger weg vom Wasser, das kann nämlich den PC komplett kaputt machen. Beim Erneuern der Paste gilt die Faustregel. Bei High-End-Gaming-PCs sollte die Wärmeleitpaste alle 3 Monate erneuert werden. Bei Low-End- bis Mid-End-Gaming-PCs sollte die Wärmeleitpaste alle 6 Monate erneuert werden und bei den Arbeits-PCs reicht einmal im Jahr. Haltet euren PC bitte sauber, dadurch bleibt der PC auf jeden Fall bei seiner normalen Leistung und vielleicht könnt ihr etwas mehr Leistung aus eurem PC herausquetschen.
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Das war's auch schon wieder mit Pfingstern Air. Vielen Dank, dass ihr eingeschaltet habt. Wir hoffen, euch hat unsere Sendung gefallen. Mit Fußballtechnik und spannenden Interviews. Unsere nächste Sendung hört ihr am 14. Juni, wie immer um 20 Uhr auf Radio Bonn-Rhein-Sieg. Vom Mikrofon verabschiedet sich Marleen.

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6: Ich bin Thomas Bleskin. Die Evakuierung der vom Hunter-Virus-Ausbruch betroffenen Passagiere der Hondius auf Teneriffa läuft weiter unter strengen Sicherheitsvorkehrungen. Erste Gruppen, darunter 14 spanische Staatsbürger, wurden bereits ausgeflogen und in Madrid in Quarantäne gebracht. Auch deutsche Passagiere werden schrittweise über Eindhoven und Frankfurt sowie im Einzelfall nach Berlin gebracht.
7: In den Niederlanden werden die Deutschen von Spezialteams in Empfang genommen, die sie dann auch auf dem Weg nach Deutschland begleiten. In einem sogenannten Sonderisoliertransport geht es zunächst nach Frankfurt und dann, wenn ärztlich nichts dagegen spricht, weiter in die jeweiligen Bundesländer. Das normale Leben wartet auf die Heimkehrer dort aber noch nicht. Sie müssen sich erst einmal in Quarantäne begeben, denn die Inkubationszeit beim Hunter-Virus ist relativ lang. Entwarnung kann erst nach Wochen gegeben werden. Thomas Brockt, Berlin.
6: SPD-Außenpolitiker fordern eine Prüfung des Vorschlags, Altkanzler Gerhard Schröder als Vermittler im Ukraine-Krieg einzubinden. Adis Ametovic und Ralf Stegner warnten davor, solche Optionen vorschnell auszuschließen, solange sie zur Beendigung des Krieges beitragen könnten.
8: Putin sagte überraschend, dass er bereit sei, jemanden aus der EU in die Verhandlungen über ein Kriegsende in der Ukraine einzubinden. Aber es müsse jemand sein, der sich nicht mit Abfälligkeiten gegenüber Russland geäußert habe. Dass er sich dabei am liebsten Altkanzler Schröder wünscht, kam bei ihm überraschend direkt und schnell als Vorschlag. Putin kennt den Ex-SPD-Chef lange, vertraut ihm und nennt ihn seinen Freund. Aufhorchen ließ der Kreml-Chef hier in Moskau außerdem, weil er sagte, dass sich der Ukraine-Krieg aus seiner Sicht dem Ende zuneige. Ulf Mauder, Moskau.
6: Trotz diplomatischer Bemühungen ist die Waffenruhe im Irankrieg erneut verletzt worden. Kuwait und die Vereinigten Arabischen Emirate meldeten Angriffe mutmaßlich iranischer Drohnen. Gleichzeitig laufen Gespräche über eine mögliche Friedenslösung weiter. Vermittelt wird unter anderem durch Katar und Pakistan. Und zum Fußball. Der erste FC Heidenheim darf weiter auf den Klassenerhalt in der Bundesliga hoffen. Die Mannschaft gewann beim ersten FC Köln mit 3:1 und feierte damit den ersten Auswärtssieg seit fast 6 Monaten. Heidenheim zog damit am FC St. Pauli vorbei auf den vorletzten Tabellenplatz. Der SC Freiburg hatte zuvor die vorzeitige Europapokalqualifikation am vorletzten Bundesligaspieltag verpasst. Die Breisgauer verloren beim HSV mit 2:3. Das waren die Nachrichten mit Thomas Bleskin.
5: Das Wetter.
9: Heute Abend und heute Nacht kann es immer mal wieder Schauer und Gewitter geben, örtlich auch Starkregen, nachts bei 9 bis 4 Grad. Die neue Woche geht dann auch bewölkt und verregnet los und es wird deutlich kühler, es gibt nur noch 10 bis 13 Grad.
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9: Es gibt noch 2 Meldungen, A42 Dortmund Richtung Kamp-Lindfort zwischen Essen-Altenessen und dem Kreuz Essen-Nord, 5 Minuten Zeitverlust, und A52 Remont Richtung Düsseldorf zwischen dem Kreuz Mönchengladbach und Mönchengladbach-Neuwerk, 1 Kilometer Stau, ein Plus von 12 Minuten. Gute Fahrt euch.
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9: Ja, das Wochenendwetter war doch ganz passabel, ne? Wenn ihr das ausgenutzt und viel erlebt habt, dann könnt ihr ja jetzt einen Gang runterschalten. Und ich helfe euch dabei mit Musik aus den 90ern. Von Fool's Garden spiele ich uns Lemon Tree in den Hits im besten Mix. Ich bin Patrick Rickert. Schönen Sonntag.

0: Walk the Moon, Shut Up and Dance. Schönen Sonntagabend euch. Über 3 Monate lang in Isolation sein. Keinen Himmel sehen. Keinen Wind. Keine Sonne spüren, keinen Sex. Das alles steht gerade in Köln für 6 Frauen und Männer an. Sie sind Teil einer Isolationsstudie des Deutschen Zentrums für Luft- und Raumfahrt in Köln. In einem Speziallabor sollen Auswirkungen auf eine Reise zum Mond oder später zum Mars simuliert werden. NRW-Reporter Frank Waltel hat mehr Infos.
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2: Erstmal zum Mond und irgendwann mal zum Mars. Was machen Langzeitmissionen tief im Weltall mit uns? Das simulieren seit Tagen 6 Frauen und Männer als terrestrische Astronauten. Sie leben und arbeiten isoliert in einem Speziallabor in Köln, sagt Amelie.

0: er die Leiterin der Missionsstudie.
1: Was die Crew den ganzen Tag macht, ist, dass sie sich hauptsächlich mit wissenschaftlichen Experimenten beschäftigt, mit regelmäßigen Sporteinheiten, die ja auch zum Alltag eines Astronauten oder einer Astronautin gehören.
0: Tja, und in diesem Alltag ist einiges anders als hier auf der Erde sonst üblich. Mal in einen frischen Apfel beißen. Fehlanzeige. Astronauten essen monatelang aus Dose und Tube. Schmeckt allerdings auch ziemlich cool. Klopapier für 100 Tage. Hoffentlich hat einer gut geplant. Das sollte nämlich nicht zu Ende gehen. Kein Kontakt nach draußen, keine Freunde, keine Familie. Ab und zu mal Funk mit Mission Control.
1: Selbstverständlich haben wir die Crew trainiert, was zu tun ist im Falle eines Notfalls. Sei es nun medizinisch oder sei es bezüglich des Isolationsmoduls.
0: Es gibt wie im All Einschränkungen. Zweimal die Woche duschen, je maximal 5 Minuten zum Beispiel. Auf dem Mond wäre es genauso, auf dem Weg zum Mars erst recht. Wann Licht ausmachen, wann aufstehen, dafür gibt es strenge Vorgaben. Geschlafen selbst wird dagegen etwas komfortabler als auf der Raumstation. In Schlafkammern, eine Art Box mit Tür zum Zumachen, etwas Privatsphäre. Also ansonsten ist der mögliche Lagerkoller für am Militär die größte Herausforderung für die Studienteilnehmer.
1: Ist es ja so, dass die Crew nicht auf die gleiche Art und Weise ihre Hobbys durchführen kann, wie sie das außerhalb der Isolation normalerweise tun. Die Herausforderung, sich Hobbys zu suchen, die isolationskompatibel sind.
0: Spaziergänge im Park oder im Wald fallen damit raus. In ihren 100 Tagen Isolation müssen die Astronauten auch Reparaturen an ihrer Raumstation machen und natürlich putzen.
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0: Das Wetter.
1: Heute Abend kann es teilweise Regen und Gewitter geben, vor allem im Bergland. Heute Nacht auch. Dann gehen die Werte zurück auf 9 bis 4 Grad. Morgen am Montag ist nicht mehr so viel Sonne mit dabei. Es ist oft bewölkt, manchmal verregnet und das Ganze nur noch bei 10 bis 13 Grad.
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1: Es gibt noch eine Meldung von der A52 Mönchengladbach Richtung Düsseldorf zwischen Mönchengladbach Nord und Mönchengladbach Neuwerk. 1 Kilometer Stau, 10 Minuten Zeitverlust. Patrick Rickert hier und ich lasse uns Musik da von Bruno Mars. Hier ist

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0: Wir genießen die letzten Wochenendzüge, bevor es morgen wieder auf die Arbeit geht und im Büro. Da gibt's doch, es ist wirklich überall das Gleiche. Es gibt diesen einen Drucker, der immer Papierstau hat. Und vor allem immer dann, wenn man es nicht gebrauchen kann. Ne? Dann zieht er sich ein Blatt, das ist dann irgendwo so mittendrin zerknüttelt. Man muss das wieder da rausfuckeln. Es ist zum Wahnsinnigwerden. Die Kollegin Laura Potting, die verzweifelt auch so langsam. Und ich befürchte, es dauert nicht mehr lange. Dann tut sie dem Drucker was an.
1: Here we go.
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3: Ich bin's, Laura.
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3: Ich werde es wie einen Unfall aussehen lassen, wobei brauche ich gar nicht. Falls das Ding morgen nicht mehr angeht, weil komplett zerstört, wird niemand hier an Vandalismus denken, sondern einfach nur denken, ach guck, da hat der Drucker wieder Weltschmerz. Ich verstehe das nicht. Ich meine, unsere Handys können inzwischen unseren kompletten Haushalt steuern, von der Temperatur im Bad bis hin zum Dunkelheitslevel im Schlafzimmer aus Kilometern Entfernung. Wir können Organe transplantieren. Gut, also jetzt nicht ich im Speziellen, ja? Was? Ach, das ist gar kein Herz, das ist eine Leber. Ja, ist doch super. Dann hat er jetzt zwei. Weiter im Text. Also die Welt hat schon medizinische Wunder vollbracht. Wir waren auf dem Mond, hinter dem Mond. Wir waren im Weltall. Und mein Drucker so, nee, A5. A5 kann ich nicht drucken, weil, also heute fühle ich mich einfach mehr nach Dinner 4. Und außerdem ist meine Patrone schon fast leer. Und mit fast leer meine ich, sie ist eigentlich noch voll. Aber ich könnte ja mal so alle 5 Sekunden darauf hinweisen, dass ich eventuell in 20 Jahren keine Tinte mehr haben werde. Und außerdem sind deine Patronen eigentlich vom Originalhersteller? Sind deine Patronen eigentlich vom Originalhersteller? Hallo? Sind deine Patronen eigentlich vom Original? Halt den Rand, Mann! Ich sag's euch, so viele Dinge auf der Welt sind nur passiert, weil irgendein Drucker wieder gestreikt hat. Die Titanic zum Beispiel. In Wirklichkeit sind die Eiswarnungen nie angekommen, weil das Fach 2 im Drucker unten in der Mitte leer war. Die hängen da seitdem in einer Druckerwarteschlange. Alleine dieses Wort, Druckerwarteschlange, das sagt doch schon alles. So, ich muss gehen. Der Drucker sagt, er möchte gerne eine heiße Milch mit Honig haben und danach lackiere ich ihm noch die Füße. In Magenta! Ach nee, geht nicht, ist leer.

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1: Ich bin Ursula Winkler. 4 deutsche Passagiere des von einem Hantavirus-Ausbruch betroffenen Kreuzfahrtschiffs sind mit einem Evakuierungsflug in den Niederlanden angekommen. Das von der Kanareninsel Teneriffa kommende Flugzeug mit insgesamt 26 Passagieren und Crewmitgliedern landete in Eindhoven.
2: Mit an Bord auch Niederländer, Belgier und Griechen. Alle Passagiere waren noch einmal untersucht worden, bevor sie das Schiff verlassen durften. Die gute Nachricht, bei niemandem gab es Krankheitssymptome. Trotzdem ist die Odyssee auch für die Deutschen noch nicht ganz vorbei. Von Eindhoven geht es mit einem Spezialtransport nach Frankfurt, danach in die jeweiligen Bundesländer. Dort entscheiden dann die Gesundheitsämter, wie genau die Quarantäne aussieht, die wegen der langen Inkubationszeit beim Hantavirus nötig ist. Thomas Brock, Berlin.
1: Der Vorschlag von Kreml-Chef Putin zu einer möglichen Rolle von Altkanzler Schröder als Vermittler im Ukraine-Krieg stößt in der SPD nicht auf grundsätzliche Ablehnung. Der SPD-Außenpolitiker Stegner sagte dem Spiegel, er begrüße jede Initiative, die den Krieg beenden könnte.
3: Bisher, so sagt Stegner, sei Europa nicht an den Verhandlungen beteiligt und könne keine Vorschläge machen. Wenn das über jemanden wie Schröder gelingen würde, wäre es fahrlässig, das auszuschlagen. Putin hatte bei einer Pressekonferenz gesagt, obwohl sich die USA um Vermittlung bemüht hätten, könne er sich von europäischer Seite den früheren SPD-Chef als Vermittler vorstellen. Die Bundesregierung äußerte sich skeptisch zu dem Vorschlag. Aus Regierungskreisen in Berlin hieß es, er reihe sich ein in eine Serie von Scheinangeboten. Thomas Bleskin, Berlin.
1: Mit einer Gedenkfeier auf dem jüdischen Friedhof Weißensee hat Berlin an die Holocaust-Überlebende Margot Friedländer erinnert. Zum ersten Todestag würdigte Berlins regierender Bürgermeister Wegner die frühere Ehrenbürgerin als außergewöhnliche Persönlichkeit mit einer starken Botschaft gegen das Vergessen. Friedländer war im vergangenen Jahr im Alter von 103 Jahren gestorben. Zum Fußball. Der 1. FC Heidenheim darf weiter auf den Klassenerhalt in der Bundesliga hoffen. Das Team gewann beim 1. FC Köln mit 3:1. Damit zog Heidenheim am FC St. Pauli vorbei auf den vorletzten Tabellenplatz. Der SC Freiburg hatte zuvor die vorzeitige Europapokalqualifikation verpasst. Die Breisgauer verloren beim HSV mit 2:3. Und das waren die Nachrichten mit Ursula Winkler.
4: Das Wetter. Heute Abend und heute Nacht kann es den ein oder anderen Regen- oder Gewitterschauer geben. Das Ganze bei 9 bis 4 Grad in der Nacht. Morgen kommt das Wetter auch nicht so richtig in Schwung. Dann ist es oft bewölkt, manchmal verregnet und nur 10 bis 13 Grad warm.
0: NRW Verkehr.
4: A52 Mönchengladbach Richtung Düsseldorf zwischen Mönchengladbach Nord und Neuwerk. Nach wie vor 1 Kilometer Stau, 8 Minuten Zeitverlust.
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4: Sonntagabend so ein kleines bisschen Restwochenende bleibt noch, wenn es auch nicht mehr viel ist. Aber das gehen wir ganz entspannt an. Jetzt mit Taylor Swift und The Fate of Ophelia. Patrick Rickert im Radio. Ich wünsche euch ein schönes Wochenende.

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0: neue Musik für euer Wochenende. Tiffany Harris, Vertigo, willkommen im Sonntagabend. Atze Schröder zeigt Kermit dem Frosch, wo er die Locken hat. So geht das doch mit dem Sprichwort, oder? Unser Atze ist gerade auf Mallorca und hat eine ziemlich lustige Entdeckung gemacht.
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3: Ja, nee, ist klar.
4: Wer, wie, was? Der, die, das, wieso, weshalb, warum? Wer nicht fragt, bleibt dumm. Ja, ne, kennt jeder, oder? Überall auf der Welt, Sesamstraße, habe ich gerade im spanischen Fernsehen gesehen, hier auf Mallorca. Das läuft echt überall, in 150 Ländern auf der Welt. Ich meine,

0: ist doch mal ein Hammer. Kermit, der Frosch, überall gern gesehen. Ne? Sobald man Kermit sieht, hat man ja gute Laune. Aber jetzt kommt's. Kermit heißt fast überall Kermit. Deutschland, Frankreich, Italien, in Spanien aber nicht. Ja, und da bin ich ja gerade. Hier heißt Kermit Gustavo. Wirklich, kein Scheiß. Kermit heißt hier Gustavo. Gustavo, der Frosch, wie geil ist das denn? Da hat man doch direkt Bock, seinen Urlaub zu verlängern, ne? Oder einen Flamenco-Kurs zu machen. Ach, ich brauche gleich erstmal einen Milchkaffee. Kaffee, por favor. Un habitación doble con leche. Ja, rapido. Komm, jetzt nie einschlafen.
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0: Das Wetter.
1: Wir machen uns auf eine kühle Nacht gefasst. Die Werte gehen runter auf 9 bis 4 Grad. Dazu kann es heute Abend und Nacht immer wieder Regen- oder Gewitterschauer geben, vor allem im Bergland. Morgen geht es auch mit vielen Wolken und Regen in die neue Woche. Auch dann bleibt es kühl, maximal 10 bis 13 Grad.
0: NRW Verkehr.
1: Die Straßen sind frei. Gute Fahrt euch.

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0: Tears in Heaven.
1: Thank you.
0: Eric Clapton, damit geht's durch den Sonntagabend. Also eigentlich heißt er Oliver Knöbel, wir kennen ihn aber alle unter dem Namen Olivia Jones. Es ist Deutschlands beliebteste Drag Queen und jetzt gibt's einen Film über ihn, über sie. Und der Film heißt einfach Olivia. Läuft nächsten Mittwoch im ZDF, aber so lange müssen wir gar nicht warten, Film- und Serienexperte Jörg Albrecht.
2: Nee, wer Olivia sehen will, der kann die Filmbiografie schon jetzt in der ZDF-Mediathek finden. Olivia ist keine Dokumentation, sondern die Verfilmung von Olivia Jones Buch Ungeschminkt. Und die spannt den Bogen von Olivers Kindheit im niedersächsischen Springe bis fast zu uns in die Gegenwart. Wir sehen, wie es Oliver schon als Kind und Jugendlicher geliebt hat, sich als Frau anzuziehen, zum Entsetzen seiner Mutter.
3: Was soll aus dir werden?
4: Ich bin Travestiekünstler.
3: Travestie ist kein Beruf, Oliver.
4: Doch, natürlich.
3: Nein, es ist kein Beruf. Du musst einfach normal sein.
4: Was ist das?
3: Das ist abartig, das zu machen. Wer sowas macht, ist...
4: Das war's.
2: Oliver muss also raus aus der Provinz und er geht dahin, wo er als Travestiekünstler Karriere machen und zu Olivia Jones wird. Und das ist die Reeperbahn, das ist St. Pauli.
0: Olivia Jones, ja, müsste jetzt Mitte 50 sein. Ich gehe mal davon aus, dass sie im Film nicht selbst spielt, oder?
2: Na, das wäre schon schwierig gewesen, auch wenn sie als Olivia Jones unter der dicken Schminke und der Perücke eigentlich alterslos ist. Nein, die Rolle hat der 30 Jahre alte Schauspieler Johannes Hegemann übernommen. Der ist noch ziemlich neu im Filmgeschäft, macht seine Sache aber richtig gut. Auch sehr stark übrigens Annette Frier als Olivias Mutter. Natürlich hat das Ganze den Look eines TV-Films, aber wie hier jemand sein Ding durchzieht, sein Leben lebt und auch noch Karriere macht, das berührt. Aber natürlich gibt's auch witzige Momente.
0: Dann hast du noch eine Serie mit dem Titel Unconditional, die läuft bei Apple TV Plus. Worum geht's da?
2: Im Mittelpunkt steht Orna, eine Frau, die sich mit ihrer 23 Jahre alten Tochter Gali in Moskau aufhält. Und kurz vor ihrem Abflug beginnt dann der Albtraum. Gali wird am Flughafen verhaftet wegen angeblichen Drogenbesitzes. Orna versucht natürlich, sie frei zu bekommen und stößt dabei auf Dinge in der Vergangenheit ihrer Tochter, von denen sie nicht das Geringste geahnt hat.
5: Wieso fälscht jemand einen Pass und wieso finde ich den bei Gali? Was hat sie denn mit solchen Leuten zu tun?
6: Das willst du nicht wissen.
2: Will die Mama aber und wollen wir natürlich auch. Über 8 Folgen dreht Unconditional an der Spannungsschraube. Ist also perfekte Unterhaltung für Fans von Thrillern.
0: Die Serie Unconditional bei Apple TV Plus und der Film über Olivia Jones in der ZDF Mediathek. 2 Streaming-Tipps von unserem Film- und Fernsehfachmann Jörg Albrecht. Dankeschön.
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1: Ich bin Ursula Winkler. 4 deutsche Passagiere des von einem Hantavirus-Ausbruch betroffenen Kreuzfahrtschiffs sind mit einem Evakuierungsflug in den Niederlanden angekommen. Das von der Kanareninsel Teneriffa kommende Flugzeug mit insgesamt 26 Passagieren und Crewmitgliedern landete in Eindhoven. Neben Niederländern und Deutschen befanden sich auch Belgier und Griechen an Bord, alle ohne Symptome, wie spanische Behörden mitteilten. Jetzt geht es weiter in die Heimatländer.
2: In einem sogenannten Sonderisoliertransport geht es zunächst nach Frankfurt und dann, wenn ärztlich nichts dagegen spricht, weiter in die jeweiligen Bundesländer. Das normale Leben wartet auf die Heimkehrer dort aber noch nicht. Sie müssen sich erst einmal in Quarantäne begeben, denn die Inkubationszeit beim Hantavirus ist relativ lang. Entwarnung kann erst nach Wochen gegeben werden. Thomas Brockt, Berlin.
1: Die geplante Beschäftigtenprämie von 1.000 Euro hat der Bundesrat erst einmal gestoppt. Jetzt diskutiert die Politik über andere Möglichkeiten, die Menschen zu entlasten. Berlins regierender Bürgermeister Wegner schlägt eine Senkung der Mehrwertsteuer auf Lebensmittel vor.
3: Grundnahrungsmittel muss sich jeder leisten können, deshalb muss die Mehrwertsteuer darauf deutlich reduziert werden. Solche Sätze hören Sie gerne beim Bundeskongress des Deutschen Gewerkschaftsbundes, auf dem Wegner zur Eröffnung die Forderung aufgestellt hat. Hier forderte er auch noch, die Energiekosten nachhaltig zu senken. Für die Industrie, kleinere Unternehmen und auch für uns Verbraucher. Wie er das finanzieren will, sagte Wegner nicht. Die Bundesregierung hatte angekündigt, über weitere Entlastungen zu beraten. Seitdem laufen Diskussionen über mögliche Maßnahmen. Uli Reitinger, Berlin.
1: SPD-Außenpolitiker fordern eine Prüfung des Vorschlags, Altkanzler Schröder als Vermittler im Ukraine-Krieg einzubinden. Unter anderem Ralf Stegner warnte davor, solche Optionen vorschnell auszuschließen, solange sie zur Beendigung des Kriegs beitragen könnten. Zuvor hatte Kreml-Chef Putin Schröder selbst als bevorzugten europäischen Gesprächspartner ins Spiel gebracht. Die Bundesregierung reagierte aber skeptisch und sprach von einem Scheinangebot. Zum Fußball. Im Abendspiel der Bundesliga hat sich Union Berlin bei Mainz 05 mit 3:1 durchgesetzt. Zuvor gewann Heidenheim beim FC Köln ebenfalls mit 3:1 und darf damit weiter auf den Klassenerhalt hoffen. Der SC Freiburg verlor beim HSV mit 2:3. Und das waren die Nachrichten mit Ursula Winkler.
0: Das Wetter.
4: Ich hoffe, ihr habt das Wochenendwetter genossen. Ab jetzt geht's ein bisschen bergab. Heute Abend und Nacht mit Regen und Gewittern im Bergland. Dazu nur 9 bis 4 Grad. Und auch morgen zum Wochenstart kommen wir nicht über 13 Grad hinaus. Viele Wolken dazu und immer wieder Regen.
0: NRW Verkehr.
4: Es gibt eine Meldung noch von der A61 Mönchengladbach Richtung Koblenz. Zwischen Bettburg und Bergheim gibt es 2 Kilometer Stau. Da seid ihr aber nach 2 Minuten durch. Gute Fahrt.
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4: Hallo, schönen Abend zum Wochenendausklang. Lasse ich uns noch was aus den 90ern da. Cut and Move, give it up. Patrick Rickert im Radio, schön.

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0: Das Wetter.
1: Heute Abend und heute Nacht kann es im Bergland das ein oder andere Gewitter geben mit Schauern dazu. Der Montag wird auch nicht ganz so prickelnd. Viele Wolken, immer wieder Regen und maximal 10 bis 13 Grad.
0: NRW Verkehr.
1: Die Straßen im Land sind frei. Gute Fahrt euch.

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0: Hallo, schönen guten Abend. Robbie Williams bringt uns noch durch die letzten Minuten Wochenende mit Supreme. Ihr geht ins Restaurant, bestellt und dann? Was? Genießen oder essen? Na, Quatsch. Erstmal muss man ein Foto machen. Das ist doch viel wichtiger. Food Porn ist ja schon seit Jahren ein Ding. Viele fotografieren ewig ihr Essen und inzwischen ist das Foto schon fast wichtiger als der Rest. Aber mittlerweile gibt's auch viele Leute, die das nervt. Ein Berliner Restaurant hat deswegen richtige Regeln aufgestellt zum Foto machen bei ihnen im Laden. Und ganz ehrlich, dieses ganze Fotografieren kann ja auch echt die ganze gemütliche Atmosphäre stören. Ne? Inzwischen gibt's tatsächlich richtige Hilfsmittel, die die Leute halt nicht dauernd zum Handy greifen lassen. Im Restaurant oder sonst wo. Kollege Stefan Rejek, auf welche Anti-Handy-Gadgets bist du denn da gestoßen?
1: Ja, ganz klassisch ist so ein kleiner Tresor mit Zeitschloss. Da legst du einfach dein Handy rein und stellst dann einen Zeitraum ein und in dem kannst du dann dein Handy nicht benutzen. Noch einfacher und nicht ganz so drastisch ist die sogenannte Handy-Garage. Das ist eigentlich nur ein Kasten und da sind Fächer dran und da kommen die Handys rein.
0: Das wird ja viel in Schulen benutzt, oder?
1: Ja, gibt's aber zum Teil auch schon in Restaurants. Was ich zum Beispiel ganz cool finde, es gibt ein Restaurant in Oldenburg, das gibt allen Gästen 2,5% Rabatt auf ihre Bestellung, wenn ihr Handy die gesamte Zeit über in dieser Garage parkt.
0: Och, mega. Und Win-Win, ne? Entspannte Atmo und dabei noch Geld sparen.
1: Ja, ich würde sagen, Win-Win ist auch das Stichwort für das kreativste Gadget, das ich jetzt so gefunden habe. Und zwar das sogenannte Offline-Glas. Ist auf den ersten Blick wie ein normales Bierglas, aber unten am Boden ist eine kleine Ecke ausgefräst. Und dadurch bleibt das Glas nur dann stehen, wenn das Handy als Stütze darunter liegt. Bedeutet, entweder halt handyfreies Ambiente oder man muss eben das Bier exen, wenn man unbedingt ans Handy will.
0: Das ist mal sehr kreativ. Dankeschön, Stefan. Ready?

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1: Ich bin Ursula Winkler. Vier deutsche Passagiere des von einem Hunter-Virus-Ausbruch betroffenen Kreuzfahrtschiffs sind mit einem Evakuierungsflug in den Niederlanden angekommen. Das von der Kanareninsel Teneriffa kommende Flugzeug mit insgesamt 26 Passagieren und Crewmitgliedern landete in Eindhoven. Neben Niederländern und Deutschen befanden sich auch Belgier und Griechen an Bord. Jetzt geht es weiter in die Heimatländer.
2: Obwohl die Deutschen, wie alle anderen Passagiere auch, keine akuten Krankheitssymptome zeigen, werden sie vom Airport mit einem speziellen Infektionsrettungswagen in einem sogenannten Sonderisoliertransport nach Frankfurt gebracht. Für sie und die anderen Passagiere ist die Sache damit aber noch nicht durchgestanden. Wegen der langen Inkubationszeit werden sie möglicherweise noch wochenlang in Quarantäne bleiben müssen. Ein holländisches Ehepaar und eine deutsche Frau waren auf dem Kreuzfahrtschiff durch das Hunter-Virus gestorben. Uli Reitinger, Nachrichtenredaktion.
1: CSU-Chef Söder sieht für die im Bundesrat gestoppte 1.000-Euro-Prämie zur Entlastung von Beschäftigten keine Zukunft mehr. Er glaube, die sei vom Tisch, sagte der bayerische Ministerpräsident im ARD-Bericht aus Berlin.
3: Eine gut gemeinte Idee, sagt Söder, aber es habe großen Widerstand in der Wirtschaft gegeben, mit der offenbar vorher auch niemand gesprochen habe. Die Prämie war dann im Bundesrat gescheitert, weil die Länder hohe Steuerausfälle befürchteten. Ob die Bundesregierung nun den Vermittlungsausschuss anruft, um doch noch einen Kompromiss zu finden, ist unklar. Am Dienstag ist erst einmal Koalitionsausschuss. Da dürfte das Thema Entlastungen bei Schwarz-Rot ziemlich weit oben stehen. Thomas Brock, Berlin.
1: Reisende nach Italien müssen sich heute auf Einschränkungen im Flugverkehr einstellen. Wegen eines Streiks bei der Flugsicherung und der Fluglinie EasyJet sind zwischen 10 und 18 Uhr zahlreiche Ausfälle und Verspätungen angekündigt. Die italienische Fluggesellschaft ITA teilte mit, dass rund 38% ihrer Flüge gestrichen werden. Die Airlines rufen Passagiere dazu auf, sich vorab online über den Status ihrer Flüge zu informieren. Zum Fußball. Im Abendspiel der Bundesliga hat sich Union Berlin bei Mainz 05 mit 3:1 durchgesetzt. Zuvor gewann Heidenheim in Köln ebenfalls mit 3:1 und darf damit weiter auf den Klassenerhalt hoffen. Der SC Freiburg verlor beim HSV mit 2:3. Das waren die Nachrichten mit Ursula Winkler.
4: Das Wetter.
5: Kalt, grau und nass geht es in der Nacht zu 7 bis 4 Grad und dazu ganz, ganz viel Regen. Dann gucken wir uns den Tag heute an. Ja, der wird auch wirklich nicht besser. Es bleibt ziemlich frisch mit höchstens 12 Grad und auch da ist der Regen unser ständiger Begleiter heute tagsüber. Aber wenn wir auf den Dienstag gucken, der sieht schon wieder ein bisschen freundlicher aus. Zwar regnet es, aber die Sonne schafft es auch zwischendurch raus. Temperaturen gehen noch nicht so richtig hoch.
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6: A448 Dortmund-Witten-Bochum-West zwischen Kreuz Dortmund-Witten und Witten-Stockum. 3 Kilometer Stau. Wir wünschen allen unterwegs gute Fahrt.
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5: Kommt gut durch die Nacht mit mir. Ich bin Vera Körber. Schenkt euch selbst ein bisschen Liebe oder wie Kamrat es ausdrücken würde, hug yourself. Eine schöne Nacht euch.

0: heißt eigentlich Oliver Knöbel? Wir kennen ihn alle, aber unter einem Namen, unter einem anderen Namen. Olivia Jones. Über Deutschlands bekannteste Drag Queen ist jetzt ein Film gedreht worden. Er heißt schlicht Olivia und läuft kommenden Mittwoch im ZDF. Ich freue mich schon sehr drauf. So lange müssen wir nämlich gar nicht warten. Film- und Serienexperte Jörg Albrecht.
1: Nee, wer Olivia sehen will, der kann die Filmbiografie schon jetzt in der ZDF-Mediathek finden. Olivia ist keine Dokumentation, sondern die Verfilmung von Olivia Jones Buch Ungeschminkt. Und die spannt den Bogen von Olivers Kindheit im niedersächsischen Springe bis fast zu uns in die Gegenwart. Wir sehen, wie es Oliver schon als Kind und Jugendlicher geliebt hat, sich als Frau anzuziehen, zum Entsetzen seiner Mutter.
2: Was soll aus dir werden?
3: Ich bin Travestiekünstler.
2: Travestie ist kein Beruf, Oliver.
3: Doch, natürlich.
2: Nein, es ist kein Beruf. Du musst einfach normal sein.
3: Was ist das?
2: Das ist abartig, das zu machen. Wer sowas macht, ist...
3: Das war's.
2: Abschau.
1: Oliver muss also raus aus der Provinz und er geht dahin, wo er als Travestiekünstler Karriere machen und zu Olivia Jones wird. Und das ist die Reeperbahn, das ist St. Pauli.
0: Wir sind gespannt, wie das Ganze gespielt ist, denn Olivia Jones, die jetzt Mitte 50 sein müsste, spielt ja nicht selbst im Film mit.
1: Na, das wäre schon schwierig gewesen, auch wenn sie als Olivia Jones unter der dicken Schminke und der Perücke eigentlich alterslos ist. Nein, die Rolle hat der 30 Jahre alte Schauspieler Johannes Hegemann übernommen. Der ist noch ziemlich neu im Filmgeschäft, macht seine Sache aber richtig gut. Auch sehr stark übrigens Annette Frier als Olivias Mutter. Natürlich hat das Ganze den Look eines TV-Films, aber wie hier jemand sein Ding durchzieht, sein Leben lebt und auch noch Karriere macht, das berührt. Aber natürlich gibt's auch witzige Momente.
0: Dann gucken wir noch mal auf eine neue Serie. Sie heißt Unconditional und läuft bei Apple TV Plus. Worum geht's da?
1: Im Mittelpunkt steht Orna, eine Frau, die sich mit ihrer 23 Jahre alten Tochter Gali in Moskau aufhält. Und kurz vor ihrem Abflug beginnt dann der Albtraum. Gali wird am Flughafen verhaftet wegen angeblichen Drogenbesitzes.

0: Borna versucht natürlich, sie frei zu bekommen und stößt dabei auf Dinge in der Vergangenheit ihrer Tochter, von denen sie nicht das Geringste geahnt hat.
1: Wieso fälscht jemand einen Pass und wieso finde ich den bei Gali? Was hat sie denn mit solchen Leuten zu tun?
2: Das willst du nicht wissen.
0: Will die Mama aber und wollen wir natürlich auch. Über 8 Folgen dreht, unconditional, an der Spannungsschraube. Ist also perfekte Unterhaltung für Fans von Thrillern.
3: Wir sind gespannt. Die Serie Unconditional bei Apple TV und der Film über Olivia Jones in der ZDF-Mediathek. 2 Streaming-Tipps von unserem Film- und Fernsehfachmann Jörg Albrecht. Vielen Dank dafür.
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0: das Wetter.
1: Das könnte durchaus angenehmer da draußen sein. 7 bis 4 Grad, das ist also richtig knackig kalt heute nochmal. Und dazu müssen wir immer wieder auch damit rechnen, dass da ganz schön viel Regen runterkommt. Der Regen bleibt uns dann auch heute tagsüber erhalten, das Ganze bei höchstens 12 Grad. Der Dienstag sieht schon wieder besser aus. Ein Mix aus Sonne und Wolken, auch da immer noch ein bisschen Regen, aber wie gesagt, deutlich freundlicher.
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2: A448 Dortmund-Witten-Bochum-West zwischen Kreuz Dortmund-Witten und Witten-Stockum. 3 Kilometer Stau. Wir wünschen allen unterwegs gute Fahrt.

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1: Ich bin Ursula Winkler. Die vier in die Niederlande ausgeflogenen deutschen Passagiere des von einem Hunter-Virus-Ausbruch betroffenen Kreuzfahrtschiffs sind auf dem Weg nach Frankfurt. Mehrere Rettungswagen brachen am späten Abend vom Flughafen Eindhoven aus Richtung Deutschland auf. Der sogenannte Sonderisoliertransport bringt die Passagiere nach Frankfurt. Von dort werden sie dann zur Quarantäne in die jeweiligen Bundesländer gebracht. An Bord des Schiffs waren nach dem Virusausbruch 3 Menschen gestorben, ein Ehepaar aus den Niederlanden und eine Frau aus Deutschland. Die Bundesregierung reagiert skeptisch auf die jüngsten Äußerungen von Kreml-Chef Putin. Sie reiten sich ein in eine Serie von Scheinangeboten, heißt es aus Regierungskreisen. Putin hatte gesagt, er sei zu direkten Gesprächen mit dem ukrainischen Präsidenten Selenskyj bereit. Als Vermittler brachte Putin Altkanzler Schröder ins Gespräch.
2: Putin sagte überraschend, dass er bereit sei, jemanden aus der EU in die Verhandlungen über ein Kriegsende in der Ukraine einzubinden. Aber es müsse jemand sein, der sich nicht mit Abfälligkeiten gegenüber Russland geäußert habe. Dass er sich dabei am liebsten Altkanzler Schröder wünscht, kam bei ihm überraschend direkt und schnell als Vorschlag. Putin kennt den Ex-SPD-Chef lange, vertraut ihm und nennt ihn seinen Freund. Aufhorchen ließ der Kreml-Chef hier in Moskau außerdem, weil er sagte, dass sich der Ukraine-Krieg aus seiner Sicht dem Ende zuneige. Aus Moskau, Ulf Mauder.
1: Der Ärzteverband Marburger Bund fordert strengere Regelungen beim Zugang zu Alkohol. So soll der Verkauf von Schnaps nur noch in lizenzierten, spezialisierten Läden erfolgen.
3: Supermärkte, Tankstellen und Kioske sollten keinen hochprozentigen Alkohol mehr anbieten dürfen, fordert der Marburger Bund. Der Verband begründet das mit den gesundheitlichen Folgen von Alkoholkonsum. Besonders junge Menschen müssten besser geschützt werden. Denn wer früh anfange, Alkohol zu trinken, habe ein höheres Risiko, später abhängig und krank zu werden. Der Marburger Bund unterstützt deshalb auch Pläne des Bundesfamilienministeriums, das sogenannte begleitete Trinken für Jugendliche ab 14 Jahren abzuschaffen. Thomas Brock, Berlin.
1: Zum Fußball. Im Abendspiel der Bundesliga hat sich Union Berlin bei Mainz 05 mit 3:1 durchgesetzt. Zuvor gewann Heidenheim beim FC Köln ebenfalls mit 3:1 und darf damit weiter auf den Klassenerhalt hoffen. Der SC Freiburg verlor beim HSV mit 2:3. Das waren die Nachrichten mit Ursula Winkler.
4: Das Wetter. 7-4 Grad und es wird nass. Der Regen ist unser ständiger Begleiter. Und auch tagsüber lässt sich die Sonne heute nicht blicken. Es bleibt also sehr nass und das Ganze bei höchstens 12 Grad. Die Temperaturen gehen auch in den nächsten Tagen nicht so richtig nach oben. Dafür sieht der Dienstag aber trotzdem schon ein bisschen besser aus. Da lässt sich zumindest auch mal die Sonne blicken.
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5: A448 Dortmund-Witten-Bochum-West, zwischen Kreuz Dortmund-Witten und Witten-Stockum 3 Kilometer Stau. Wir wünschen allen unterwegs gute Fahrt.
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4: Ein bisschen Vollgas, damit ihr mir nicht einschlaft hier, ne, in der Nacht. Ich bin Vera Körber und begleite euch. Und wie gesagt, sorge auch ein bisschen dafür, dass ihr mir hier nicht wegpennt. Das geht hiermit ganz gut. Benson Boone, I'm sorry, I'm here for someone else.

0: Versucht euch das mal vorzustellen. 3 Monate, kein Himmel sehen, kein Wind, keine Sonne, gar nichts. Also so vollkommene Isolation, könnte ich mir nicht vorstellen. Das steht aber gerade in Köln für 6 Frauen und Männer an. Die sind nämlich Teil einer Isolationsstudie des Deutschen Zentrums für Luft- und Raumfahrt in Köln. In einem Speziallabor sollen Auswirkungen auf eine Reise zum Mond oder später zum Mars simuliert werden. Das klingt alles sehr spannend. NRW-Reporter Frank Waltel hat sich das Ganze mal angeguckt.
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2: Erstmal zum Mond und irgendwann mal zum Mars. Was machen Langzeitmissionen tief im Weltall mit uns? Das simulieren seit Tagen 6 Frauen und Männer als terrestrische Astronauten. Sie leben und arbeiten isoliert in einem Speziallabor in Köln, sagt Amelie Theer, die Leiterin der Missionsstudie.
3: Was die Crew den ganzen Tag macht, ist, dass sie sich hauptsächlich mit wissenschaftlichen Experimenten beschäftigt, mit regelmäßigen Sporteinheiten, die ja auch zum Alltag eines Astronauten oder einer Astronautin gehören.
2: Tja, und in diesem Alltag ist einiges anders als hier auf der Erde sonst üblich. Mal in einen frischen Apfel beißen. Fehlanzeige. Astronauten essen monatelang aus Dose und Tube. Schmeckt allerdings auch ziemlich cool. Klopapier für 100 Tage. Hoffentlich hat einer gut geplant. Das sollte nämlich nicht zu Ende gehen. Kein Kontakt nach draußen, keine Freunde, keine Familie. Ab und zu mal Funk mit Mission Control.
3: Selbstverständlich haben wir die Crew trainiert, was zu tun ist im Falle eines Notfalls, sei es nun medizinisch oder sei es bezüglich des Isolationsmoduls.
2: Es gibt wie im All Einschränkungen. 2x die Woche duschen, je maximal 5 Minuten zum Beispiel. Auf dem Mond wäre es genauso, auf dem Weg zum Mars erst recht. Wann Licht ausmachen, wann aufstehen, dafür gibt es strenge Vorgaben. Geschlafen selbst wird dagegen etwas komfortabler als auf der Raumstation. In Schlafkammern, eine Art Box mit Tür zum Zumachen, etwas Privatsphäre. Also ansonsten ist der mögliche Lagerkoller für Amelie die größte Herausforderung für die Studienteilnehmer.
3: Es ist ja so, dass die Crew nicht auf die gleiche Art und Weise ihre Hobbys durchführen kann, wie sie das außerhalb der Isolation normalerweise tun. Die Herausforderung, sich Hobbys zu suchen, die isolationskompatibel sind.
2: Spaziergänge im Park oder im Wald fallen damit raus. In ihren 100 Tagen Isolation müssen die Astronauten auch Reparaturen an ihrer Raumstation machen und natürlich putzen.
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0: Das Wetter.
1: Kalt, grau und nass geht es in der Nacht zu 7 bis 4 Grad und dazu ganz, ganz viel Regen. Dann gucken wir uns den Tag heute an. Ja, der wird auch wirklich nicht besser. Es bleibt ziemlich frisch mit höchstens 12 Grad. Und auch da ist der Regen unser ständiger Begleiter heute tagsüber. Aber wenn wir auf den Dienstag gucken, der sieht schon wieder ein bisschen freundlicher aus. Zwar regnet es, aber die Sonne schafft es auch zwischendurch raus. Temperaturen gehen noch nicht so richtig hoch.
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2: A448 Dortmund-Witten, Bochum-West zwischen Kreuz Dortmund-Witten und Witten-Stockum. 3 Kilometer Stau. Wir wünschen allen unterwegs gute Fahrt.

aber mal kurz ganz, ganz alt gefühlt, als ich festgestellt habe, meine Güte. Ihr habt es sofort erkannt, das ist natürlich Britney Spears mit Toxic. Das ist über 22 Jahre alt. Ich mache jetzt einfach weiter damit, mich alt zu fühlen. Aber euch wünsche ich eine schöne Nacht. Ich bin Vera Körber.

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1: Ich bin Ursula Winkler. Die 4 in die Niederlande ausgeflogenen deutschen Passagiere des von einem Hantavirus-Ausbruch betroffenen Kreuzfahrtschiffs sind auf dem Weg nach Frankfurt. Mehrere Rettungswagen brachen am späten Abend am Flughafen Eindhoven auf. Dorthin waren die deutschen Passagiere zusammen mit weiteren aus den Niederlanden, Belgien und Griechenland von der Insel Teneriffa gebracht worden.
2: Alle Passagiere waren noch einmal untersucht worden, bevor sie das Schiff verlassen durften. Die gute Nachricht, bei niemandem gab es Krankheitssymptome. Trotzdem ist die Odyssee auch für die Deutschen noch nicht ganz vorbei. Von Eindhoven geht es mit einem Spezialtransport nach Frankfurt, danach